0: Die geplante Reform wird nicht sofort, sondern in einem Prozess Auswirkungen auf die Preise haben. Wir schaffen Möglichkeiten. Was der Führerschein am Ende kostet, wird der Markt regeln. Es wird einfacher werden und deshalb werden auch die Kosten sinken.
1: Panne im britischen Radio. Dort hatte ein Sender König Charles versehentlich für tot erklärt. Hintergrund war wohl ein technischer Fehler, heißt es. Mittlerweile hat sich der Sender entschuldigt und Entwarnung gegeben. Charles ist wohlauf, er ist zurzeit zu Besuch in Nordirland. Der SC Freiburg hat die Sensation verpasst. Das Finale in der Europa League haben die Freiburger verloren. 0:3 stand es am Ende gegen Aston Villa. Die deutsche Eishockey-Nationalmannschaft hat ein vorzeitiges WM aus abgewendet. Das DEB-Team verliert gegen die USA mit 3:4 nach Penaltyschießen. Weil es zum Ende der regulären Spielzeit aber 3:3 steht, bekommt Deutschland seinen ersten Punkt und hat noch die Chance aufs Viertelfinale. Die nächsten Nachrichten in einer Stunde. 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Auf der A2 Hannover Richtung Braunschweig ist in Höhe des Kreuzes Hannover Ost die Überleitung zur A7 in beiden Richtungen gesperrt. 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
1: Aktuell gibt es keine größeren Staus oder Behinderungen, die Straßen sind frei.
0: Alle Verkehrsmeldungen auch immer aktuell auf radio-saw.de und in unserer App. Gute Fahrt durchs SAW-Land.

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1: Ich bin Anna Löwer. Die Bundesregierung beteiligt sich mit 40% am deutsch-französischen Rüstungskonzern KNDS. Das wurde aus Regierungskreisen bekannt. Das Unternehmen baut unter anderem den Kampfpanzer Leopard 2. Mit dem Einstieg erhält Deutschland bei wichtigen Entscheidungen dieselben Rechte wie der französische Staat. In den nächsten Jahren soll der deutsche Anteil dann wieder auf 30% sinken. Wie viel der Bund für die Beteiligung bezahlt, ist noch nicht bekannt. Die Rentenkommission der Bundesregierung empfiehlt, das Renteneintrittsalter schrittweise auf 70 Jahre anzuheben. Das berichtet die Bild. Demnach könnte die Grenze bis Anfang der 2060er Jahre von 67 auf 70 Jahre steigen. Die Kommission will ihre Vorschläge Ende Juni vorlegen. Ein bezahlbarer Führerschein. Dieses Ziel hat sich die Bundesregierung auf die Agenda gesetzt und jetzt die Reform dafür auf den Weg gebracht. Vorgesehen sind unter anderem weniger Sonderfahrten, ein kleinerer Theorie-Fragenkatalog oder auch Übungsfahrten nur mit den Eltern. Auch die Familie des mit Ebola infizierten US-Arztes kommt nach Deutschland. Sie sollen ebenfalls in der Berliner Charité in Quarantäne kommen. Die US-Regierung hatte Deutschland um Hilfe gebeten. Der Mediziner lebt mit seiner Frau und den 4 Kindern in der Demokratischen Republik Kongo und hatte sich dort infiziert. Der SC Freiburg hat die Sensation verpasst. Das Finale in der Europa League haben die Freiburger verloren. 0:3 stand es am Ende gegen Aston Villa. Die Enttäuschung der Mannschaft ist groß, sagt Trainer Julian Schuster bei RTL nach dem Spiel. Aber
2: dieser heutige Tag ist für uns eine Erfahrung, aus der werden wir lernen, aus der werden wir besser werden. Heute hier 90 Minuten, ist alles immer möglich in einem Spiel. Wir haben es nicht gebracht, aber es wird uns stärker machen.
1: Bei der Eishockey-WM in der Schweiz hat das deutsche Team einen ersten Punkt geholt, aber knapp gegen Titelverteidiger USA verloren, mit 3:4 nach Penalty-Schießen. Damit bleibt noch eine kleine Chance aufs Viertelfinale. Die nächsten Nachrichten in einer Stunde. 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Aktuell gibt's keine größeren Staus oder Behinderungen, die Straßen sind frei. Alle Verkehrsmeldungen auch immer aktuell auf radio-saw.de und in unserer App. Gute Fahrt durchs SAW-Land.

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1: Aktuell gibt es keine größeren Staus oder Behinderungen, die Straßen sind frei.
0: Alle Verkehrsmeldungen auch immer aktuell auf radio-saw.de und in unserer App. Gute Fahrt durchs SAW-Land.

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1: Ich bin Anna Löwer. Guten Morgen. Die Rentenkommission der Bundesregierung schlägt laut einem Bericht der Bild-Zeitung vor, das Renteneintrittsalter schrittweise auf 70 Jahre zu erhöhen. Die Anhebung soll demnach bis Anfang der 2060er Jahre erfolgen. Außerdem empfiehlt das Gremium, das Rentenniveau von derzeit 48% auf 46% zu senken. Damit sollen die Finanzen der gesetzlichen Rentenversicherung stabilisiert werden. Die offiziellen Vorschläge will die Kommission Ende Juni vorstellen. Der Bund steigt beim Panzerhersteller KNDS groß ein. Die Bundesregierung übernimmt 40% an dem deutsch-französischen Rüstungskonzern. Das wurde am Abend aus Regierungskreisen bekannt. Deutschland erhält damit dann die gleichen Mitspracherechte wie Frankreich. Der Führerschein soll günstiger werden und dafür hat die Bundesregierung jetzt eine Reform auf den Weg gebracht. Was ist denn da genau geplant, Jana Klonikowski?
2: Also damit der Führerschein günstiger wird, soll der Weg dahin weniger kompliziert werden. Und dabei soll unter anderem Online-Theorieunterricht, ein kleinerer Theorie-Fragenkatalog, weniger Pflichtfahrten und mehr Fahrstunden am Simulator oder mit den Eltern helfen. Fahrlehrer und TÜV-Verband halten nicht viel von diesen Plänen. Sie fürchten, dass die Verkehrssicherheit darunter leiden wird. Jetzt muss das Ganze noch durch Bundestag und Bundesrat. Wenn alles ohne Verzögerung läuft, sollen die neuen Regeln ab dem nächsten Jahr greifen.
1: In den Trümmern des eingestürzten Hauses in Görlitz haben Einsatzkräfte die Leiche einer Frau gefunden. Laut Polizei haben Spürhunde die verschüttete Person gestern Abend aufgespürt. Es handelt sich um die 25 Jahre alte vermisste Touristin aus Rumänien. Sie konnte nur noch tot geborgen werden. Nach zwei weiteren Vermissten wird weiter gesucht. Panne im britischen Radio. Dort hatte ein Sender König Charles versehentlich für tot erklärt. Hintergrund war wohl ein technischer Fehler, heißt es. Mittlerweile hat sich der Sender entschuldigt und Entwarnung gegeben. Charles ist wohlauf, er ist zurzeit zu Besuch in Nordirland. Aus der Traum vom ersten internationalen Titel. Der SC Freiburg hat das Europa-League-Finale gegen Aston Villa verloren. Mit 0:3 mussten sich die Freiburger geschlagen geben. Damit nimmt der SC kommende Saison auch nicht an der Champions League teil. Die nächsten Nachrichten in einer Stunde. 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Aktuell gibt's keine größeren Staus oder Behinderungen, die Straßen sind frei. Alle Verkehrsmeldungen auch immer aktuell auf radio-saw.de und in unserer App. Gute Fahrt durchs SAW-Land.

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0: Der Radio SAW Verkehrsservice, der schnellste im SAW-Land. Aktuell gibt es keine größeren Staus oder Behinderungen, die Straßen sind frei. Alle Verkehrsmeldungen auch immer aktuell auf radio-saw.de und in unserer App. Gute Fahrt durchs SAW-Land.
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1: Zum Tag des Grundgesetzes am Sonnabend startet das Bündnis Sachsen-Anhalt weltoffen einen Sommer des Engagements. Im Bündnis engagieren sich über 300 Organisationen und Einzelpersonen. Sie setzen sich ein für Demokratie und ein respektvolles Miteinander.
2: Ich mache mir ganz große Sorgen, und ich glaube, das gilt für viele im Bündnis, um das Zusammenleben in dieser Gesellschaft.
1: Peter Herfurt ist evangelischer Landesjugendpfarrer und einer der Sprecher des Bündnisses. Kirchliche Einrichtungen sind auch dabei, denn Gemeinschaft und Miteinander leben sind Themen, die auch Christinnen und Christen bewegen. Zwar gäbe es für die Lösung der gesellschaftlichen Probleme unterschiedliche Vorschläge und Ideen, weiß Peter Herfurt.
2: Trotzdem halte ich es für unabdingbar, dass wir uns als Gemeinschaft verstehen, die die Probleme dieser Zeit nur gemeinsam lösen kann und eben nicht über Ausgrenzung und indem ich einzelne Gruppen von Menschen als Problem identifiziere.
1: Bildung, Klima, Frieden, Migration. Natürlich gäbe es viele gesellschaftliche Herausforderungen, aber Daueralarmismus ist sicher nicht angemessen.
2: Das halte ich für einen ganz bewussten, bösartigen Trick, Dinge schlecht zu reden, auch immer so zu tun, als sei alles ganz, ganz furchtbar und würde alles den Bach runtergehen.
1: Das Bündnis Sachsen-Anhalt weltoffen setzt sich ein für ein demokratisches und respektvolles Miteinander. Aus der Kirchenredaktion Torsten Kessler, Radio SAW.
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3: Ich bin Anna Löwer. Guten Morgen. Die Rentenkommission der Bundesregierung schlägt laut einem Bericht der Bild-Zeitung vor, das Renteneintrittsalter schrittweise auf 70 Jahre zu erhöhen. Die Anhebung soll demnach bis Anfang der 2060er Jahre erfolgen. Außerdem empfiehlt das Gremium, das Rentenniveau von derzeit 48 auf 46% zu senken. Damit sollen die Finanzen der gesetzlichen Rentenversicherung stabilisiert werden. Die offiziellen Vorschläge will die Kommission Ende Juni vorstellen. Der Bund steigt beim Panzerhersteller KNDS groß ein. Die Bundesregierung übernimmt 40% an dem deutsch-französischen Rüstungskonzern. Das wurde am Abend aus Regierungskreisen bekannt. Deutschland erhält damit dann die gleichen Mitspracherechte wie Frankreich. Weniger Theoriefragen, weniger Pflichtstunden, mehr Fahrstunden am Simulator oder mit den Eltern. Das soll dafür sorgen, dass der Führerschein günstiger wird. Die entsprechende Reform hat die Bundesregierung jetzt auf den Weg gebracht. Stimmen Bundestag und Bundesrat zu, soll das Ganze ab dem nächsten Jahr gelten. Verkehrsminister Schnieder sagt:
4: Die geplante Reform wird nicht sofort, sondern in einem Prozess Auswirkungen auf die Preise haben. Wir schaffen Möglichkeiten. Was der Führerschein am Ende kostet, wird der Markt regeln. Es wird einfacher werden und deshalb werden auch die Kosten sinken.
3: In den Trümmern des eingestürzten Hauses in Görlitz haben Einsatzkräfte die Leiche einer Frau gefunden. Das berichtet die Bild-Zeitung. Demnach wurde die verschüttete Person gestern Abend gefunden. Es soll sich um eine 25 Jahre alte rumänische Touristin handeln. Nach zwei weiteren Vermissten wird weiter gesucht. Der SC Freiburg hat die Sensation verpasst. Das Finale in der Europa League haben die Freiburger verloren. 0:3 stand es am Ende gegen Aston Villa. Bei der Eishockey-WM in der Schweiz hat das deutsche Team einen ersten Punkt geholt, aber knapp gegen Titelverteidiger USA verloren, mit 3:4 nach Penalty-Schießen. Damit bleibt noch eine kleine Chance aufs Viertelfinale. Die nächsten Nachrichten in einer Stunde.
5: Wir haben es gleich 2:05. Hier ist der Radio SAW Verkehrsservice, der schnellste im SAW-Land. Und da haben wir heute Morgen nur Flitzerblitzer. Auf der A2 Richtung Berlin zwischen Allerengersleben und dem Rastplatz Lorkberg. Es blitzt auf der B1 in Sundstedt Richtung Süpplingen. B81 Ortsausgang Halberstadt in Richtung Magdeburg. In Magdeburg selbst auf der Albert-Vater-Straße, Halle, Leipziger Chaussee und Röderhof in beiden Richtungen. Und wenn ihr auch noch was habt, dann gerne anrufen 0800 1630 630 oder schickt uns eine WhatsApp. Die Nummer gibt's bei uns im Netz. Und wir gucken kurz aufs Wetter, das ist heute Morgen ja sehr, sehr dämsig, wie meine Mama immer zu sagen pflegt. Also ziemlich mild und dann auch noch so eine hohe Luftfeuchtigkeit. Für frisch gewaschene frisch geföhnte Haare ist es heute Morgen definitiv kein Wetter. In Baskalke bei Goslar haben wir 11 Grad. Die Temperaturen werden heute so bis auf 22 Grad ansteigen. Es kann am Nachmittag immer mal wieder ein paar Schauer geben. Morgen wird es dann überwiegend wolkig bleiben bei bis zu 26 Grad und die Temperaturen Richtung Wochenende, die werden auf jeden Fall steigen.
0: Hier sind die Radio SAB Muckefuchs Nadine Radtke und wo ist er denn? Hallo? Tapper?
6: Wann kommen Sie zur Arbeit?
7: Wer ist denn da?
6: Ihr Chef.
7: Ach guck, wie geht's Ihnen?
6: Wann kommen Sie zur Arbeit?
7: Wann passt es Ihnen denn?
6: Ja, immer.
7: Auch dienstags?
6: Ja, sicher.
7: Dann ist Dienstag.
5: Herr Tapper träumt wahrscheinlich heute von einer Welt, in der Schwertransporter ihre ganz eigenen Straßen haben, damit die Autobahnen frei sind. Der hängt mal wieder hinter einem. Falls ihr einen Schwertransport fahrt und hinter euch ist so ein silbergraues Auto, macht euch nichts draus. Das ist nur der Tapper, der will zur Arbeit. Macht ganz in Ruhe, ganz entspannt. Hetzen lohnt ja auch nicht. Wir wollen auch gemeinsam eine Runde träumen. Denn machen wir uns nichts vor, das Leben ist zurzeit hart genug. Wohin wir uns träumen, das hört ihr nach dem 2010er von Edward Meyer, Stereo Love und jetzt für euch Ed Sheeran. Schönen guten Morgen.

0: Huckefuck, 8:08 haben wir es. Der Tapper hat es geschafft. Mhm. Der Schwertransporter ist weitergefahren und der Tapper ist abgebogen. Schön, dass du da bist.
1: Ich habe noch mal kurz gewunken. Ja, zweimal wurde mir angezeigt, dass angeblich eine Müdigkeit erkannt worden ist. Ich habe quasi geträumt, aber das ist ja mehr oder minder auch so unser Thema heute Morgen in Radio SRW Muckefuck. Wenn Geld wirklich gar keine Rolle spielt, wo würdet ihr euch hinträumen und vor allem mit wem? Gibt es da schon irgendwas, was bei dir so sofort aufgeploppt ist?
0: Du meinst so in welchen Urlaub, ne, was wir machen würden? Also ganz ehrlich, mit wem? Mit Rudi? Und dann...
1: Mit deinem Hund.
0: Mit meinem Hund, genau, mit Rüdiger. Und dann 2 Monate schottische Highlands, ganz einsames Häuschen und wirklich nur Natur um mich rum und jeden wenig Tag Menschen. Ja. So was würde ich machen.
1: Ah, das ist doch schön. Hat der Hund freien Auslauf, das ist doch wunderbar. Ich würde wahnsinnig gerne mal Japan bereisen. Und ich glaube, Japan ist so eine Ecke, die sehr, sehr teuer ist. Würde ich natürlich gerne mit meiner Frau zusammen machen, mal auch so die kulinarischen Dinge so erkunden. Aber was ist es denn bei euch? Was wäre so ein Urlaubsort, wenn Geld keine Rolle spielt, was ihr ganz gerne mal so erleben möchtet und vor allem mit wem? Ruft uns gerne an unter 0800 1 630 630 oder schickt uns eine WhatsApp-Sprachnachricht.

0: 13 nach 5. Aber keine Sorge, wir sind an eurer Seite über Radio SAW Muckefuchs. Außerdem ist die Freitagssonne erst Donnerstag. Wie sieht's denn auf den Straßen aus, Nadine?
1: Ziemlich gut. Da haben wir nämlich nur Flitzerblitzer. Die stehen unter anderem auf der B1 in Sonstedt Richtung Süpplingen, in Halle auf der Leipziger Chaussee und in Röderhof in beiden Richtungen.
0: 11 Grad haben wir jetzt gerade in Schönebeck und dieser Donnerstag, der wird schön, so ein Mix aus Wolken, aber ganz viel Sonne heute. Wir haben Temperaturen heute an diesem Donnerstag für euch bei 19 bis 22 Grad. Am Nachmittag können örtlich noch ein paar Schauer mit dabei sein, aber dieses Wetter auch gerade so in Richtung Pfingsten wird fantastisch. Ganz, ganz viel Sonne und am Sonnabend

0: Nächsten Donnerstag schlaft ihr schon aus in euren Pfingstferien und heute an diesem 21. Mai feiert ihr erstmal, und zwar euren Geburtstag. Den feiert ihr mit Gautier. Und ihr feiert um 17.05 Uhr mit uns Mucke Fuchs und Max Mutzke.
1: Da war die Welt noch in Ordnung. Platz auch 8 beim ESC 2004.
0: Und ist die ganze Zeit mit geschlossenen Augen aufgetreten. Und wenn wir diesen kleinen Ausschnitt weiterhören, ich glaube, dann schlafen wir auch wieder ein.
1: Trotzdem schöne Musik.
0: Ja, wohl wahr. Ja, und genauso schön stehen die Sterne für euch, damit es ein toller Donnerstag wird.
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3: Ihr seid heute richtig positiv eingestellt. Egal was passiert, ihr findet einen guten Ausweg.
2: Stier.
3: Jemand versucht euch reinzulegen. Da solltet ihr unbedingt zurücktricksen.
2: Zwillinge.
3: Koordination ist alles. Wenn das Konzept stimmt, läuft bei euch alles wie am Schnürchen.
2: Krebs.
3: Ihr seid besonders stürmisch. Treibt Sport, um diese Energie sinnvoll zu nutzen.
2: Löwe.
3: Wenn der Haussegen schief hängt, ist es eure Aufgabe, ihn wieder gerade zu rücken.
2: Jungfrau.
3: Schießt nicht so schnell zurück. Mit Köpfchen kommt ihr heute viel weiter.
2: Waage.
3: Mit Charme könnt ihr heute alles erreichen. Probiert's einfach mal.
2: Skorpion.
3: Ihr habt heute eine Menge zu erzählen. Eure Freunde hören euch auch geduldig zu.
2: Schütze.
3: In Beziehungsdingen solltet ihr klare Ansagen machen, sonst kommt es nur zu Missverständnissen.
2: Steinbock.
3: Geht offen auf andere Menschen zu. Euer Vertrauensvorschuss wird später reichlich belohnt.
2: Wassermann.
3: Mit der Zeit nehmt ihr es heute nicht so genau. Eure Pünktlichkeit war auch schon mal besser.
2: Fische.
3: Im Beruf und auch sonst verfügt ihr heute über besonders viel Kraft. Mit gesteigertem Selbstbewusstsein wirkt ihr sehr überzeugend.
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0: 6:30 ist es an diesem Donnerstagmorgen, 5.30 Uhr am 21. Mai. Schönen guten Morgen wünschen wir euch mit den Radio SRW Nachrichten und Anna Löwer.
1: Die Rentenkommission der Bundesregierung schlägt laut einem Bericht der Bild-Zeitung vor, das Renteneintrittsalter schrittweise auf 70 Jahre zu erhöhen. Die Anhebung soll demnach bis Anfang der 2060er Jahre erfolgen. Außerdem empfiehlt das Gremium, das Rentenniveau von derzeit 48 auf 46% zu senken. Damit sollen die Finanzen der gesetzlichen Rentenversicherung stabilisiert werden. Die offiziellen Vorschläge will die Kommission Ende Juni vorstellen. Der Bund steigt beim Panzerhersteller KNDS groß ein. Die Bundesregierung übernimmt 40% an dem deutsch-französischen Rüstungskonzern. Das wurde am Abend aus Regierungskreisen bekannt. Deutschland erhält damit dann die gleichen Mitspracherechte wie Frankreich. Weniger Theoriefragen, weniger Pflichtstunden, mehr Fahrstunden am Simulator oder mit den Eltern. Das soll dafür sorgen, dass der Führerschein günstiger wird. Die entsprechende Reform hat die Bundesregierung jetzt auf den Weg gebracht. Stimmen Bundestag und Bundesrat zu, soll das Ganze ab dem nächsten Jahr gelten.
0: Fahrstunden am Simulator, vielleicht an der Playstation machen. Die nächsten Radio SRW Nachrichten bekommt um 6 Uhr.
2: Jetzt heißt das nicht Mario Kart?
0: Ich weiß nicht, aber da gab es auch mal so einen Film, so einen Rennfahrer, der tatsächlich richtig gut war an der Playstation.
2: Ja, ich kann mich entsinnen. Ich meine, dass der auch bei Netflix läuft.
0: Genau.
2: Kriegen wir noch raus? Machen wir erstmal einen Verkehrsservice?
0: Liebengern hat ja auch was mit Autofahren zu tun.
2: Genau, da sieht es nämlich gut aus. Wir haben nur Flitzerblitzer. Auf der 2 Richtung Berlin zwischen Allerengersleben und dem Rastplatz Lorkberg, B1 in Sohnstedt Richtung Süpplingen, auf der 81 am Ortsausgang Halberstadt Richtung Magdeburg. Außerdem blitzt es in Magdeburg auf der Albert-Vater-Straße, in Halle auf der Leipziger Chaussee und in Röderhof beidseitig. Wenn ihr auch noch was habt, gerne anrufen 0800 1630 630 oder schickt eine WhatsApp. Die Nummer gibt's bei uns im Netz und in der App.
0: Nur schon mal als Recherchehinweis, Orlando Bloom hat mitgespielt.
2: Ja, ich weiß.
0: Hermsdorf bei Hohenwarsleben meldet uns jetzt gerade 11 Grad. Ein ganz fantastischer Sonnenaufgang, den wir gerade aus unserem Bockefuchs-Studio beobachten können, also im Norden des SRW-Landes. Sonne haben wir heute ganz viel und auch ein paar Wolken. Nachmittags auch ein paar Schauer. Höchstwerte heute um 22 Grad. Morgen am Freitag wird es noch sonniger, 26 Grad. Und am Samstag bekommen wir ganz viel Sonne mit 30 Grad.
2: So, der Film heißt Grand Turismo und ist leider im Moment nicht mehr bei Netflix verfügbar. Schade. Was aber trotzdem läuft auf euren Kinos, in euren Kinos und auf euren Streamingdiensten, das stellen wir euch heute noch um 8.20 Uhr vor.
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0: Mensch, wir haben so viel vor mit euch und dann wollen wir euch auch noch ein wunderschöne Freiticket-Ferien schicken. Das machen wir um 6.50 Uhr und ansonsten ist unser Hauptziel, euch zu wecken und angenehm in den Donnerstag zu schicken.
2: Und das machen wir immer mit der besten Mischung der meisten Abwechslung, den Superhits fürs SRW-Land aus den 90ern dabei. Snap und Summer, wir haben für euch Holly Humberstone ganz aktuell und jetzt Nico Santos.

0: Morgen für ein gutes Gefühl an diesem Donnerstag. Schönen guten Morgen mit uns, Muckefuchs. In 20 Minuten haben wir 6 und wir träumen heute Morgen ein bisschen mit euch weiter. Wir träumen nämlich davon, von einem Urlaubsort, zu dem wir hinfliegen können, wo ihr Urlaub verbringen könnt, wenn Geld gar keine Rolle spielt. Also da könnt ihr euch gerne hinträumen mit uns. Markus aus Nordhausen, wo wärst du denn am liebsten?
1: Also ich würde gerne mal so den Nordkap und das mit meinem Lieblingsmenschen.
2: Warum ausgerechnet Nordkap?
1: Weil ich das da noch nicht gewesen bin. Und ich so die Gegend von Norwegen und Schweden und da oben einfach nur genial finde. Und auch schon viele Berichte und Filme darüber gesehen habe. Und das möchte ich einfach mal live erleben.
2: Das glaube ich dir. Und da gibt es ja dann vor allem, wenn du in Richtung Sommer fährst, auch diese wundervollen Polarlichter.
1: Ja, richtig. Dann auch diese Mittsommernacht. Also das ist schon irgendwo, wenn dann die Sonne überhaupt nicht untergeht. Ich stelle mir das wunderbar vor. Das wäre eigentlich so. Und dann aber auch, wie gesagt, mit dem Wohnmobil irgendwie dann, dass man ungebunden ist, dass man nicht immer eine feste Wohnung hat, sondern einfach nur stehen bleiben kann und dann einfach nur die Natur genießen.
0: Ja, vielleicht klappt es ja irgendwann mal. Wo würdet ihr denn gerne Urlaub machen, wenn Geld keine Rolle spielt? Und vor allem, wo würdet ihr diesen Urlaub mit wem verbringen? Ruft uns einfach an 0800 1 630 630 oder schickt uns eine WhatsApp-Sprachnachricht.
2: Schönen guten Morgen mit Radio SAW um 20 vor 6.

0: ersten Geschmack vom Donnerstag kennenlernen mit dem ersten Kaffee. Schönen guten Morgen um 5.43 Uhr. 17 vor 6 mit uns Funkefuchs. Wir gucken gern für euch auf die Straße, Nadine.
1: Auf der A14 Richtung Schwerin in der Auffahrt Magdeburg-Stadtfeld. Ein kaputter Laster. Seid bitte vorsichtig.
0: In Lesse bei Salzgitter, da haben wir 11 Grad, 19 bis 22 Grad, also das Doppelte von dem, was wir jetzt gerade haben. Bekommen wir heute so einen Mix aus Sonne und Wolken, ein paar Regenschauer am Nachmittag und morgen wird es richtig sonnig bei 26 Grad.
1: Zauberhaften guten Morgen zusammen, hier ist Radio SAW Muckefuck. Kommt gut in den Tag jetzt mit Tate McRae.

0: 12 Minuten noch, dann ist es 6. Schönen Donnerstag, wir sind an eurer Seite, wir Radio SAW Muckefuchs.
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0: So ein paar Zahlen ankreuzen. Ja, und dann ein bisschen Glück haben und dann 1,2 Millionen Euro auf seinem Konto landen lassen. Das ist passiert jetzt gerade wieder im Saalekreis beim Euro-Jackpot und das ist großartig, gerade wenn man eben diese Millionen gewinnt. Lotto spielen bei einem Anbieter, der laut dem glücksspielgemäß Whitelist eben das auch davon anbieten darf. So hören wir es ja in der Werbung für Lotto. Was ist denn eigentlich diese Whitelist, Frank Wiedemann?
2: In Deutschland ist ja alles geregelt und deshalb gibt es bei uns auch die GGL, die Gemeinsame Glücksspielbehörde der Länder. Und es gibt einen sogenannten Glücksspielstaatsvertrag. In dem steht, dass die gemeinsame Glücksspielbehörde der Länder im Internet eine gemeinsame amtliche Liste veröffentlicht, in der die Veranstalter und Vermittler von Glücksspielen aufgeführt werden, die über eine Erlaubnis oder Konzession nach eben diesem Glücksspielstaatsvertrag verfügen. Diese erlaubten Anbieter müssen auf der Startseite ihrer Internetseite aufführen, dass sie über so eine staatliche Sondergenehmigung verfügen und sie müssen dort mitteilen, wer ihnen diese Erlaubnis erteilt hat. Diese Liste wird mindestens einmal im Monat aktualisiert und diese höchstamtliche Liste heißt Whitelist im Sinne von weiße Liste für Sondergenehmigung im Gegensatz zur schwarzen Liste im Sinne von Verbot.
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3: Ich bin Dirk Justes. Guten Morgen. Länger arbeiten und möglicherweise niedrigere Renten. Die Rentenkommission der Bundesregierung will offenbar weitreichende Änderungen empfehlen. Das berichtet die Bild. Anna Löwer.
4: Das Gremium schlägt demnach vor, das Renteneintrittsalter schrittweise von derzeit 67 auf 70 Jahre anzuheben. Die Umstellung soll bis Anfang der 2060er Jahre erfolgen. Außerdem könnte das Rentenniveau von derzeit 48 auf 46% sinken. Mit den Vorschlägen soll die gesetzliche Rentenversicherung langfristig stabilisiert werden. Die Rentenkommission will ihren Abschlussbericht Ende Juni vorlegen.
3: Die Bundesregierung beteiligt sich mit 40% am deutsch-französischen Rüstungskonzern KNDS. Das wurde aus Regierungskreisen bekannt. Das Unternehmen baut unter anderem den Kampfpanzer Leopard 2 und die Panzerhaubitze 2000. Zurzeit gehört KNDS der deutschen Familie Krauss-Maffei-Wegmann und der französischen Regierung. Der Wert des Unternehmens wird auf 20 Milliarden Euro geschätzt. Sachsen-Anhalt hat ein neues Rettungsdienstgesetz. Es wird künftig den Einsatz von Gemeindenotfallsanitätern und Telenotärzten landesweit ermöglichen. Mehr dazu von Thorsten Rössler.
5: Notfallsanitäter im Einsatzfahrzeug, ärztliche Hilfe per Video. Sachsen-Anhalt setzt auf digital gestützte und moderne Rettung von Menschenleben. Die soll den Einsatz schneller machen und andererseits unnötige Einweisungen ins Krankenhaus vermeiden. Bisher wird der Telenotarzt in Mansfeld-Südharz, im Saalekreis sowie in der Stadt Halle getestet. In 90% der Fälle konnte den Patienten im Wohnumfeld geholfen werden. Diese Regelung wird nun auf das gesamte Land ausgeweitet.
3: In den Trümmern des eingestürzten Hauses im sächsischen Görlitz haben Einsatzkräfte die Leiche einer Frau gefunden. Spürhunde hatten die verschüttete Person am Abend entdeckt. Es handelt sich um eine 25-jährige Touristin aus Rumänien. Nach zwei weiteren Vermissten wird weiter gesucht. Der SC Freiburg hat die Überraschung verpasst. Das Finale in der Fußball-Europa League haben die Breisgauer deutlich verloren. 0:3 stand es am Ende gegen Aston Villa aus England. Bei der Eishockey-WM hat das deutsche Team einen ersten Punkt geholt, aber trotzdem knapp gegen Titelverteidiger USA verloren, mit 3:4 nach Penalty-Schießen. Damit bleibt noch eine kleine Chance aufs Viertelfinale. Die nächsten Nachrichten in einer Stunde.
6: 3:06 haben wir es jetzt. Schönen guten Morgen. Wir sagen euch gerne, wie es auf den Straßen aussieht. Nadine?
7: Auf der B80 Richtung Lutherstadt Eisleben zwischen Bennstedt und Langenbogen bitte äußerst vorsichtig sein. Hier hat es einen Wildunfall gegeben. Und auf der H14 Richtung Schwerin in der Auffahrt Magdeburg-Stadtfeld ein kaputter Brummi. Flitzerblitzer. Auf der A2 Richtung Berlin zwischen Allerengersleben und dem Rastplatz Lorkberg. B1 in Sundstedt Richtung Süpplingen. B81 Ortsausgang Halberstadt Richtung Magdeburg. In Magdeburg selbst auf der Albert-Vater-Straße. In Halle wieder auf der Leipziger Chaussee und im Robert-Franz-Ring. Und in Röderhof wurde beidseitig aufgebaut. Wenn ihr noch was habt, gerne kurz durchklingeln. 0800 1630 630 oder eine WhatsApp schicken. Die Nummer im Netz.
6: Ein schöner Tag heute. Ganz viel Sonne, 12 Grad, jetzt schon in Unterröpplingen, bei Röpplingen am See. Kommt zwar ein paar Wolken, am Nachmittag kommt ein paar Regenschauer, dann müssen wir wenigstens nicht die Blumen gießen heute. Freitag, sprich morgen auch sonnig, ein paar Wolken, bleibt aber trocken. 26 Grad und Samstag und Sonntag könnt ihr euch auf tolles Wetter freuen, 27 bis 30 Grad. Und am Sonntag gehen die Temperaturen auf 27 Grad wieder runter.
8: Vor allem runter.
6: Ja.
9: Guten Morgen.
6: Muss man sich dran gewöhnen.
9: Nadine Radtke und Holger Tapper.
6: Ja,
8: mein Gott, bei 27 Grad, da wird mir aber auch so der Hintern wegfrieren.
6: Aber der Biorhythmus legt auf jeden Fall schon mal die Wolldecke bereit, wenn ihr draußen sitzt im Garten. Und wir starten eben mit euch in diesem tollen Donnerstag und sorgen für eine tolle Auszeit für euch und eure Familie. Wir laden euch nämlich heute in die Hex-Erlebniswelt ein mit dem weltgrößten Hexenbesen und einer grandiosen Aussicht. Und das machen wir um 6:50 Uhr.

0: Danke fürs Einschalten von eurem Lieblingssender von Radio SAW. Schönen guten Morgen mit euren Muckefuchs am Donnerstag. Tolles Pfingstwetter, Sonne, 27 bis 30 Grad. Das klingt doch nach einem Ausflug ins Freibad. Freiburg hat im Übrigen schon geöffnet im Burgenlandkreis. Oder ihr geht an den Badesee. In Magdeburg, da hüpfen ja immer mal wieder Leute in den Salbker See. Aber das ist gar nicht so eine gute Idee, oder, Laura Födisch?
1: Ja, der Salbker See 1, der hat ja so einen richtig schönen Sandstrand, der eigentlich echt zum Baden einlädt. Aber er ist einfach ganz offiziell kein Badesee. Dafür ist die Wasserqualität einfach zu schlecht. Das merkt man jetzt vielleicht noch nicht, wenn man so da ist. Da sieht alles ganz super aus. Aber sobald es etwas länger heiß ist, da riecht der See so richtig nach faulen Eiern. Das liegt einfach an zu viel Schwefelwasserstoff und zu wenig Sauerstoff im Wasser. Und die Hitze, die verstärkt das dann noch. Und das ist nicht wirklich gesund für Menschen, wenn die hier drin baden gehen. Das kann zum Beispiel zu Durchfall führen. Und auch für die Fische ist es nicht gesund. Das merken die Angler jeden Sommer. Die müssen hier dann immer hunderte tote Fische raussammeln. Aber eine Lösung ist in Sicht.
0: Ja, und diese Lösung, wie sieht die aus?
1: Ja, die Lösung wäre ein sogenannter Bypass-Anschluss an die Elbe. Hierüber soll frisches Wasser aus der Elbe zugeführt und Wasser aus dem See in die Elbe abgeführt werden. Dadurch soll sich die Wasserqualität dann deutlich verbessern. Das Ganze kostet mehr als 1 Million Euro und soll noch diesen Monat vom Stadtrat bewilligt werden. Dann könnten die Bauarbeiten auch schon dieses Jahr beginnen und nächstes Jahr abgeschlossen sein. Aber auch dann muss erstmal noch regelmäßig die Wasserqualität getestet werden, bis die Stadt den See dann offiziell zum Baden freigeben könnte. Wer also auf Nummer sicher gehen will, der nutzt weiter den Neustädter See oder den Barleber See in Magdeburg. Hier wird die Wasserqualität regelmäßig getestet.
0: Danke für diese Infos unserer Radio-SAW-Kollegin Laura Födisch. Oder ihr weicht ganz einfach auf die Badeseen in der Börde aus. Hier hat ja der Kreis erst mitgeteilt, der Gröninger See, der Jasleber See, der im Übrigen der Lieblingssee von Tokyo Hotel ist, und der Steinbruchsee haben alle eine ausgezeichnete Wasserqualität und sind zum Baden freigegeben.
2: Und jetzt die passende Musik zum Baden. Enrique Iglesias bei Radio SAW. Schönen guten Morgen.

0: Und schon greift er zur kurzen Hose nach dieser Nummer. Schönen guten Morgen um 6:45 am Donnerstag. Zum Wetter kommen wir ja gleich. Jetzt gucken wir erstmal auf die Straßen für euch, Nadine.
1: A2 Richtung Berlin zwischen Allerengersleben und Eilsleben gibt es Behinderungen nach einem Unfall. Hier befinden sich auch Personen auf der Fahrbahn. Seid also bitte äußerst vorsichtig. Und die B187 ist in beiden Richtungen zwischen Roßlau und Kliken nach einem Unfall gesperrt. Ihr könnt das Ganze über Lukow und Düben umfahren.
0: Jetzt noch die lange Hose. Vielleicht habt ihr so eine, wo der Reißverschluss in der Mitte ist. Dann trennt ihr ganz einfach die Hosenbeine, denn am Nachmittag könnt ihr mit 19 und 22 Grad gerne in kurzen Hosen rumlaufen. Sind nicht mehr Trend, wa? In den 90ern.
1: Nee, ich habe gerade überlegt, wo ist sonst der Reißverschluss nicht in der Mitte, aber du meintest ja quer und nicht längs.
0: Genau. Vielen Dank für den geografischen Hinweis.
1: Vor allem geografisch, genau.
0: Praktischen Hinweis. Morgen wird es auch ein richtig schöner Tag mit viel Sonne und 26 Grad.
1: Ihr merkt schon, wir sind heute richtig gut Truppe.
0: Neu ausgehen.
1: Es muss Donnerstag sein. Hier ist Radio SAW. Wunderschönen guten Morgen jetzt mit Ray Dalton.
0: Morgen.

0: Radio SAW Muckefuchs klopfen mit an die Zimmer, Kinderzimmertüren. Ja, genau, damit es jetzt losgeht und reingeht in den Donnerstag. 17:06 haben wir es. Guten Morgen.
1: Moin.
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1: Laufschuhe an und ab nach Gera. Heute sehen wir uns am Kultur- und Kongresszentrum KUK in der Innenstadt zum nächsten Firmenlauf. 18 Uhr Startschuss, es gibt einen Maskottchenlauf, After-Run-Party, Musik, Networking und Anfeuerer sind genauso gern gesehen wie Mitläufer. Wo ihr euch bis kurz vor Start für Gera heute anmelden könnt und alle weiteren Infos zu den nächsten Firmenläufen in Halle, Naumburg, Wernigerode und Nordhausen lest ihr auf radiosaw.de. Zwei Abende voller dunkler Geschichten und großer Gefühle erlebt ihr morgen und Samstag in der Feuerwache Magdeburg. Bei der musikalischen Nachtlesung Die sieben Todsünden liest Schauspieler Markus Karloff Texte von Kafka bis Shakespeare, begleitet von Live-Gitarrenmusik. Zwischen Neid, Wollust und Hochmut verschmelzen Theater, Konzert und Gänsehaut. Für die sieben Todsünden heute und morgen jeweils 21 Uhr in Magdeburg zahlt ihr 20 Euro. Und meldet euch jetzt schon an für Biathlon unter Flutlicht. Am 30. Mai steigt in Braunlage der Night Biathlon. Bei der großen Stadtmeisterschaft wird auf dem Skilanglauf-Ergometer gelaufen. Dazu kommt echtes Biathlon-Schießen. Mitmachen kann jeder, aber der Anmeldeschluss ist heute. Alles zum Night Biathlon am 30. Mai in Braunlage lest ihr ebenfalls bei uns im Netz.
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0: Wir sind bei euch, natürlich auch am Donnerstag. Schönen guten Morgen um 6.28 Uhr für Radio SAW Muckefuchs um 6:35 Uhr.
1: Guten Morgen.
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0: Halb sieben ist es. Schönen guten Morgen um 6.30 Uhr an diesem 21. Mai. Heute ist Donnerstag und ihr bekommt von uns Aktuelles von unseren Reporterinnen und Reportern aus dem SAW-Land.
10: Sperrmüll, Bauschutt oder alte Elektrogeräte. In Sandersdorf-Brehna im Landkreis Anhalt-Bitterfeld häuft sich aktuell illegal abgelagerter Müll in der Natur. Der sogenannte wilde Müll belastet Umwelt und Stadtbild und kann mit Bußgeldern geahndet werden. Die Stadt bittet darum, solche Ablagerungen direkt der Abfallbehörde des Landkreises zu melden, am besten mit genauer Ortsangabe und Foto. So kann der Müll schnell weg und der Verursacher ermittelt werden. Aus Sandersdorf-Brehna, Lena Vieregge, Radio SAW.
11: Der größte See Sachsen-Anhalts, der Geiseltalsee im Saalekreis, ist ab sofort auch auf der Nordseite frei für Touristen. Was das konkret bedeutet, erklärt Michelns Bürgermeister Andreas Markgraf.
12: Na, auf jeden Fall kann der See jetzt komplett eine Farm werden. Natürlich mit Ausnahme der geschützten Bereiche für die Kanufahrer, für die Paddler, aber auch natürlich für die motorisierte Schifffahrt. Es wird auch Tauchen möglich sein hier in dem hinteren Bereich.
11: Der Geiseltalsee war ursprünglich ein Braunkohletagebau, der dann ab 2003 geflutet wurde. Aus Micheln, Thorsten Rössler, Radio SAW.
13: Für viele Autofahrer in Haldensleben in der Börde heißt es weiter, Umleitung statt freier Fahrt. Die Stadt verlängert die Sperrung in der Magdeburger Straße nochmal, und zwar bis Ende März nächsten Jahres. Grund ist die Baustelle am Rolandhaus. Das beauftragte Bauunternehmen verspricht, im Frühling nächsten Jahres ist das neue Kaufhaus dann aber wirklich fertig. Solange müssen Autofahrer und auch Anwohner weiter mit der Baustelle in der Innenstadt leben. Aus Haldensleben, Laura Födisch, Radio SAW.
0: Die nächsten Radio SAW Nachrichten gibt es um 7. Nadine und den Blick auf die Straßen. Bei uns im SAW-Land gibt es jetzt.
1: Und da haben wir eine Meldung von der A2 Richtung Berlin. Auf der Strecke zwischen Allerengersleben und Eilsleben gibt es Behinderungen nach einem Unfall. Auf der B80 Richtung Lutherstadt Eisleben zwischen Benstedt und Langenbogen ein Wildunfall. Seid bitte vorsichtig. Und die B187 ist in beiden Richtungen zwischen Roßlau und Klieken nach einem Unfall gesperrt. Das Ganze könnt ihr hier über Lukow und Gdüben umfahren. Flitzerblitzer. Auf der A2 Richtung Berlin zwischen Allerengersleben und dem Rastplatz Lorkberg, B1 in Sundstedt Richtung Süpplingen, B79 Umgehung Halberstadt Richtung Quedlinburg, auf der A81 am Ortsausgang Halberstadt Richtung Magdeburg, in Magdeburg selbst auf der Albert-Vater-Straße, in Halle im Leipziger auf der Leipziger Chaussee und im Robert-Franz-Ring und in Röderhof wurde in beiden Richtungen aufgebaut. Wenn ihr dazu noch was habt, gerne anrufen 0800 1630 630 oder schickt eine WhatsApp. Die Nummer gibt's bei uns im Netz.
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0: Mit 12 Grad geht's rein in Ebendorf bei Magdeburg. 19 bis 22 Grad werden es heute. Ihr seht die Sonne, ihr seht auch ein paar Wolken und am Nachmittag gibt es dann auch ein paar Schauer. Morgen am Freitag ist es dann aber trocken, auch ein paar Wolken und ganz viel Sonne bei bis zu 26 Grad. Samstag steigen die Temperaturen auf 30 Grad an und Pfingstsonntag haben so einen Mix aus ganz viel Sonne und ein paar Wolken bei 27 Grad.
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0: Wo würdet ihr denn eigentlich ganz gerne Urlaub machen, wenn Geld gar keine Rolle spielt? Wie lange und vor allem mit wem? Das möchten wir heute Morgen gerne von euch wissen. Ganz einfach eine WhatsApp-Sprachnachricht schicken und kostenlos erlebt ihr die schönsten Pfingstferien. In 20 Minuten um 10 vor 7 laden wir euch und eure Familie in die Hex-Erlebniswelt ein.

0: Wir sind bei euch für Radio SAW Muckefuchs, auch bei eurem Frühstück an diesem Donnerstag um 6.40 Uhr, 20 vor 7.
1: Moin.
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3: Ja, Oberamtsrat Alfred Klausen?
4: Morgens, Alfred, na, wie ist?
3: Bestens, Hans-Werner, wir bereiten uns gerade auf Pfingsten vor.
4: Ah, geht ihr in die Kirche?
3: Wenn du Metzger Emsbacher Kirche nennst, ja.
4: Alfred.
3: Pfingsten ist bei uns festes Programm. Freitag Vorbereitung, Samstag Vorglühen, Sonntag Hauptgrillen, Montag Restevernichtung.
4: Wir fahren mit dem Fahrrad an den See, essen vegan und meditieren dann.
3: Oh, das klingt nach Höchststrafe.
4: Du solltest auch mal runterkommen.
3: Wenn das dritte Nacken durch ist, dann komme ich runter.
4: Wir wollen auch Yoga machen.
3: Oh, Joghurt, das hat mir gerade noch gefehlt. Wobei, im Tzatziki ist das lecker.
4: Wir machen auch wieder das traditionelle Shake the Dust.
3: Shake the was?
4: Shake the Dust. Schüttel den Staub von dir ab.
3: Was soll das sein?
4: Das ist die Freude an Bewegung, Alfred. Wir wollen den Staub von unseren Körpern schütteln.
3: Dann nimm ein paar Akten mit, das ist ergiebiger.
4: Weißt du denn überhaupt, wofür Pfingsten steht?
3: Soll das hier ein Quiz werden oder was?
4: Komm, ich erzähl's dir. Es wird 50 Tage nach Ostern gefeiert. Der Name kommt vom griechischen Wort Pentekoste. Das bedeutet der 50.
3: Also für mich ist Pfingsten ein anderer Tag.
4: Na?
3: Der Tag, an dem ich feststelle, dass morgen auch noch frei ist.
4: Fred, darauf ein Käffchen.
2: Bingo. 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

0: Frisch geduscht in den Donnerstag. Schönen guten Morgen um 6.44 Uhr. Gucken gleich auf die Straßenwolche im SAW-Land, Nadine.
1: Unter anderem gibt es da ein Problem auf der A2 Richtung Berlin zwischen Lenin und dem Dreieck. Werder hat es einen Unfall gegeben und die Unfallstelle ist noch nicht gesichert.
0: Und schon mal die Tasche packen, gleich schicken wir euch in den Freitagsferien in die wunderschöne Hex-Erlebniswelt. Und das machen wir gleich in 5 Minuten. Vorher gucken wir noch aufs Wetter. In Bullenberg bei Wittingen haben wir 12 Grad heute, so ein Mix aus Sonne und Wolken. 22 Grad heute und morgen ganz viel Sonne bei 26 Grad.

0: Laut Schulplaner gehen die Pfingstferien in Sachsen-Anhalt nächste Woche los. Bei uns und uns bei Radio SAW schon in dieser Woche.
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0: Jeden Morgen um diese Zeit um 6.50 Uhr, das haben wir jetzt nämlich gerade, 10 vor 7, laden wir euch und eure Familie für lau zu ganz, ganz tollen Erlebnissen ein, damit ihr eine richtig schöne Zeit gemeinsam verleben könnt. 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Und da schicken wir euch in den Landkreis Nordhausen. 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
5: Was für ein entspannter, schöner, sonniger Start in den Donnerstag. Guten Morgen mit uns, Muckefuchs. Gleich ist es 7.
6: Guten Morgen.
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8: Ich bin Dirk Justes. Guten Morgen. Die Rentenkommission der Bundesregierung schlägt laut einem Bericht der Bild-Zeitung vor, das Renteneintrittsalter schrittweise auf 70 Jahre zu erhöhen. Die Anhebung soll demnach bis Anfang der 2060er Jahre erfolgen. Außerdem empfiehlt das Gremium, das Rentenniveau von derzeit 48 auf 46% zu senken. Damit sollen die Finanzen der gesetzlichen Rentenversicherung stabilisiert werden. Die offiziellen Vorschläge will die Kommission Ende Juni vorstellen. Die Bundesregierung steigt beim Rüstungskonzern KNDS ein. Aus Regierungskreisen wurde bekannt, dass der Anteil 40% betragen soll. Mit dem Einstieg erhält Deutschland bei wichtigen Entscheidungen dieselben Rechte wie der französische Staat. KNDS hat in Deutschland aktuell 11 Standorte und baut unter anderem den Kampfpanzer Leopard 2. Das Unternehmen will demnächst an die Börse gehen. Die Bundesregierung bekommt für die geplante Reform des Führerscheins Lob und Kritik. Vom ADAC etwa heißt es, dass weniger Prüfungsfragen und Theorieunterricht für eine deutliche Entlastung sorgen könnten. Auch Fahrstunden durch Angehörige sieht der Automobilclub gelassen. Verkehrsexperten hingegen befürchten, dass weniger Sonderfahrten und private Fahrstunden zu weniger Qualität führen könnten. Manfred Wirsch vom Deutschen Verkehrssicherheitsrat betonte im ZDF:
9: Es ist doch wichtiger, die Fahrkompetenz zu erwerben. Und der Führerschein, das ist ja letztendlich nur ein Testat am Ende eines Ausbildungsprozesses.
8: Nach einem Großbrand gestern in Thale ist ein Mehrfamilienhaus vorerst nicht bewohnbar. Den Sachschaden schätzt die Polizei auf 500.000 Euro. Verletzt wurde niemand. Das Feuer war in einer Wohnung über einem Asia-Restaurant in der Harzstadt ausgebrochen. Umliegende Gebäude waren vorsorglich evakuiert worden. Dicker schwarzer Rauch war über Thale gezogen. Die Ermittlungen zur Brandursache laufen. Der SC Freiburg hat die Überraschung verpasst. Das Finale in der Fußball-Europa League haben die Breisgauer verloren. 0:3 stand es am Ende gegen Aston Villa aus England. Die Enttäuschung der Mannschaft ist groß, sagt Freiburg-Trainer Julian Schuster beim Fernsehsender RTL. Aber
10: dieser heutige Tag ist für uns eine Erfahrung, aus der werden wir lernen, aus der werden wir besser werden. Heute hier 90 Minuten ist alles immer möglich in einem Spiel. Wir haben es nicht gebracht, aber es wird uns stärker machen.
8: Die deutsche Eishockey-Nationalmannschaft hat ein vorzeitiges WM aus abgewendet. Das DEB-Team verliert gegen die USA mit 3:4 nach Penalty-Schießen. Weil es zum Ende der regulären Spielzeit aber 3:3 stand, bekommt Deutschland seinen ersten Punkt und hat noch die Chance aufs Viertelfinale. Die nächsten Nachrichten in einer Stunde.
5: 3 nach 7. Schönen guten Morgen mit dem Radio SAW Verkehrsservice. Zum Schelzer SAW Land, Nadine.
6: A2 Richtung Berlin zwischen Lenin und dem Dreieck Werder. Behinderungen nach einem Unfall. A7 Richtung Kassel zwischen Göttingen und dem Dreieck Dramatal. Hat es einen Wildunfall gegeben. Hier ebenfalls Behinderungen. Und B187 in beiden Richtungen zwischen Roßlau und Kliken. Geht es wegen Bergungsarbeiten im Moment nur stockend voran. Die Polizei regelt hier den Verkehr. Die Flitzerblitzer stehen auf der A2 Richtung Berlin zwischen Allerlingersleben und dem Rastplatz Lorkberg. B1 in Sundstedt Richtung Süpplingen. B79 Umgehung Halberstadt Richtung Quedlinburg. Es blitzt auf der B81 am Ortsausgang Halberstadt Richtung Magdeburg. In Magdeburg selbst auf der Walter-Rathenau-Straße stadtauswärts. In Halle auf der Leipziger Chaussee und im Robert-Franz-Ring. In Röderhof wurde beidseitig aufgebaut. Und Andrea, du hast noch einen. Wo denn?
11: Und zwar auf der B80 in Höhe der Abfahrt Scherben in Richtung Halle.
6: Dankeschön. Und Frank, du hast auch noch einen gesehen?
12: Und zwar auf der B79 von Richtung Wolfenbüttel in Richtung Halberstadt in Aspenstedt. Wird gerade frisch aufgebaut. In der 50er-Zone.
6: Super, danke für die Info. Wenn ihr auch noch was habt, gerne kurz durchklingeln. 0800 1630 630. Oder ihr schickt uns eine WhatsApp. Die Nummer gibt's bei uns im Netz und in der App.
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5: 12 Grad sind es in Weddersleben bei Quedlinburg im Harz. Jetzt gerade für euch Temperaturen heute zwischen 19 und 22 Grad. Viel Sonne, auch ein bisschen Regen mit dabei bei den Wolken. Morgen am Freitag, da bleibt es trocken bei 23 bis 26 Grad.
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5: Ja, heute Nachmittag gibt ja Bundestrainer Julian Nagelsmann bekannt, wer mit zur Fußball-WM fahren darf. Und wir Muckefuchs haben freiwillig verzichtet, weil wir euch auch weiter in die Freiticketferien schicken möchten. Auch gleich wieder um 10 nach 7.

0: So hell und so sonnig wie am Nachmittag. Dabei ist es ja 10:10. Schönen Donnerstag wünschen euch die Radio SAW Muckefuchs.
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2: Mit uns werden die Pfingstferien einfach noch schöner, denn wir schenken euch diese und nächste Woche noch tolle Erlebnisse für euch und eure Familie. Heute geht's ab nach Nordthüringen, nach Rothes Hütte zur Hexerlebniswelt. Da gibt's eine wundervolle Aussichtsplattform, von der ihr wirklich den fantastischsten Blick über die Landschaft habt. Und Sabrina aus Helbra ist in der Leitung. Sabrina, wo bist du gerade?
3: Ich bin gleich auf Arbeit. Ich arbeite an der Schule und muss gleich die Kinder reinlassen.
2: Und was machst du da?
3: Ich bin PM, also pädagogische Mitarbeiterin.
0: Ach wunderbar. Cool. Und ihr seid so wichtig, gerade in der heutigen Zeit, ne? Die Kinder mal ein bisschen abzulenken vom Handy. Und wir möchten aber auch ganz gerne, dass du auch richtig schöne, tolle Tage genießen kannst und vor allem auch richtig viel Spaß hast mit deiner Familie.
2: Aber hast du die eigentlich in den Pfingstferien? Kannst du da ein bisschen die Füße hochlegen?
3: Ja, wir sind zu Hause.
2: Ja, manchmal ist es ja so, dass wenn man in der Schule arbeitet, dass dann Ferien nicht gleich Ferien sind, ne?
3: Ja, richtig. Das ist auch oftmals so, aber diese Pfingstferien dürfen wir heute Beine hochlegen, ja.
0: Aber ihr seid ja gar nicht zu Hause. Zumindest nicht an einem Tag. Wir laden euch nämlich recht herzlich ein. Wir sagen herzlichen Glückwunsch, du bist die 10. in der Leitung. Ihr erlebt die Hex-Erlebniswelt in Rothes Hütte.
3: Ey, super. Cool. Perfekt.
2: Ach, schön, hast du die Kids noch mit dabei?
3: Ja, ich nehme die Große mit, die ist bei mir mit in der Schule. Die quasi ist mit immer dabei frühst.
2: Ach, wie schön. Dann wünschen wir euch eine wundervolle Zeit zusammen. Und vielen Dank, dass du eingeschaltet hast.
3: Ja, danke schön.
0: Ja, und morgen früh, dann nehmen wir euch mit in den Film. Und zwar in den Filmpark Babelsberg. Da laden wir euch in den Freiticketferien um 6:50, 6:50 ein.
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0: Arbeit. Wie sieht's aus?
1: Da bitte auf der A2 Richtung Berlin vorsichtig sein zwischen Allerengersleben und Eilsleben. Stop and go nach einem Unfall. 10 Minuten dauert es länger. Und B187 in beiden Richtungen. Stop and go zwischen Roßlau und Kliken wegen Bergungsarbeiten.
0: Über eure Urlaubsträume, wenn Geld keine Rolle spielt, reden wir gleich in gut 3 Minuten. Und wir haben traumhaftes Wetter bei uns im SAW-Land. In Arnim bei Quedlinburg haben wir 12 Grad im Harzen, 19 bis 22 Grad bekommen wir heute mit ganz viel Sonne. Und morgen am Freitag auch sonnig, da bleibt es trocken, bei 23 bis 26 Grad. Und Pfingsten 27 bis 30 Grad.

0: Wir starten mit euch in den Donnerstag. Schönen guten Morgen um 7.17 Uhr, 17 nach 7 an diesem Donnerstag. Und vielleicht starten wir euch auch gedanklich mit euch in den Urlaub. Ich möchte nämlich heute Morgen ganz gerne von euch wissen, wenn Geld gar keine Rolle spielt, wo würde es da für euch hingehen? Wohin wäre es denn bei dir, liebe Ellen?
1: Ich möchte gern mal nach Kanada. Kann ich euch nicht erklären, warum, aber Kanada, das ist mein Wunschland, was ich nochmal machen wollte.
0: Was ploppt dir da als erstes beim Wort Kanada auf? Sind es die Wälder oder was ist es da? Einfach die Natur?
1: Die Natur, die Tiere, die Bären, die Wölfe, die, ach, alles, was da so feucht und feucht. Ich kann es euch nicht erklären. Als Kind schon wollte ich da immer hin.
2: Mit wem würdest du dorthin fahren?
1: Ich hoffe, ich würde meinen Wettergarten mitnehmen.
2: Und wenn Geld keine Rolle spielt, wie lang würdet ihr dort bleiben?
1: So 4 Wochen würde ich da gerne schon mal sein wollen.
0: Bei uns Radio SAW Muckefuchs sind es die schottischen Highlands und Japan. Und bei euch, wo würdet ihr ganz gerne mal Urlaub machen, wenn Geld keine Rolle spielt? Ruft uns an 0800 1630 630 oder schickt uns ganz einfach eine WhatsApp-Sprachnachricht.
2: Und dann träumen wir heute zusammen, weil es einfach zu schön ist.

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1: Kygo featuring Khalid und Griffin. Save My Love.

0: Ihr seid startklar mit uns, Radio SAW Muckefuck, startklar für den Donnerstag. Schönen guten Morgen um 7:27 Uhr, 7:35 Uhr.
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0: Es ist 7:30 Uhr. Wir wünschen euch einen schönen guten Morgen an diesem Donnerstag, dem 21. Mai um 7.30 Uhr mit Aktuellem von unseren Reporterinnen und Reportern aus dem SAW-Land.
10: Sperrmüll, Bauschutt oder alte Elektrogeräte. In Sandersdorf-Brehna im Landkreis Anhalt-Bitterfeld häuft sich aktuell illegal abgelagerter Müll in der Natur. Der sogenannte wilde Müll belastet Umwelt und Stadtbild und kann mit Bußgeldern geahndet werden. Die Stadt bittet darum, solche Ablagerungen direkt der Abfallbehörde des Landkreises zu melden, am besten mit genauer Ortsangabe und Foto. So kann der Müll schnell weg und der Verursacher ermittelt werden. Aus Sandersdorf-Brehna, Lena Vieregge, Radio SAW.
11: Der größte See Sachsen-Anhalts, der Geiseltalsee im Saalekreis, ist ab sofort auch auf der Nordseite frei für Touristen. Was das konkret bedeutet, erklärt Michelns Bürgermeister Andreas Markgraf.
12: Na, auf jeden Fall kann der See jetzt komplett eine Farm werden. Natürlich mit Ausnahme der geschützten Bereiche für die Kanufahrer, für die Paddler, aber auch natürlich für die motorisierte Schifffahrt. Es wird auch Tauchen möglich sein hier in dem hinteren Bereich.
11: Der Geiseltalsee war ursprünglich ein Braunkohletagebau, der dann ab 2003 geflutet wurde. Aus Micheln, Thorsten Rössler, Radio SAW.
13: Für viele Autofahrer in Haldensleben in der Börde heißt es weiter: Umleitung statt freier Fahrt. Die Stadt verlängert die Sperrung in der Magdeburger Straße nochmal, und zwar bis Ende März nächsten Jahres. Grund ist die Baustelle am Rolandhaus. Das beauftragte Bauunternehmen verspricht, im Frühling nächsten Jahres ist das neue Kaufhaus dann aber wirklich fertig. Solange müssen Autofahrer und auch Anwohner weiter mit der Baustelle in der Innenstadt leben. Aus Haldensleben, Laura Födisch, Radio SAW.
0: Die nächsten Radio SAW Nachrichten bekommt um 8. Kurz nach 7:30 Uhr. Blicken auf die Straßen bei uns im SAW-Land. Nadine?
14: A7 Richtung Kassel. Zwischen Göttingen und dem Dreieck Dametal gibt es Behinderungen nach einem Wildunfall. A14 Richtung Dresden in der Ausfahrt Schkeuditz. Ein Unfall. Seid hier bitte vorsichtig. A39 Richtung Wolfsburg zwischen Mörse und Sandkamp, Bergungsarbeiten, 20 Minuten dauert es länger. Und B187 in beiden Richtungen zwischen Roßlau und Kliken, Behinderungen wegen Bergungsarbeiten. Die Flitzerblitzer stehen. Auf der A2 Richtung Berlin zwischen Allerengersleben und dem Rastplatz Lorkberg, am Übergang von der A9 Richtung Berlin zur A14 Richtung Dresden im Schkeuditzer Kreuz, auf der B1 in Sundstedt Richtung Süpplingen, B79 in Aspenstedt Richtung Halberstadt, dann nochmal auf der Umgehung Halberstadt in Richtung Quedlinburg. Auf der B80 stehen sie in Höhe Scherben Richtung Halle, auf der A81 Ortsausgang Halberstadt Richtung Magdeburg, B189 zwischen Geest-Gottberg und Wittenberge, auf der B246a in Plötzky Richtung Schönebeck. In Magdeburg wurde auf der Walter-Rathenau Straße stadtauswärts aufgebaut. In Halle auf der Leipziger Chaussee und auf dem Robert-Franz-Ring. In Röderhof stehen sie beidseitig und wenn ihr dazu noch was habt, dann klingelt bitte kurz bei uns durch 0800 1630 630 oder schickt einfach eine WhatsApp. Die Nummer gibt's bei uns im Netz und in der App.
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0: Ja, wir haben auch ein paar Wolken heute und da kommen auch ein paar Regentropfen raus, aber ansonsten bekommen wir auch Sonne. 19 bis 22 Grad heute am Donnerstag, davon haben wir 12 Grad in Alexisbad bei Harzgerode jetzt in diesem Augenblick. Morgen wird sonnig und trocken bleiben bei bis zu 26 Grad. Samstag Temperatur mit ganz viel Sonne bei 30 Grad und Pfingstsonntag zum Mix aus ganz viel Sonne und ein paar Wolken bei 27 Grad.
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0: Ja, dann plant mal eure Pfingstferien und die könnt ihr gerne mit uns gemeinsam planen. Und wenn ihr zum Beispiel in die Bergzone Halle kommt, dann seht ihr bald Besuch aus Frankreich. Wer da zu sehen ist und zu sehen sein wird, das sagen wir euch gleich in 5 Minuten.
14: Besuch aus Island, kommen wir auf die musikalische Art, nämlich von Of Monsters and Men und Little Talks noch in dieser halben Stunde. Dazu bekommt ihr was aus den 2010ern von Empire of the Sun, We Are the People. Und hier ist für euch George Ezra. Guten Morgen.
0: Morgen.
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0: Herzlich willkommen bei uns im SRW-Land um 7:58. Tio und Kova, das sind zwei Löwen, die sind jetzt in den Bergzoo Halle eingezogen und kommen aus einem französischen Zoo. Das heißt also für euch, wenn ihr in Zukunft dort jetzt vielleicht über Pfingsten dort mal ans Fenster geht und die beiden Löwen dort seht, vielleicht erstmal auf Französisch begrüßen.
1: Genau. Bonjour, ça va?
0: Très bien.
1: Genau, richtig. Wir kennen es auch nicht, dass man normalerweise immer mit Löwen in der Landessprache spricht.
0: Aber hallo, ja.
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0: Schönen guten Morgen, schönen Donnerstag wünschen wir euch.
1: Jetzt mit Phil Collins.

0: 18 Minuten noch, dann ist es 8 Uhr und das am Donnerstag. Schönen guten Morgen mit uns, Muckefuchs. Wir sind bei euch in den Werkstätten und natürlich auch auf den Straßen, damit ihr gut ankommt. Nadine?
1: Auf der A39 Richtung Wolfsburg zwischen Mörsow und Sandkamp braucht ihr wegen Bergungsarbeiten im Moment 20 Minuten länger. Und B187 in beiden Richtungen zwischen Roßlau und Kliken gibt es Behinderungen wegen Bergungsarbeiten.
0: In Ferchau bei Salzwedel, da haben wir 13 Grad in der Altmark. Heute so ein Mix aus Sonne und Wolken. Ein paar Regenschauer gibt es heute. 19 bis 22 Grad. Die Temperaturen steigen an. Weiter in Richtung Pfingsten 23 bis 26 Grad. Morgen am Freitag mit ganz viel Sonne und am Samstag bei 30 Grad.

0: Lass uns über Geld reden um 14 vor 8. Geld, das ihr gewonnen habt. Schönen guten Morgen mit uns Radio SAW im Muckefuchs.
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0: Kling. Auf einmal sind 1,2 Millionen mehr auf deinem Konto.
2: Und das alles nur, weil du einfach mal auf dem Schein irgendwelche Zahlen angekreuzt hast.
0: Jetzt gerade erst wieder passiert. Herzlichen Glückwunsch. Im Saalekreis 1,2 Millionen Euro beim Euro-Jackpot. Irre, ja. Natürlich braucht man auch einen Gewinnspielanbieter, der auf einer gewissen Whitelist steht, der eben dieses Glücksspiel betreiben kann. Das hören wir auch mal gerne in der Werbung für Lotto. Aber doch, was genau ist denn diese Whitelist, Frank Wiedemann?
3: In Deutschland ist ja alles geregelt und deshalb gibt es bei uns auch die GGL, die gemeinsame Glücksspielbehörde der Länder. Und es gibt einen sogenannten Glücksspielstaatsvertrag, in dem steht, dass die gemeinsame Glücksspielbehörde der Länder im Internet eine gemeinsame amtliche Liste veröffentlicht, in der die Veranstalter und Vermittler von Glücksspielen aufgeführt werden, die über eine Erlaubnis oder Konzession nach eben diesem Glücksspielstaatsvertrag verfügen. Diese erlaubten Anbieter müssen auf der Startseite ihrer Internetseite aufführen, dass sie über so eine staatliche Sondergenehmigung verfügen und sie müssen dort mitteilen, wer ihnen diese Erlaubnis erteilt hat. Diese Liste wird mindestens einmal im Monat aktualisiert und diese höchstamtliche Liste heißt Whitelist, im Sinne von weiße Liste für Sondergenehmigung, im Gegensatz zur schwarzen Liste im Sinne von Verbot.
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0: In gut 12 Stunden ist Anwurf in der GTEC Arena und dann können die Jungs vom weltbesten Handballverein, vom SC Magdeburg, schon heute vorzeitig deutscher Handballmeister werden. Wir als stolzer Medienpartner von Radio SAB drücken ganz fest die Daumen, jetzt schon um 7.57 Uhr, 3 vor 8.
1: Guten Morgen.
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10: Ich bin Dirk Justes. Guten Morgen. Länger arbeiten und möglicherweise niedrigere Renten. Die Rentenkommission der Bundesregierung will offenbar weitreichende Änderungen empfehlen. Das berichtet die Bild. Anna Löwer.
11: Das Gremium schlägt demnach vor, das Renteneintrittsalter schrittweise von derzeit 67 auf 70 Jahre anzuheben. Die Umstellung soll bis Anfang der 2060er Jahre erfolgen. Außerdem könnte das Rentenniveau von derzeit 48 auf 46% sinken. Mit den Vorschlägen soll die gesetzliche Rentenversicherung langfristig stabilisiert werden. Die Rentenkommission will ihren Abschlussbericht Ende Juni vorlegen.
10: Die Bundesregierung hat sich entschieden, beim deutsch-französischen Rüstungskonzern KNDS einzusteigen. Wie es aus Regierungskreisen heißt, soll Deutschland zunächst 40% der Anteile kaufen. Mehr von Jana Klonikowski.
12: Der Konzern KNDS stellt unter anderem den Kampfpanzer Leopard 2 oder auch Munition her. Er gehört bisher dem französischen Staat und der deutschen Eigentümerfamilie Krauss-Maffei-Wegmann, die sich wohl aber aus dem Unternehmen zurückziehen will. Deutschland und Frankreich sollen dann künftig zu gleichen Teilen an dem Rüstungskonzern beteiligt sein. Was das den Bund kosten wird, ist nicht bekannt.
10: Sachsen-Anhalt hat ein neues Rettungsdienstgesetz. Es wird künftig den Einsatz von Gemeindenotfallsanitätern und Telenotärzten landesweit ermöglichen. Mehr dazu von Thorsten Rössler.
13: Notfallsanitäter im Einsatzfahrzeug, ärztliche Hilfe per Video. Sachsen-Anhalt setzt auf digital gestützte und moderne Rettung von Menschenleben. Die soll den Einsatz schneller machen und andererseits unnötige Einweisungen ins Krankenhaus vermeiden. Bisher wird der Telenotarzt in Mansfeld-Südharz, im Saalekreis sowie in der Stadthalle getestet. In 90% der Fälle konnte den Patienten im Wohnumfeld geholfen werden. Diese Regelung wird nun auf das gesamte Land ausgeweitet.
10: In den Trümmern des eingestürzten Hauses im sächsischen Görlitz haben Einsatzkräfte die Leiche einer Frau gefunden. Spürhunde hatten die verschüttete Person am Abend entdeckt. Es handelt sich um eine 25-jährige Touristin aus Rumänien. Nach zwei weiteren Vermissten wird weiter gesucht. Der SC Freiburg hat die Überraschung verpasst. Das Finale in der Fußball-Europa League haben die Breisgauer deutlich verloren. 0:3 stand es am Ende gegen Aston Villa aus England. Bei der Eishockey-WM hat das deutsche Team einen ersten Punkt geholt, aber trotzdem knapp gegen Titelverteidiger USA verloren, mit 3:4 nach Penalty-Schießen. Damit bleibt noch eine kleine Chance aufs Viertelfinale. Die nächsten Nachrichten in einer Stunde.
0: 2:08 ist es jetzt. Schönen guten Morgen. Wir blicken für euch auf die Straßen im SRW-Land, damit ihr gut ankommt. Nadine.
1: A2 Richtung Hannover zwischen dem Rastplatz Rörsen und Hemmeler Wald. Stop and go für Brummifahrer vor einer Baustelle. Autofahrer kommen gut dran vorbei. Und auf der A39 Richtung Wolfsburg 25 Minuten plus wegen Bauarbeiten zwischen Wolfsburg-Mörse und West. Flitzerblitzer stehen auf der A2 Richtung Berlin zwischen Allerengersleben und dem Rastplatz Lorkberg. Am Übergang von der A9 Richtung Berlin zur A14 Richtung Dresden im Schkeuditzer Kreuz. Auf der B1 wurde in Sundstedt Richtung Süpplingen aufgebaut, B79 in Aspenstedt Richtung Halberstadt und auf der Umgehung Halberstadt in Richtung Quedlinburg. Auf der B80 stehen sie in Höhe Scherben Richtung Halle, auf der B81 am Ortsausgang Halberstadt Richtung Magdeburg, auf der B189 zwischen Geest-Gottberg und Wittenberge. Auf der 246a wurde in Plötzki Richtung Schönebeck aufgebaut, in Magdeburg auf der Walter-Rathenau-Straße stadtauswärts, in Leipzig stehen sie auf der Waldstraße, in Weißenfels auf der Großen Deichstraße, in Halle, auf der Leipziger Chaussee und im Robert-Franz-Ring und in Röderhof in beiden Richtungen. Habt ihr noch was? Dann meldet es bitte kostenfrei 0800 1630 630 und oder schickt uns eine WhatsApp und oder völlig egal, Hauptsache ihr macht's. Die Nummer dazu gibt's bei uns im Netz und in der App.
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0: Ganz direkt gemessen, Ahlickendorf bei Oschersleben. Für euch 14 Grad. Freut euch heute auf Werte so zwischen 19 und 22 Grad. 23 bis 26 Grad werden es morgen am Freitag und am Sonnabend 30 Grad.
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0: Wir sind gleich mal ganz kurz weg mit euch und träumen uns an den Urlaubsort, wo ihr gerne sein möchtet, wenn Geld gar keine Rolle spielt. Welcher wäre es denn bei euch? Einfach anrufen unter 0800 1630 630.

0: Wisst ihr was? Um 11 nach 8 an diesem Donnerstag in Radio SRW Muckefuck, da blenden wir einfach mal den Alltag aus, oder? Und träumen uns irgendwo hin.
1: Bin absolut dafür. Das Leben ist hart genug. Da können wir auch einfach mal schön uns irgendwo hinwünschen, wo so ist, wie wir das gerne hätten.
0: Ach, Träume haben wir doch irgendwie alle, auch gerade was Urlaube angeht. Mal total. So ein bisschen relaxen, ein bisschen chillen, einfach mal den Alltag, wie gesagt, von sich wegstoßen. Wohin würdet ihr euch träumen? Wohin würdet ihr ganz gerne mal fahren, wenn Geld gar keine Rolle spielt? Marion, was ist es denn bei dir?
2: Und mein Traumurlaub wäre die Seychellen. So 4-5 Wochen mal am Stück. So die ganzen Strände der Seychellen kennenlernen. Und auch die Natur soll schön sein. Einfach mal so 4-5 Wochen raus. Hier aus Deutschland und diese Seychellen genießen. Das wäre so mein Urlaub, wenn man nicht aufs Geld gucken müsste.
0: Das Wasser dort im Indischen Ozean, dieses türkisblaue, ach Wahnsinn, faszinierend.
1: 4-5 Wochen kann ich auch absolut nachvollziehen. Du fliegst ja auch eine ganze Weile, habe ich gehört, bis ja. Du endlich auf den Seychellen angekommen bist.
0: Ich glaube, da fliegt man schon 3 Wochen und da kann man 2 Wochen dort genießen.
1: Halten Sie bitte kurz den Zeh ins Wasser, es geht gleich wieder zurück.
0: Wo möchtet ihr dann ganz gerne mal Urlaub verbringen, wenn Geld keine Rolle spielt? Ruft uns einfach an unter 0800 1630 630, dann träumen wir weiter gemeinsam oder schickt uns eine WhatsApp-Sprachnachricht. What is love?

0: Die Radio SRW Muckefuchs sind bei euch, auch in den Büros bei euren Kollegen. Schönen guten Morgen um 8:45. Und auf den Straßen sind wir auch immer. Viertelstündlich sagen wir euch, wie es aussieht, Nadine.
1: Da klemmt es im Moment auf der A39 Richtung Wolfsburg vor der Baustelle zwischen Wolfsburg-Mörse und Wolfsburg-West. Hier braucht ihr im Moment 25 Minuten länger.
0: Sonne ist da, ein paar Wolken kommen heute auch noch, ein bisschen Regen. Heute bei 19 bis 22 Grad und davon haben wir in Grillenberg bei Sangerhausen jetzt 14 Grad.
1: Guten Morgen zusammen, hier ist Radio SRW Muckefuck mit Lieblingsmusik von Taylor Swift. Oh.

0: Auf die Couch, rein ins Kino, jetzt um 18:08 Uhr, auch bei Sonnenschein mit uns Radio SAW Muckefuchs, denn wir haben tolle Tipps für euch.
1: Morgen.
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0: Einen schönen Actionfilm, den seht ihr mit In the Grey im Kino. Ein Vermögen in Milliardenhöhe wird gestohlen. Drei Elite-Agenten sollen das Geld zurückholen.
3: Ich arbeite an der Grenze zwischen moralisch und unmoralisch. Zwischen schwarz und weiß. Ich agiere in der Grauzone.
0: Lockere Sprüche, Explosionen und fast immer Sonnenschein. Ein entspannter Kinotag mit In the Grey.
4: Bei Netflix streamt ihr die Serie Legends. Großbritannien in den 90er Jahren. Um den immer stärker werdenden Drogenhandel und die damit steigende Zahl von Drogentoten in den Griff zu bekommen, wird eine Sondereinheit beim britischen Zoll gegründet.
5: Und wo ist das Training?
6: Was haben Sie an Geheim nicht verstanden?
7: Wird man dann befördert?
8: Werden Überstunden bezahlt?
9: Nein.
10: Kriegen wir ein Per Diem?
11: Ein Per was?
10: Taschengeld.
11: Taschengeld wollen Sie? Wie alt sind Sie? 12?
4: Doch so simpel wie auf dem Papier ist der Kampf gegen die Drogenbosse nicht. Legends jetzt bei Netflix.
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0: Ihr macht alles schick. Auch zu Hause vor euren Pfingstbesucher, auch in den Hotels bei uns im SRW-Land. Schönen guten Morgen um 8.27 Uhr, 8:27, 9:03 mit uns Muckefuchs.
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0: Schönen Donnerstagmorgen. Guten Start in den 21. Mai mit den Radio SAW Nachrichten und aktuellem von unseren Kolleginnen und Kollegen aus dem SAW-Land.
7: Sperrmüll, Bauschutt oder alte Elektrogeräte. In Sandersdorf-Brehna im Landkreis Anhalt-Bitterfeld häuft sich aktuell illegal abgelagerter Müll in der Natur. Der sogenannte wilde Müll belastet Umwelt und Stadtbild und kann mit Bußgeldern geahndet werden. Die Stadt bittet darum, solche Ablagerungen direkt der Abfallbehörde des Landkreises zu melden, am besten mit genauer Ortsangabe und Foto. So kann der Müll schnell weg und der Verursacher ermittelt werden. Aus Sandersdorf-Brehna, Lena Vieregge, Radio SAW.
8: Der größte See Sachsen-Anhalts, der Geiseltalsee im Saalekreis, ist ab sofort auch auf der Nordseite frei für Touristen. Was das konkret bedeutet, erklärt Michelns Bürgermeister Andreas Markgraf.
9: Na, auf jeden Fall kann der See jetzt komplett befahren werden. Natürlich mit Ausnahme der geschützten Bereiche für die Kanufahrer, für die Paddler, aber auch natürlich für die motorisierte Schifffahrt. Es wird auch Tauchen möglich sein hier in dem hinteren Bereich.
8: Der Geiseltalsee war ursprünglich ein Braunkohletagebau, der dann ab 2003 geflutet wurde. Aus Micheln, Thorsten Rössler, Radio SAW.
10: Für viele Autofahrer in Haldensleben in der Börde heißt es weiter: Umleitung statt freier Fahrt. Die Stadt verlängert die Sperrung in der Magdeburger Straße nochmal, und zwar bis Ende März nächsten Jahres. Grund ist die Baustelle am Rolandhaus. Das beauftragte Bauunternehmen verspricht, im Frühling nächsten Jahres ist das neue Kaufhaus dann aber wirklich fertig. Solange müssen Autofahrer und auch Anwohner weiter mit der Baustelle in der Innenstadt leben. Aus Haldensleben, Laura Födisch, Radio SAW.
0: Die nächsten Radio SAW Nachrichten, Punkt 9 Uhr von uns. Den Blick auf die Straßen jetzt von Nadine.
11: Es wird gebaut auf der A2 Richtung Berlin zwischen Allerengersleben und Eilsleben. Heute Morgen wieder 10 Minuten mehr ein Plan. Und A39 Richtung Wolfsburg zwischen Wolfsburg-Mörse und Wolfsburg-Westbauarbeiten. Hier braucht ihr im Moment 25 Minuten länger. Flitzerblitzer. Auf der A2 Richtung Berlin zwischen Allerengersleben und dem Rastplatz Lorkberg. Am Übergang von der A9 Richtung Berlin zur A14 Richtung Dresden im Schkeuditzer Kreuz. Es blitzt auf der B4 in Sundstedt Richtung Süpplingen, B79 in Aspenstedt Richtung Halberstadt und auf der Umgehung Halberstadt in Richtung Quedlinburg. Auf der B80 wurde Höhe Scherben Richtung Halle aufgebaut. B81 am Ortsausgang Halberstadt Richtung Magdeburg. Auf der B189 stehen sie zwischen Geest-Gottberg und Windberge. Auf der B246a in Plötzky Richtung Schönebeck. In Magdeburg auf der Walter-Rathenau-Straße stadtauswärts. Leipzig-Waldstraße. In Weißenfels auf der Großen Deichstraße. In Halle auf der Leipziger Chaussee und im Robert-Franz-Ring. Es blitzt in Röderhof in beiden Richtungen. Und wenn ihr unterwegs noch was habt, dann gerne anrufen. 0800 1630 630 oder schickt uns eine WhatsApp. Die Nummer gibt's bei uns im Netz.
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0: Tolles Wetter heute bei uns im SAW-Land. Ihr habt ganz viel Sonne, auch ein paar Wolken. Die bringen dann auch ein bisschen Regen mit. In Neubokel bei Gifhorn haben wir 14 Grad, 19 bis 22 Grad werden es heute. Am Freitag ganz viel Sonne, bleibt eher trocken, 23 bis 26 Grad. Und am Sonnabend 27 bis 30 Grad, vor allem Sonne.
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0: Bis ins Unendliche kann man von dort schauen, wo wir euch heute Morgen hingeschickt haben, in den Freiticketferien. Und zwar vom weltgrößten Hexenbesen. Um 6.50 Uhr laden wir euch und eure Familie immer ein bei uns in Radio SAW Muckefuck, so auch morgen wieder.
11: Und haben wir immer die beste Mischung, die meiste Abwechslung, die super jetzt für das SAW-Land, für euch aus den 90ern in dieser halben Stunde noch dabei. Die Backstreet Boys mit Larger Than Life. Ein cooler 2000er von Depeche Mode wartet noch mit Precious direkt nach Alvaro Soler. Moin. Morgen.

0: Wir sind bei euch für Radio SRW Muckefuchs, genauso wie die Sonne an diesem Donnerstag. Schönen guten Morgen um 8.40 Uhr, 20 vor 9.
1: Morgen.
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3: Ja, Oberamtsrat Alfred Klausen?
4: Morgens, Alfred. Na, wie ist?
3: Bestens, Hans-Werner. Wir bereiten uns gerade auf Pfingsten vor.
4: Ah, geht ihr in die Kirche?
3: Wenn du Metzger Emsbacher Kirche nennst, ja.
4: Alfred.
3: Pfingsten ist bei uns festes Programm. Freitag Vorbereitung, Samstag Vorglühen, Sonntag Hauptgrillen, Montag Restevernichtung.
4: Wir fahren mit dem Fahrrad an den See, essen vegan und meditieren dann.
3: Oh, das klingt nach Höchststrafe.
4: Du solltest auch mal runterkommen.
3: Wenn das dritte Nacken durch ist, dann komme ich runter.
4: Wir wollen auch Yoga machen.
3: Oh, Joghurt, das hat mir gerade noch gefehlt. Wobei im Tzatziki ist das lecker.
4: Wir machen auch wieder das traditionelle Shake the Dust.
3: Shake the was?
4: Shake the Dust. Schüttel den Staub von dir ab.
3: Was soll das sein?
4: Das ist die Freude an Bewegung, Alfred. Wir wollen den Staub von unseren Körpern schütteln.
3: Dann nimm ein paar Akten mit, das ist ergiebiger.
4: Weißt du denn überhaupt, wofür Pfingsten steht?
3: Soll das hier ein Quiz werden oder was?
4: Komm, ich erzähl's dir. Es wird 50 Tage nach Ostern gefeiert. Der Name kommt vom griechischen Wort Pentekoste. Das bedeutet der 50.
3: Also für mich ist Pfingsten ein anderer Tag.
4: Na?
3: Der Tag, an dem ich feststelle, dass morgen auch noch frei ist.
4: Fred, darauf ein Käffchen.
2: Bingo. 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

0: Schönen guten Morgen in der aktuellen Erdbeerzeit. Schönen guten Morgen um 8.44 Uhr, 16 vor 9 mit uns, Muckefuchs. Und den Blick auf die Straßen für euch, damit ihr gut ankommt, Nadine.
1: Unter anderem gibt es eine Meldung von der A39 Richtung Wolfsburg. Da braucht ihr wegen der Bauarbeiten heute Morgen 25 Minuten länger zwischen Wolfsburg-Mörse und Wolfsburg-West.
0: In Lüggau bei Dannenberg haben wir 15 Grad und Temperaturen zwischen 19 und 22 Grad. Die können wir heute erwarten. Ab und zu ein paar kleine Regenwolken, aber ganz viel Sonne heute. Und morgen wird es noch wärmer bei Temperaturen zwischen 23 und 26 Grad.
1: Einen zauberhaften Start in den Donnerstag wünschen wir euch. Hier ist Radio SAW Muckefuck gleich mit Avicii und jetzt Post Malone.

0: In 12 Minuten haben wir es 9 bei uns im SRW-Land und in ein paar Tagen haben wir Pfingstferien bei uns in Sachsen-Anhalt. Heute machen wir es auch noch ein bisschen größer und träumen uns dahin, wenn wir die Augen schließen, träumen uns dahin, wenn Geld in diesem Fall gar keine Rolle spielt. Eure Lieblingsurlaubsorte, wo ihr immer schon mal hin wolltet. Wo würdet ihr denn ganz gerne mal Urlaub machen?
1: Malediven mit der Familie. Einfach mal Ruhe genießen, ab von diesem Stress.
2: Boah, ich glaube Amerika und dann Route 66 irgendwie hoch und runter. Nach Harley mieten und dann gucken.
3: Nach Österreich, dort wo sie mich verstehen.
4: Wenn wir in den Urlaub fliegen könnten, dann würden wir meine Freundin in Spanien besuchen, weil ich da nämlich studiert habe.
5: Immer wieder an die Ostsee fahren. Wir haben es ja nicht weit drauf, aus dem Motorrad und ab geht die Post.
0: Das wäre auch was für dich, ne? So Ostsee, also auf jeden Fall da, wo es regnet und ein bisschen kälter ist, habe ich heute Morgen schon erfahren. Von dir?
6: Also oder? Ich bin tatsächlich, Sommer brauche ich ehrlich gesagt nicht mehr als 20 Grad. Also dementsprechend wären zum Beispiel auch Norwegen oder Schweden und Dänemark für mich tolle Ziele. Mhm. Aber ich bin auch ein ganz, ganz großer Fan von der Westküste von Frankreich. Also Bretagne, Normandie, auch was die ganze Landschaft so betrifft. England finde ich sowieso super. Also für mich muss es irgendwas mit Wasser zu tun haben.
0: Ja, aber ich merke jetzt auch schon, wenn man in dein Gesicht guckt, diese Strahlen. Und allein das möchten wir mit euch gemeinsam machen. Ihr träumt ganz einfach mal ein bisschen mit uns gemeinsam und sagt uns, wo ihr ganz gerne Urlaub machen möchtet, wenn Geld überhaupt gar keine Rolle spielt. 0800 1 630 630, oder schickt uns eine WhatsApp-Sprachnachricht.
6: Jetzt träumen wir gemeinsam mit den Backstreet Boys. Hier ist Larger Than Life.

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2: Wir sind bei euch, auch auf den Baustellen bei uns im SAW-Land. Schönen guten Morgen wünschen euch die Radio SAW. Muckefuchs bringen die Sonne mit, um das um kurz vor neun.
3: Guten Morgen.
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6: Ich bin Dirk Justes, guten Morgen. Die Rentenkommission will wohl die Rente ab 70 empfehlen. Laut einem Bildbericht wollen die Experten vorschlagen, das Renteneintrittsalter bis etwa 2060 schrittweise anzuheben. Gleichzeitig soll das Rentenniveau leicht sinken. So soll die Rentenkasse finanziell stabil gehalten werden. Kanzleramtschef Thorsten Frey spricht bei Welt TV von Spekulationen, betont aber auch,
7: dass man sagt, dass wenn die Lebenserwartung steigt in Deutschland, sich das auch auf die Lebensarbeitszeit auswirken muss, ist es, glaube ich, durchaus sehr vernünftig.
6: Ende Juni will die Kommission ihre Vorschläge dann offiziell vorstellen. Die Steuer auf Flugtickets soll sinken. Heute Abend stimmt der Bundestag darüber ab. Die Bundesregierung will so dafür sorgen, dass Airlines Deutschland nicht den Rücken kehren. Der Luftverkehrsbranche geht das nicht weit genug. Gefordert wird, die Steuer mindestens zeitweise auszusetzen. Die Bundesregierung beteiligt sich mit 40% am deutsch-französischen Rüstungskonzern KNDS. Das wurde aus Regierungskreisen bekannt. Das Unternehmen baut unter anderem den Kampfpanzer Leopard 2 und die Panzerhaubitze 2000. Zurzeit gehört KNDS der deutschen Familie Krauss-Maffei-Wegmann und der französischen Regierung. Der Wert des Unternehmens wird auf 20 Milliarden Euro geschätzt. Die geplanten Änderungen beim Führerschein stoßen auf ein geteiltes Echo. Während der Deutsche Verkehrssicherheitsrat vor weniger Sicherheitsstandards warnt, sieht der ADAC keine Probleme bei den Änderungen. Etwa Online-Theorieunterricht und weniger Prüfungsfragen erleichtern die Arbeit, meint Katrin van Randenborg vom ADAC. Weiter sagte sie in der ARD.
8: Was die praktische Prüfung betrifft, so ist es nach wie vor so, dass der Fahrlehrer den Fahrschüler zulassen muss zur Prüfung, sodass es eine Kann-Regelung ist, nach nur 12 Stunden möglicherweise den Führerschein schon zu absolvieren. Aber es kann natürlich auch sein, dass der Fahrlehrer sagt, Sie sind noch nicht so weit, Sie brauchen 18 oder auch 20 Stunden.
6: Nach einem Großbrand gestern in Thale ist ein Mehrfamilienhaus vorerst nicht bewohnbar. Den Sachschaden schätzt die Polizei auf 500.000 Euro. Verletzt wurde niemand. Das Feuer war in einer Wohnung über einem Asia-Restaurant in der Harzstadt ausgebrochen. Umliegende Gebäude waren vorsorglich evakuiert worden. Dicker schwarzer Rauch war über Thale gezogen. Die Ermittlungen zur Brandursache laufen. Dennis Undaf, Kai Havertz, Joshua Kimmich und Nico Schlotterbeck. Diese vier Spieler sind bei der Fußball-WM für Deutschland dabei. Das hat der DFB jetzt schon vor der offiziellen Pressekonferenz bekannt gegeben. Mit emotionalen Videos auf Social Media. Die nächsten Nachrichten in einer Stunde.
2: 2:09. Schönen guten Morgen, hier ist für euch der Radio SAW Verkehrsservice. So schnell zum SAW-Land, Nadine.
3: A2 Richtung Berlin, zwischen Allerengersleben und Eilsleben, Bauarbeiten, 10 Minuten dauert es länger. A14 Richtung Magdeburg, zwischen Kleinpösner und Leipzig-Ost, ebenfalls Stop and Go. Auch hier braucht ihr 10 Minuten mehr und auf der A39 Richtung Wolfsburg sind es 20 Minuten vor der Baustelle zwischen Wolfsburg-Mörse und Wolfsburg-West. Flitzerblitzer stehen heute Morgen. Auf der A2 Richtung Berlin zwischen Allerengersleben und dem Rastplatz Lorkberg. Am Übergang von der A9 Richtung Berlin zur A14 Richtung Dresden im Schkeuditzer Kreuz. Es blitzt auf der B1 in Sohnstedt Richtung Süpplingen. B79 in Aspenstedt Richtung Halberstadt und auf der Umgehung Halberstadt Richtung Quedlinburg. Auf der B80 wurde in Höhe Scherben Richtung Halle aufgebaut. B81 am Ortsausgang Halberstadt in Richtung Magdeburg. Es blitzt auf der B189 zwischen Geestgottberg und Wittenberge. Auf der B246a in Plötzky Richtung Schönen. Schönebeck. In Magdeburg auf der Walter-Rathenau-Straße statt auswärts. In Leipzig stehen sie in der Waldstraße. In Weißenfels auf der großen Deichstraße. In Halle auf der Leipziger Chaussee und auf dem Robert-Franz-Ring. In Warnstedt wurde Richtung Westerhausen aufgebaut und in Röderhof beidseitig. Und wenn ihr dazu noch was habt, dann klingelt bitte kurz durch. 0800 1630 630 oder schickt eine WhatsApp, die Nummer bei uns im Netz.
2: Otto, wird schön. Also nicht nur heute, wo wir auch ganz viel Sonne haben werden, haben wir auch ein paar Wolken, bei denen es am Nachmittag auch ein bisschen raustropfen kann, sondern wir haben auch tolle Temperaturen, 19 bis 22 Grad heute. Morgen am Freitag auch sonnig, 23 bis 26 Grad, bleibt trocken, auch wenn ihr eine Wolke seht. Und noch mehr Sonne am Samstag, da haben wir Werte um die 30 Grad.
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2: Und eins versprechen wir euch, wir holen euch die 90er zurück, ja, das machen wir Anfang Juni beim Sachsen-Anhalt-Tag, da feiern wir das schönste Bundesland der Welt in Bernburg mit euch zusammen auf dem Schlosshof, unter anderem mit Culture Beat, und das komplette Programm seht ihr bei uns im Netz unter radio-srw.de.

0: 30 Grad, die haben wir euch am Sonntag versprochen. Schönen guten Morgen um 10 nach 9 mit uns Radio SRW Muckefuchs. Und die Temperaturen, die sind ja tatsächlich so auf der Seite, wo man sagt, ach, ab und zu mal gerne ein bisschen ins Wasser. Und der eine oder andere, der hat sich das sogar schon getraut, mal seinen Fuß in den See zu halten. In Magdeburg, da hüpfen ja auch immer wieder Leute in den Salbker See. Da ist aber vor allem im Sommer die Qualität so schlecht, dass es nicht nur regelmäßig ein Fischsterben gibt, sondern auch bei Badenden Auswirkungen auf die Gesundheit hat. Jetzt gibt es aber Pläne, die Wasserqualität zu verbessern. Kollegin Laura Födisch aus der Radio SRW Nachrichtenredaktion.
1: Ja, die Lösung wäre ein sogenannter Bypassanschluss an die Elbe. Hierüber soll frisches Wasser aus der Elbe zugeführt und Wasser aus dem See in die Elbe abgeführt werden. Dadurch soll sich die Wasserqualität dann deutlich verbessern. Das Ganze kostet mehr als 1 Million Euro und soll noch diesen Monat vom Stadtrat bewilligt werden. Dann könnten die Bauarbeiten auch schon dieses Jahr beginnen und nächstes Jahr abgeschlossen sein. Aber auch dann muss erstmal noch regelmäßig die Wasserqualität getestet werden, bis die Stadt den See dann offiziell zum Baden freigeben könnte. Wer also auf Nummer sicher gehen will, der nutzt weiter den Neustädter See oder den Barleber See in Magdeburg. Hier wird die Wasserqualität regelmäßig getestet.
0: Danke, liebe Laura. Ihr könnt natürlich auch gerne auf die Badeseen in der Börde ausweichen. Hier hat nämlich der Kreis das mitgeteilt. Der Gröninger See, der Jersleber See und der Steinbruchsee, die haben

0: 14 nach 9, guten Morgen. Auch in eurer Frühstückspause jetzt gerade, aber trotzdem der Blick auf die Straßen von uns, Muckefuchs. Wie sieht's aus, Nadine?
1: Naja, keine große Veränderung, es klemmt immer ein bisschen. Auf der A2 Richtung Berlin zwischen Allerengersleben und Alsleben zum Beispiel wegen der Bauarbeiten 10 Minuten plus. Auf der A14 Richtung Magdeburg, da braucht ihr eine Viertelstunde länger zwischen Kleinpösner und Leipzig-Ost. Und 10 Minuten nochmal auf der A39 Richtung Wolfsburg zwischen Wolfsburg-Mörse und Wolfsburg-West wegen Bauarbeiten.
0: In Stadt Frankfurt bei Wandsleben haben wir jetzt gerade 15 Grad und bekommen heute am Donnerstag Temperaturen zwischen 19 und 22 Grad. Natürlich flankiert von Sonne und ein paar Wolken, die ein paar Regentropfen runterschicken. Morgen am Freitag Temperaturen zwischen 23 und 26 Grad.
1: Wunderschönen guten Morgen wünschen wir euch mit Radio SAW Muckefuck. Gleich in Friedrichs Familienwelt ein paar Vorschläge, was ihr noch so mit der Family unternehmen könnt. Nach Olli Murs und Demi Lovato.

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1: 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Nach 2 Jahren Umbau feiert das Stadtbad in Zörbich-Anhalt endlich Wiedereröffnung und das gleich mit einem ganzen Partywochenende. Los geht's morgen mit der Band Atemlos. Samstag wird angebadet mit Arschbombenwettstreit, Seifenblasendisco und Nachtbaden mit Lasershow. Und am Sonntag macht ihr Yoga im Freibad. Der Eintritt am Samstag und Sonntag bei der Wiedereröffnung vom Stadtbad Zörbich ist frei. Und in Besedau im Salzlandkreis steigt zu Pfingsten zum 130. Mal das legendäre Räuberfest mit Kinderfest, Gulaschkanone, Musik, Rummel und dem berühmten Räuberüberfall am Saaledamm. Mitternacht wird Räuberhauptmann Rinaldo Rinaldini wieder standrechtlich erschossen. Mehr zum Besedauer Räuberfest morgen bis Montag lest ihr ebenfalls auf unserer Internetseite.
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0: ist ein frischer Superhit fürs SAW-Land.
1: Harry Styles, American Girls.

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9: 9:30 haben wir es jetzt. Schönen Donnerstag wünschen wir euch. Mit dem Blick auf die Straßen im SAW-Land, Nadine.
10: A2 Richtung Berlin. Zwischen Allerengersleben und Eilsleben Stop and Go wegen Bauarbeiten dauert im Moment 10 Minuten länger. Auf der A7 Richtung Hamburg gibt es zwischen Nürtenhardenberg und Nordheim-West Behinderungen nach einem Unfall. Und auf der A14 Richtung Magdeburg, da braucht ihr zwischen Kleinpösner und Leipzig-Ost momentan 15 Minuten länger. Die Flitzerblitzer stehen auf der A2 Richtung Berlin zwischen Allerengersleben und dem Rastplatz Lorkberg. Am Übergang von der A9 Richtung Berlin zur A14 Richtung Dresden im Schkeuditzer Kreuz. Es blitzt auf der B1 in Sundstedt Richtung Süpplingen, B79 in Aspenstedt Richtung Halberstadt und auf der Umgehung Halberstadt in Richtung Quedlinburg. Auf der B80 Höhe Scherben Richtung Halle, B81 Ortsausgang Halberstadt Richtung Magdeburg. Auf der B189 zwischen Geest-Gottberg und Wittenberge. Sie stehen auf der 246a in Plötzki Richtung Schönebeck. In Magdeburg auf der Walter-Rathenau-Straße statt auswärts, Leipzig-Waldstraße. In Weißenfels auf der Großen Deichstraße. In Halle blitzt es auf der Leipziger Chaussee. Dann nochmal im Robert-Franz-Ring in Warnstedt Richtung Westerhausen und in Röderhof in beiden Richtungen. Und wenn ihr dazu noch was habt, dann seid so lieb, meldet es bitte bei uns. Kostenfrei natürlich 0800 1630 630 oder ihr schickt eine WhatsApp. Die Nummer gibt's bei uns im Netz.
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9: In Mahlwinkel bei Tangerhütte, da haben wir jetzt gerade 16 Grad und 19 bis 22 Grad bekommen heute. Das ist ein schöner Donnerstag mit Sonne, aber auch ein paar Wolken, gibt ein bisschen Regen daraus. Morgen am Freitag, da bleibt es trocken, Temperaturen dann zwischen 23 und 26 Grad. Ab morgen dann durchgängig Sonne bei uns im SAW-Land. Auch an den Pfingsttagen, am Pfingstsonntag, da haben wir Temperaturen von 27 Grad.
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9: Ja, zwei Erkenntnisse durch die Radio SAW Nachrichten heute Morgen. Wir Radio SAW Muckefuchs werden nicht für die Fußball-WM nominiert und dürfen bis 70 arbeiten. Und so lange machen wir euch glücklich. Womit? Das sagen wir euch zum Beispiel in gut 5 Minuten.
10: Und auf jeden Fall mit den Superhits fürs Essen Frilierland. Frisch dabei mal Smith und Niall Horan mit Drive Safe. Und jetzt für euch Kygo. Guten Morgen.
9: Morgen.

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Radio SAW Muckefuchs haben gerade mal unseren Kollegen Ingolf Kloss gefragt, wie er denn so drauf ist. Gut, hat er gesagt. Davon könnt ihr euch überzeugen, direkt ab 10 hier bei uns. 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
7: Wir haben gleich für euch einen Abstecher in die Clubs hier im SAW-Land in den 2000ern. Was haben wir uns dazu bewegt? Timbaland und Carrie Hilson gleich.
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11: Ich bin Dirk Justus, guten Tag. Länger arbeiten und möglicherweise niedrigere Renten. Die Rentenkommission der Bundesregierung will offenbar weitreichende Änderungen empfehlen. Das berichtet die Bild. Anna Löwer.
12: Das Gremium schlägt demnach vor, das Renteneintrittsalter schrittweise von derzeit 67 auf 70 Jahre anzuheben. Die Umstellung soll bis Anfang der 2060er Jahre erfolgen. Außerdem könnte das Rentenniveau von derzeit 48 auf 46% sinken. Mit den Vorschlägen soll die gesetzliche Rentenversicherung langfristig stabilisiert werden. Die Rentenkommission will ihren Abschlussbericht Ende Juni vorlegen.
11: Der Bundestag stimmt heute darüber ab, ob die Steuer auf Flugtickets gesenkt wird. Die schwarz-rote Koalition will Deutschland als Standort für Airlines wieder attraktiver machen. Ob die Tickets dann für Fluggäste am Ende auch günstiger werden, ist offen. Gerade der wegen des Iran-Kriegs gestiegene Ölpreis sorgt ja auch bei den Fluggesellschaften für höhere Kosten. Aus der Branche kommen deswegen Forderungen nach weiteren Entlastungen. Der deutsche WM-Kader nimmt Gestalt an. Seit dem Morgen verkündet der DFB auf seinen Social-Media-Kanälen nach und nach, welche Spieler dabei sind. Bisher sind das unter anderem die Stuttgarter Jamie Leveling und Dennis Undav und auch Kapitän Joshua Kimmich.
10: Und jetzt mehr Nachrichten aus dem SAW-Land.
13: In der Lutherstadt Wittenberg zieht diesen Sommer eine mobile Open-Air-Bühne durch die Altstadt. Die Wittenberger Stadtmarketing GmbH hat die beliebte Veranstaltungsreihe reihenweise neu konzipiert. Im Sommer gibt es kostenlose Konzerte an wechselnden Orten in der Innenstadt. Heute Abend startet um 18 Uhr eine Open Stage vor Marthas Kaffeerösterei. Im Winter stehen dagegen ticketpflichtige Veranstaltungen an besonderen Spielorten auf dem Programm. Alle Termine gibt es auf radio-saw.de. Aus Lutherstadt Wittenberg, Lena Vieregge.
11: Die nächsten Nachrichten in einer Stunde.
7: Einen schönen guten Tag zusammen. 2:02. Der Radio-SAW-Verkehrsservice, der schnellste im SAW-Land. A2 Richtung Berlin, zwischen Allerengersleben und Eilsleben, 10 Minuten stockend, hier wird gebaut. A7 Richtung Hamburg, zwischen Nordenhardenberg und Nordheim-West, Behinderung nach einem Unfall. A14 Richtung Magdeburg, zwischen Kleinpösner und Leipzig-Ost, 10 Minuten stockend. Flitzerblitzer. Auf der A2 Richtung Berlin zwischen Allerengersleben und dem Rastplatz Lorkberg. Von der A9 Richtung Berlin zur A14 Richtung Dresden im Schkölitzer Kreuz. B1 Sohnstedt Richtung Süpplingen. B79 Aspenstedt Richtung Halberstadt. B79 Umgehung Halberstadt Richtung Quedlinburg. B80 Höhe Tscherben Richtung Halle. B81 Ortsausgang Halberstadt Richtung Magdeburg. B189 zwischen Geest-Gottberg und Wittenberge. B246a Plötzky Richtung Schönebeck. In Magdeburg Walter-Rathenau-Straße stadtauswärts. Leipzig-Waldstraße. Halle, Leipziger Chaussee, Robert-Franz-Ring, Besener Straße, Warnstedt Richtung Westerhausen und Rödehof, beide Richtungen. Das war's. Habt ihr vielleicht noch was entdeckt, so ein Flitzerblitzer oder ein Stau? Ruft uns gerne an, die kostenfreie Service-Hotline 0800 1630 630. WhatsApp? Geht auch. Die Nummer auf radiosaw.de. Wir wünschen euch eine gute Fahrt durchs SAW-Land.
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7: Ab morgen ist Sommer. Ja. Heute der letzte Tag mit unter 25 Grad, nämlich 19 bis 22. Authausen bei Bad Düben 17 Grad. Naja, wieder mal so ein bisschen wechselhaft. Wieder mal hier und da so ein paar Schauer, meist aber trocken. Heute Nacht 12 bis 7 und dann ab morgen Sonne 23 bis 26. Samstag noch mehr Sonne 27 bis 30 Grad und so geht es die nächsten Tage weiter bis 27, 28, 29 Grad. Und wir dürfen gespannt sein, wer denn nun im deutschen WM-Kader landet. Das erfahren wir jetzt die nächsten Stunden. Müsst ihr nicht die ganze Zeit aufs Handy gucken? Wir erzählen es euch. Ne? Apropos, wie oft gucken wir denn eigentlich auf unser Handy, um bloß nichts zu verpassen? Das ist nachher ein Thema. Und bis dahin könnt ihr schon mal in euch gehen, so ganz ehrlich, und überlegen, wie lange ihr es aushaltet, ohne zu gucken. Ohne beste Mischung, ohne Meisterabwechslung, das geht natürlich nicht. In 90er gleich. Edwin Collins, A Girl Like You. Einer, der war mal 90er, Faithless Insomnia, Bebe Rexha. New Religion kommt nach einem der erfolgreichsten Songs aller Zeiten, Shape of You, Ed Sheeran. Super.

0: plötzlich ein paar Millionen auf dem Konto. Das haben wir euch ja gestern erzählt, ne? Der Mann in New Jersey, der festgestellt hat, ach, da wurde ein Lottogewinn nicht abgeholt. Oh, ich glaube, ich hatte da noch den passenden Lottoschein. Und dann ging er hin und holte sich 6 Millionen Dollar. Deswegen war heute unsere Frage auch mal an euch. Stellt euch vor, ihr hättet ganz viel Kohle auf dem Konto, Geld würde auf einmal keine Rolle spielen. Wo würdet ihr gerne hinfliegen? Was würdet ihr gerne für einen Urlaub machen?
1: Mein Traumurlaub wäre die Seychellen. So 4-5 Wochen mal am Stück die ganzen Strände kennenlernen und auch die Natur soll schön sein. Einfach mal so 4-5 Wochen raus.
2: Auf die Insel Korfu nach Griechenland. Weiß da sehr schön ist, ich war da schon. Sonne, Sand und Meer.
3: Eine schöne einsame Insel oder Sri Lanka, das wäre so toll.
4: Ich würde gerne mal 4 Wochen Urlaub im Garten machen, wo mir keiner sagt, was ich zu machen habe, wo ich ausschlafen kann, wo ich ins Bett gehen kann, wenn ich will. Und das mit meiner Frau zusammen, das wäre eigentlich mein größter Traum.
5: Und zwar würde ich gern nach Amerika und zwar auf den Mississippi mit dem Schaufelraddampfer fahren.
0: Ach, das klingt alles fantastisch. Ich drücke uns die Daumen, dass wir alle im Lotto gewinnen und genau das machen können, oder?

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8: 10.30 Uhr. Der Radio-SAW-Verkehrsservice, der schnellste im SAW-Land. A2 Richtung Berlin, zwischen Lehrte und Hämeler Wald, 15 Minuten stockend nach Unfall. Weiter zwischen Raststätte Zweidorfer Holz und Braunschweig-Wartenbüttel, auch hier 15 Minuten stockend. Und weiter zwischen Allerengersleben und Alsleben, eine Baustelle, deswegen hier 10 Minuten stockend. A7 Richtung Hamburg, zwischen Nottenhardenberg und Nordheim-West stockend nach Unfall, 10 Minuten dauert es hier länger. Und A14 Richtung Magdeburg, zwischen Kleinpösner und Leipzig-Ost stockend, 10 Minuten braucht er auch hier länger. Flitzerblitze auf der A2 Richtung Berlin zwischen Allerengersleben und Rastplatz Lorkberg. Von der A9 Richtung Berlin zur A14 Richtung Dresden im Schkeuditzer Kreuz. B1 Sundstedt Richtung Süpplingen. B79 Aspenstedt Richtung Halberstadt. Und Umgehung Halberstadt Richtung Quedlinburg. Auf der B80 Höhe Tscherben Richtung Halle. B81 Ortsausgang Halberstadt Richtung Magdeburg. B189 zwischen Geest-Gottberg und Wittenberge. B246a Plötzky Richtung Schönebeck. Magdeburg Walter-Rathenau Straße stadtauswärts. Wernigerode Mühlen. In Halle, Leipziger Chaussee, Robert-Franz-Ring, Besener Straße. In Warnstedt Richtung Westerhausen, Ortsausgang Alsleben Richtung A14 und Röderhof beide Richtungen. Ganz schön viel. Vielleicht ist ja einer von denen schon verschwunden oder vielleicht wurde was Frisches aufgebaut. Sagt doch bitte Bescheid. Die kostenfreie Service-Hotline 0800 1630 630. WhatsApp geht auch. Die Nummer auf radiosurvey.de. Dankeschön. Wir wünschen euch eine gute Fahrt durchs SAW-Land. So, wir wissen, Pfingsten für viele langes Wochenende und vor allem auch Pfingstferien. Wir haben uns schönes Wetter gewünscht und ja, fast schon zu schön, oder? So warm, so sonnig, richtig Sommer die nächsten Tage. Jetzt Timmerler bei Braunschweig, 16 Grad, heute bis 22 Grad. Örtlich kann es nochmal einen Schauer geben, meist aber trocken. Und morgen geht es dann richtig zur Sache. 23 bis 26 Grad, sonnig, Samstag bis zu 30 Grad.
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8: Und es kommt ja noch eine Sofortmeldung rein im Radio-SAW Verkehrsservice. A36 Richtung Braunschweig. Hinter Nachterstedt liegt ein Spiegel auf der Fahrbahn. Vorsicht, A36 Richtung Braunschweig. Hinter Nachterstedt liegt ein Spiegel auf der Fahrbahn. Radio-SAW hier gleich mit Felix Jehn und Sarah Barrios. Leonie jetzt für euch. Einen schönen guten Tag zusammen.

0: 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Juni beim CSD in Dresden, am 27. 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Was? Und die passenden Tickets auf radiosaw.de und die neue von One Republic, die kommt gleich nach Luis Fonsi und Daddy Yankee. Despacito. 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
1: Aye.

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2: Deutschlands ältesten Fastnachtsverein finden wir nicht in Köln und auch nicht in Mainz, sondern im Landkreis Mansfeld-Südharz. Den Martinsräter Fastnachtsverein gibt es seit 1809. Erst 14 Jahre später gab es den ersten Karnevalsumzug in Köln.
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11: Ich bin Dirk Justes, guten Tag. Mitglieder der Rentenkommission widersprechen einem Bildbericht, dass die Kommission die Rente ab 70 empfehlen will. Sei noch nichts entschieden, heißt es. Die Bild hatte berichtet, dass die Expertenkommission sich für ein höheres Renteneintrittsalter aussprechen will. Für DGB-Chefin Jasmin Fahimi der falsche Weg, sie sagt im Ersten.
12: Wir müssen vor allem schauen, wie wir die Erwerbstätigen steigern. 2,5 Millionen Frauen in Teilzeit, 3 Millionen junge Erwachsene, die keine abgeschlossene Ausbildung haben. Viele 55- bis 65-Jährige, die keinen Fuß mehr an den Boden kriegen, wenn sie arbeitslos werden. Dieses Erwerbspotenzial zu heben, würde vieles lösen in der Rentenpolitik.
11: Die Deutsche Bahn meldet vor Pfingsten eine große Nachfrage nach Zugtickets. Viele hätten sich schon früh ein Fernverkehrsticket für die Feiertage gesichert. Und auch die neuen Last-Minute-Tickets kommen gut an. Allein am vergangenen Wochenende wurden etwa 77.000 verkauft. Mit emotionalen Social-Media-Videos verkündet der DFB seit dem Morgen erste WM-Teilnehmer. Eine kleine Überraschung ist die Nominierung von Frankfurts Verteidiger Nathaniel Brown. Weniger überraschend sind unter anderem auch die Bayern-Spieler Alexander Pavlovic, Jamal Musiala und Joshua Kimmich dabei.
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13: In der Lutherstadt Wittenberg zieht diesen Sommer eine mobile Open-Air-Bühne durch die Altstadt. Die Wittenberger Stadtmarketing GmbH hat die beliebte Veranstaltungsreihe reihenweise neu konzipiert. Im Sommer gibt es kostenlose Konzerte an wechselnden Orten in der Innenstadt. Heute Abend startet um 18 Uhr eine Open Stage vor Marthas Kaffeerösterei. Im Winter stehen dagegen ticketpflichtige Veranstaltungen an besonderen Spielorten auf dem Programm. Alle Termine gibt es auf radio-saw.de. Aus Lutherstadt Wittenberg, Lena Vieregge.
11: Die nächsten Nachrichten in einer Stunde.
1: 11:02, der Radio-Saw-Verkehrsservice, der schnellste im SAW-Land. A2 Richtung Berlin, zwischen Lehrte und Hämelerwald, 25 Minuten stockend nach einem Unfall. Weiter Richtung Berlin, zwischen Allerengersleben und Eilsleben, 10 Minuten stockend, hier wird gebaut. A7 Richtung Hamburg, zwischen dem Rastplatz an der Alpe und dem Dreiknofer Südbehinderung nach einem Unfall. A14 Richtung Magdeburg, zwischen Kleinpösner und Leipzig-Ost, 10 Minuten stockend. B181 Richtung Leipzig, zwischen der A9, Leipzig-West und Dölzig, Stop and Go nach Unfall, 15 Minuten dauert's länger. Die Blitzer. Es sind ganz schön viele. Auf der A2 Richtung Berlin, zwischen Allerengersleben und dem Rastplatz Lorkberg. Von der A9 Richtung Berlin zur A14 Richtung Dresden im Schkeuditzer Kreuz. B79 Aspenstedt Richtung Halberstadt. B79 Umgehung Halberstadt Richtung Quedlinburg. B80 Höhe Tscherden Richtung Halle. B81 Ortsausgang Halberstadt Richtung Magdeburg. B189 zwischen Geest-Gottberg und Wittenberge. B246a Plötzky Richtung Schönebeck. Magdeburg-Walter-Rathenau-Straße. Stadt aus Wernigerode, Mühlenthal. In Halle Leipziger Chaussee, Robert-Franz-Ring, Besener und Delitzscher Straße. In Warnstedt blitzt es Richtung Westerhausen, in Westdorf Richtung Welpsleben, Ortsausgang Alsleben Richtung A14 und Röderhof beide Richtungen. Ganz schön viel. Habt ihr vielleicht noch was gesehen? Blitzer oder Staus? Oder auch gern genommen, ein Blitzer, der gar nicht mehr dasteht? Ruft doch gerne an. Die kostenfreie Service-Hotline 0800 1630 630. WhatsApp geht auch. Die Nummer auf radiosaw.de. Wir wünschen euch eine gute Fahrt durchs SAW-Land.
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1: Na, hat dies Jahr schon Sonnenbrand gehabt? Nee? Ist ja auch gut so, ne? Aber die Chance besteht durchaus die nächsten Tage, weil wir kriegen ganz schön viel Sonne und wir kriegen ganz schön viel warm. Schermen bei Borg jetzt 18 Grad, heute bis 22 und örtlich kann es nochmal einen Schauer geben. Morgen bis 26, Samstag viel Sonne bis 30 Grad, Pfingstsonntag, da gibt es auch wieder viel Sonne, nur im südlichen SAW-Land ein paar Schauer möglich bei bis 27 Grad.
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1: Ach Mann, ich hab's schon wieder getan, obwohl ich gar nicht wollte. Aber es ist auch nicht so einfach, mal längere Zeit nicht auf das Handy zu gucken. Wie oft machten ihr das? Das ist die große Frage. Und wir gucken gleich mal, wie das so generell aussieht bei den unter 30-Jährigen. Wie oft checken die pro Stunde ihr Smartphone? Na, vorher gibt's Musik aus einer Zeit, da haben wir alle noch ein Nokia gehabt. Ja, die Sugar Babes, Overload. Wir spielen euch was Frisches von Clock Clock, Out of the Dark und The Kid Laroi. Und Justin Bieber gibt's jetzt.

0: Musik aus Mannheim von Clock Clock, Out of the Dark. Freut euch auf diese Combo. David Guetta, Teddy Swims, Tones and I, Gun, Gun, Gun gleich. Auch ein 90er von Jam and Spoon, Right in the Night. Ich habe es gerade mal gezählt. Also allein in der letzten Stunde habe ich dreimal auf mein Smartphone geguckt. Also manchmal kriegt man das schon gar nicht mehr mit, ja, dass man das macht. Wir haben ganz schön viel zu tun jeden Tag. Auf Arbeit, Stress, zu Hause manchmal auch ganz schön stressig. Und dann noch das Handy. Die Internationale Hochschule Erfurt hat untersucht, wie oft wir jeden Tag mit unserem Handy beschäftigt sind. Und das Ergebnis? Ganz schön oft. Bei den unter 30-Jährigen checken 9 von 10 mindestens einmal pro Stunde ihr Handy. Christoph Schödel, was sind die Gründe dafür?
1: Naja, vor allem die Angst, was Wichtiges zu verpassen, ist es. Eine Nachricht von Schatzi, eine Info in der WhatsApp-Gruppe für die Schule, eine Push-Nachricht von der Bank, ein dringender Rückruf oder eine Terminerinnerung. Das alles kann uns ja durch die Lappen gehen. Dann spielt auch Gewohnheit eine Rolle. Wir trainieren uns das ja auch so ein bisschen an, regelmäßig das Handy zu nehmen und drauf zu gucken. Also mir geht's auch so, ne, dass ich automatisch das Handy nehme, wenn jemand anders gerade aufs Handy guckt. Und natürlich auch der berufliche Druck. Wir machen immer mehr mit dem Smartphone auch berufliches Zeug, denken oft, dass wir permanent erreichbar sein und immer sofort reagieren müssen, obwohl das, wenn wir mal ehrlich sind, gar nicht immer stimmt.
0: Und jetzt sind wir alle zusammen mal ganz ehrlich. Wie oft guckt ihr auf euer Handy? Alle 5 Minuten? Einmal die Stunde? Einmal am Tag? Oder vielleicht nie? Gibt da so eine kleine Umfrage auf unseren Social-Media-Kanälen, bei Facebook und bei Instagram. Wie oft checkt ihr euer Handy? Radio Solvay hier. Schönen guten Tag zusammen.

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6: Dank der Harzer Schmalspurbahn hat Sachsen-Anhalt das längste zusammenhängende Schmalspurnetz Deutschlands. Mit einer Spurweite von 1 Meter umfasst es 140 Kilometer und ermöglicht eine Fahrt durch den Harz mit einer nostalgischen Dampflok.
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0: 11.30 Uhr. Der Radio-SOW-Verkehrsservice, der schnellste im SOW-Land. A2 Richtung Berlin zwischen Lehrte und Hämelerwald, 30 Minuten Stop-and-Go wegen Bergungsarbeiten. A7 Richtung Hamburg zwischen dem Rastplatz an der Alpe und dem Dreikönhofer Südbehinderung nach einem Unfall. A14 Richtung Magdeburg zwischen Kleinpösner und Leipzig-Ost, 10 Minuten stockend. B81 Richtung Halberstadt zwischen Wilhelmshöhe und Ortseingang Halberstadt, Stau dort an der Baustellenampel, 25 Minuten Geduld. B181 Richtung Leipzig zwischen A9 Leipzig-West und Dölzig, 10 Minuten stockend, hier laufen Bergungsarbeiten. Und hier stehen die Blitzer. A2 Richtung Berlin zwischen Allerengersleben und Rastplatz Lorkberg. B79 Aspenstedt Richtung Halberstadt und auf der Umgehung Halberstadt Richtung Quedlinburg. B80 Höhe Tscherben Richtung Halle. B81, Ortsausgang Halberstadt Richtung Magdeburg. In Magdeburg, Walter-Rathenau-Straße stadtauswärts. Halberstadt, Sagstädter Siedlung, in Höhe Altes Denkmal. Wernigerode, Mühlenthal, in Halle mehrfach. Und zwar Leipziger Chaussee, Robert-Franz-Ring, Besener und Delitzscher Straße. Splitzt auch in Westdorf Richtung Welpsleben. Ortsausgang Alsleben Richtung A14. Am Ortsausgang Schönebeck Richtung Grünewalde und Röderhof beide Richtungen. Wenn ihr auch noch was seht, Flitzerblitzer oder Staus, ruft gerne an. Die kostenfreie Service-Hotline 0800 1630 630. Geht auch per WhatsApp. Die Nummer auf radiosaw.de. Dankeschön. Wir wünschen euch eine gute Fahrt durchs SAW-Land.
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0: Heute gibt's nochmal so einen Sonne-Wolken-Mix mit Überraschungen. Überraschungen in Form von so ein paar Schauern, die hier und da unterwegs sind, aber längst nicht alle treffen. Hundeluft bei Coswig, da haben wir im Moment 19 Grad. 19 bis 22. Heute Nacht 12 bis 7 und ab morgen dann trocken, sonnig, 23 bis 26, Samstag bis 30 Grad.
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0: 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Gleich Roxette in der Playlist. The Look kommt nach Kamrat und nach Jason.

0: Von La La La La La zu A Pete Pete Rosé, Bruno Mars gleich.
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13: Ich bin Dirk Justes. Guten Tag. Mitglieder der Rentenkommission widersprechen einem Bildbericht, dass die Kommission die Rente ab 70 empfehlen will. Sei noch nichts entschieden, heißt es. Die Bild hatte berichtet, dass die Expertenkommission sich für ein höheres Renteneintrittsalter aussprechen will. Für DGB-Chefin Jasmin Fahimi der falsche Weg, sie sagt im Ersten.
14: Wir müssen vor allem schauen, wie wir die Erwerbstätigen steigern. 2,5 Millionen Frauen in Teilzeit, 3 Millionen junge Erwachsene, die keine abgeschlossene Ausbildung haben. Viele 55- bis 65-Jährige, die keinen Fuß mehr an den Boden kriegen, wenn sie arbeitslos werden. Dieses Erwerbspotenzial zu heben, würde vieles lösen in der Rentenpolitik.
13: Die Steuer auf Flugtickets soll sinken. Heute Abend stimmt der Bundestag darüber ab. Die Bundesregierung will so dafür sorgen, dass Airlines Deutschland nicht den Rücken kehren. Der Luftverkehrsbranche geht das nicht weit genug. Gefordert wird, die Steuer mindestens zeitweise auszusetzen. In den Trümmern des eingestürzten Hauses im sächsischen Görlitz haben Einsatzkräfte die Leiche einer Frau gefunden. Spürhunde hatten die verschüttete Person am Abend entdeckt. Es handelt sich um eine 25-jährige Touristin aus Rumänien. Nach zwei weiteren Vermissten wird weiter gesucht. Der Mainzer Nadim Amiri und Frankfurts Nathaniel Brown stehen durchaus überraschend im deutschen WM-Kader. Das hat der DFB auf seinen Social-Media-Kanälen bekannt gegeben. Nominierungsvideos gab es auch schon für erwartbare Spieler wie Kapitän Joshua Kimmich oder auch Jamal Musiala.
12: Und jetzt mehr Nachrichten aus dem SAW-Land.
15: Die Stadt Querfurt im Saalekreis hat eine neue Attraktion. Den Anfangsbuchstaben der Stadt, das Q, als Fotomotiv. Dazu Bürgermeister Andreas Nette.
16: Das Q ist im Grunde genommen ein Bilderrahmen. Und zwar das Bild der Burg Querfurt wird darin gezeigt. Ein Fotopunkt, den man als Tourist natürlich als erstes sieht, wenn man die Burg Querfurt besucht. Ganz schöne Dimensionen. Also sind wir Querfurter. Wenn wir was machen, machen wir es richtig.
15: Das große Q steht auf dem Weg vom Parkplatz am Burgring zur Burg und ist nicht zu übersehen. Aus Querfurt, Thorsten Rössler, Radio SAW.
13: Die nächsten Nachrichten in einer Stunde.
17: 12:02. Der Radio SAW Verkehrsservice, der schnellste im SAW-Land. A2 Richtung Berlin, zwischen Kreuz Hannover Ost und Hämelerwald 15 Minuten stockend. Und A7 Richtung Hamburg, zwischen Derneburg-Salzgitter und Raststätte-Hildesheimer-Börde 10 Minuten stockend nach Unfall. Blitzer. A2 Richtung Berlin, zwischen Allerengersleben und Rastplatz Lockberg. B81 Ortsausgang Halberstadt Richtung Magdeburg. In Magdeburg, Walter Rathenau-Straße stadtauswärts. Halberstadt, Sargstätter Siedlung in Höhe Altes Denkmal. Wernigerode, Mühlental. Viermal in Halle, Leipziger Chaussee, Robert-Franz-Ring, Besener Straße und Delitzscher Straße. Es blitzt in Westdorf Richtung Welpsleben. Ortsausgang Alsleben Richtung A14. Ortsausgang Schönebeck Richtung Grünewalde. Warnstedt Richtung Westerhausen und Röderhof, beide Richtungen. Das war's. Habt ihr vielleicht noch was entdeckt? Flitzer, Blitzer oder Staus? Ruft uns gerne an. Die kostenfreie Service-Hotline 0800 1630 630. WhatsApp geht auch. Die Nummer radiosurvey.de. Dankeschön. Wir wünschen euch eine gute Fahrt durchs SAW-Land. Und wir wünschen euch, dass ihr am Wochenende viel Zeit habt, das Wetter zu genießen. Hier bei uns im SAW-Land, es ist Sommer. Jüdenberg bei Gräfenhainichen jetzt 19 Grad, es werden heute bis zu 22 Grad. Noch, ihr seht schon, sind ein paar Wolken unterwegs, mancherorts auch ein bisschen dicker, sodass es auch mal einen Schauer geben könnte. Heute Nacht 12 bis 7 und morgen der Freitag durchweg sonnig Richtung Harz, Altmark und Elbe. Ein paar Wolken, aber trocken 23 bis 26 und am Samstag bis zu 30 Grad.
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17: Schön, dass die Sonne scheint am Wochenende. Da sieht das dann zu Pfingsten in Leipzig noch viel, viel besser aus. Das Wave-Gotik-Treffen. Wir gucken gleich mal rüber nach Leipzig, oder? Packen euch noch einen 90er mit rein. In der Mittagspause Charles und Eddie, Would I Lie to You, spielen euch Lieblingsmusik von Olivia Dean, Man I Need, nach Walk the Moon.

spektakuläre Partys, Lesungen und so schaurig schöne Ausstellungen und so ganz besondere Führungen. Zum Beispiel im heidnischen Dorf oder auf dem Leipziger Südfriedhof oder dem Accra-Gelände. Also streng genommen geht es ja heute schon los, unter anderem mit der EMB Warm-Up Party im Felsenkeller ab 19.30 Uhr. Und morgen unter anderem, und das ist eine echte Augenweide, immer wieder aufs Neue, das viktorianische Picknick im Clara Zetkin Park ab 14 Uhr. Und auch morgen abends auf der Bühne Kim Wilde auf der Accra ab 19.55 Uhr. Was noch so geht, zu Pfingsten lest ihr bei uns im Netz auf radiosurvey.de.

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8: Der höchste freistehende Glockenturm Deutschlands steht in Halle an der Saale. Der rote Turm auf dem Marktplatz hat eine Höhe von 84 Metern und beherbergt das größte Glockenspiel Europas, das Europa-Carillon. Der rote Turm gilt als das höchste Bauwerk des Mittelalters in Halle. Zusammen mit den vier Türmen der Marktkirche unserer lieben Frauen bildet er die markante Silhouette der Saalestadt, die deswegen auch die Stadt der fünf Türme genannt wird.
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16: 12.30 Uhr, der Radio-SAW Verkehrsservice, der schnellste Messerwählands. A2 Richtung Berlin. Zwischen dem Kreuzener Forst und Hämeler Wald 15 Minuten stockens. A7 Richtung Hamburg, zwischen Derneburg-Salzgitter und Raststätte-Hildesheimer-Börde 10 Minuten stockens nach Unfall. Und A9 Richtung Berlin, zwischen Klammerzehns und Niemek 10 Minuten stockens. Auch hier gab es einen Unfall. Hier gibt es die Flitzerblitzer. A2 Richtung Berlin, zwischen Alle-Ingersleben und Rastplatz-Lorkberg. B81 Ortsausgang Halberstadt Richtung Magdeburg. In Magdeburg, Walter-Rathenau-Straße stadtauswärts. Halberstadt-Sagstätter Siedlung in Höhe Altes Denkmal. Wernigerode Mühlental. Halle, Leipziger Chaussee, Robert-Franz-Ring, Besener und Delitzscher Straße. In Westdorf Richtung Welpsleben. Ortsausgang Alsleben Richtung A14. Ortsausgang Schönebeck Richtung Grünewalde. Warnstedt Richtung Westerhausen und Röderhof. Beide Richtungen. Wenn ihr auch noch was seht, Flitzerblitzer oder Staus, ruft gerne an. Die kostenfreie Service-Hotline 0800 1630 630. WhatsApp geht auch. Die Nummer auf radiosurvey.de. Wir wünschen euch eine gute Fahrt durchs SAW-Land.
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16: Unvorstellbar, dass wir in den nächsten Tagen über 30 Grad kommen, ja? Jetzt sind wir bei 19 Grad in Küsel, bei Thesen. Vielleicht gibt es im Laufe des Tages noch mal ein paar Schauer, aber meist ist es trocken. 19 bis 22 Grad, morgen bis 26 und am Samstag sind wir bei 30 Grad.
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16: Bloß gut, dass wir heute keine 30 Grad kriegen, denn schließlich wollen wir heute Abend laufen und zwar in Gera. Was es da so alles gibt, hören wir gleich von meiner Kollegin Freddy Holzapfel. Dua Lipa jetzt. Beste Mischung, meiste Abwechslung.

0: kommen im Juni zu euch nach Nordhausen, nach Wernigerode, nach Naumburg und nach Halle mit unseren Firmenläufen. Heute sind wir erstmal in Gera. Vor Ort meine Kollegin Freddy Holzapfel.
1: Bei perfekten Wetterbedingungen starten wir heute 17 Uhr mit dem Vorprogramm an den Gera Arkaden und 18 Uhr dann der Startschuss. Übrigens vom Oberbürgermeister Kurt Dannenberg persönlich vorgenommen. Es geht auf eine schöne Runde mit 2,2 Kilometern direkt durch die Innenstadt von Gera und am Ende wartet ein Funlane-Tunnel. Also da geht es nochmal durch den Tunnel, bevor wir dann mit viel Musik, Applaus und Getöse alle Mitläufer im Ziel erwarten. Man kann sich massieren lassen, essen, trinken, tralala. Die Cheerleader sind da und ja, es wird einfach ein buntes, lustiges Fest bei herrlichem Wetter. Ich freue mich auf euch.
0: Essen, trinken, tralala, heute in Gera beim Firmenlauf mit Freddy Holzapfel. Falls ihr da noch Infos braucht, kriegt ihr bei uns im Netz. Radiosovi.de.
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9: Ich bin Dirk Justus. Guten Tag. Mitglieder der Rentenkommission widersprechen einem Bildbericht, dass die Kommission die Rente ab 70 empfehlen will. Sei noch nichts entschieden, heißt es. Die Bild hatte berichtet, dass die Expertenkommission sich für ein höheres Renteneintrittsalter aussprechen will. Für die DGB-Chefin Jasmin Fahimi der falsche Weg, sie sagt im Ersten.
10: Wir müssen vor allem schauen, wie wir die Erwerbstätigen steigern. 2,5 Millionen Frauen in Teilzeit, 3 Millionen junge Erwachsene, die keine abgeschlossene Ausbildung haben. Viele 55- bis 65-Jährige, die keinen Fuß mehr an den Boden kriegen, wenn sie arbeitslos werden. Dieses Erwerbspotenzial zu heben, würde vieles lösen in der Rentenpolitik.
9: Die Steuer auf Flugtickets soll sinken. Heute Abend stimmt der Bundestag darüber ab. Die Bundesregierung will so dafür sorgen, dass Airlines Deutschland nicht den Rücken kehren. Der Luftverkehrsbranche geht das nicht weit genug. Gefordert wird, die Steuer mindestens zeitweise auszusetzen. In den Trümmern des eingestürzten Hauses im sächsischen Görlitz haben Einsatzkräfte die Leiche einer Frau gefunden. Spürhunde hatten die verschüttete Person am Abend entdeckt. Es handelt sich um eine 25-jährige Touristin aus Rumänien. Nach zwei weiteren Vermissten wird weiter gesucht. Der Mainzer Nadim Amiri und Frankfurts Nathaniel Brown stehen durchaus überraschend im deutschen WM-Kader. Das hat der DFB auf seinen Social-Media-Kanälen bekannt gegeben. Nominierungsvideos gab es auch schon für erwartbare Spieler wie Kapitän Joshua Kimmich oder auch Jamal Musiala.
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11: Die Stadt Querfurt im Saalekreis hat eine neue Attraktion, den Anfangsbuchstaben der Stadt, das Q, als Fotomotiv. Dazu Bürgermeister Andreas Nette.
12: Das Q ist im Grunde genommen ein Bilderrahmen. Und zwar das Bild der Burg Querfurt wird darin gezeigt. Ein Fotopunkt, den man als Tourist natürlich als erstes sieht, wenn man die Burg Querfurt besucht. Ganz schöne Dimensionen, also sind wir Querfurter. Wenn wir was machen, machen wir es richtig.
11: Das große Q steht auf dem Weg vom Parkplatz am Burgring zur Burg und ist nicht zu übersehen. Aus Querfurt, Thorsten Rössler, Radio SAW.
9: Die nächsten Nachrichten in einer Stunde.
13: 2:02, der Radio SAW Verkehrsservice, der schnellste Messer WLANs. A2 Richtung Berlin zwischen Lehrte und Hämeler Wald, 10 Minuten stockend, hier wird's gebaut. Und zwischen Raststätte Zweidorfer Holz und Braunschweighafen, 10 Minuten stockend. Und zwischen Allerengersleben und Eilsleben, 10 Minuten stockend an der nächsten Baustelle. Eine Meldung noch für die A9 Richtung Berlin zwischen Klammer 10 und Niemek, 20 Minuten stockend nach Unfall. Blitzer. A2 Richtung Berlin zwischen Allerengersleben und Rastplatz Lorkberg. B81 Ortsausgang Halberstadt Richtung Magdeburg. In Magdeburg Walter Rathenau Straße stadtauswärts. Halberstadt, Sackstädter Siedlung in Höhe Altes Denkmal. Gleich viermal in Halle, Leipziger Chaussee, Robert-Franz-Ring, Wesener und Delitzscher Straße. In Westdorf Richtung Welpsleben, Ortsausgang Schönebeck Richtung Grünewalde, Warnstedt Richtung Westerhausen und Röderhof, beide Richtungen. Das war's. Habt ihr vielleicht noch was? Flitzerblitzer oder Staus? Ruft doch gerne an. Die kostenfreie Service-Hotline 0800 1630 630. WhatsApp geht auch. Die Nummer auf radiosurvey.de. Dankeschön. Wir wünschen euch eine gute Fahrt durchs SAW-Land. Und wir sind sehr gespannt, was wir denn jetzt am Wochenende machen mit diesem schönen Wetter. Mit dem blauen Himmel, mit der Sonne, mit den 30 Grad. Jetzt Moischau bei Merseburg 19 Grad, heute bis zu 22. Und ja, es sind ein paar Wolken unterwegs und ein paar Schauer gibt es dementsprechend vielleicht auch. Heute Nacht 12 bis 7, morgens immer bei bis 26 und am Samstag bis 30 Grad.
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13: Wir wissen, was zu Pfingsten Quedlinburg macht. Königstage feiern, unter anderem mit der großen Radio-Survey-Party am Samstag. Und wir wissen auch, was die Purple Disco Machine macht zu Pfingsten, nämlich daheim in Dresden feiern. 4 Tage lang, und zwar im Zwinger. Hypnotized, spielen wir jetzt. Super.

0: Und der hat aber auch eine wahnsinns sensationelle Hammerstimme. Dieser Ray Dalton aus Seattle. Wann hast du eigentlich rausgefunden, dass das so ist?
1: Vielen Dank, thank you so much. My mom always said I had a pretty voice, but
2: meine Mutter sagte mir oft, dass ich eine tolle Stimme habe. Aber naja, sie ist ja meine Mama. Ich glaube, als ich 15, 16 war, da merkte ich, irgendwas passiert hier. Da sang ich an der High School vor allem ein Solo und die Leute sind ausgerastet und ich dachte nur, wow, offenbar habe ich wirklich eine Stimme.
1: I think that really what made me go, okay, I think I have a voice.
0: Und noch so eine grandiose Stimme aus Atlanta, Mr. Teddy Swims. Seine neue Mr. Know-It-All kommt noch vor 13.30 Uhr. Radio SRW hier.
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12: Gleich 13.30 Uhr, der Radio-SOW-Verkehrsservice, der schnellste im SOW-Land. A2 Richtung Berlin zwischen Lehrte und Hämeler Wald, 10 Minuten stockend, weil hier gebaut wird. Und zwischen Raststätte Zweidorfer Holz und Braunschweig-Hafen, 20 Minuten stockend. Weiter Richtung Berlin zwischen Allerengersleben und Eilsleben, 10 Minuten stockend an der Baustelle. Und vor Ziesa nochmal 10 Minuten stockend an der nächsten Baustelle. A9 Richtung Berlin zwischen Klammerzehns und Niemek, 20 Minuten stockend nach Unfall. A38 Richtung Göttingen, zwischen Kreuz Rippachtal und Rastplatz Saaletal ein defekter PKW auf der rechten Spur. Blitzer. A2 Richtung Berlin zwischen Allerengersleben und Rastplatz Lorkberg. B81 Ortsausgang Halberstadt Richtung Magdeburg. In Magdeburg weiter Rathenaustraße stadtauswärts. Halberstadt Sargstätter Siedlung in Höhe Altes Denkmal. Noch einer dazugekommen in Halle, da haben wir jetzt 5. Und zwar in der Leipziger Chaussee, Robert-Franz-Ring, Besener Straße, Delitzscher Straße und Saarbrücker Straße. Es bist auch in Westdorf Richtung Welbsleben. Ortsausgang Schönebeck Richtung Grünewalde. Warnstedt Richtung Westerhausen. Alsleben Richtung Aschersleben und Röderhof, beide Richtungen. Wenn ihr auch noch was seht, Flitzerblitzer oder Staus, ruft doch gerne an, die kostenfreie Service-Hotline 0800 1630 630. WhatsApp geht auch, die Nummer auf radiosurvey.de. Dankeschön, wir wünschen euch eine gute Fahrt durchs SAW-Land.
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12: Hier und da ein paar Schauer heute nochmal bei bis 22 Grad, aber die nächsten Tage wird es dann besser, ne? Morgen bis 26 Grad Sonne, Samstag bis 30 Grad Sonne.
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12: Nochmal der Radio-SAW-Verkehrsservice mit einer Sofortmeldung für die A2 Richtung Hannover. Zwischen Brandenburg und Wollin Metallteile auf allen Spuren. Vorsicht auf der A2 Richtung Hannover. Zwischen Brandenburg und Wollin, da sind Metallteile. Fahrt ihr bitte vorsichtig. Ich bin echt begeistert von der neuen Staffel von LOL. Heute kommen die nächsten beiden Teile bei Prime Video. Unbedingt mal reingucken. Ja. Wer nicht dabei ist, leider Anke Engelke und Bastian Pastewka. Die hören wir aber gerade im Kino. In Glenkill, ein Schafskrimi, ist auf Platz 3 in den deutschen Kinocharts. Auf Platz 2, Der Teufel trägt Prada Teil 2. Und zurück auf Platz 1, da ist ja Michael. Was da jetzt neu startet im Kino, das hört er gleich bei uns in Hollywood. Unseren Kino- und Streaming-Tipps. Die 21 Pilots und Stressed Out, die gibt's jetzt.

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1: Einen schönen Actionfilm, den seht ihr mit In the Grey im Kino. Ein Vermögen in Milliardenhöhe wird gestohlen. Drei Elite-Agenten sollen das Geld zurückholen.
2: Ich arbeite an der Grenze zwischen moralisch und unmoralisch. Zwischen schwarz und weiß. Ich agiere in der Grauzone.
1: Lockere Sprüche, Explosionen und fast immer Sonnenschein. Ein entspannter Kinotag mit In the Grey.
3: Bei Netflix streamt ihr die Serie Legends. Großbritannien in den 90er Jahren. Um den immer stärker werdenden Drogenhandel und die damit steigende Zahl von Drogentoten in den Griff zu bekommen, wird eine Sondereinheit beim britischen Zoll gegründet.
4: Und wo ist das Training?
5: Was haben Sie an Geheim nicht verstanden?
6: Wird man dann befördert?
7: Werden Überstunden bezahlt?
8: Nein.
9: Kriegen wir ein Per Diem?
10: Ein Per was?
11: Taschengeld.
10: Taschengeld wollen Sie? Wie alt sind sie? 12?
3: Doch so simpel wie auf dem Papier ist der Kampf gegen die Drogenbosse nicht. Legends jetzt bei Netflix.
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19: Ich bin André Glatzel. Guten Tag. Manuel Neuer fährt als deutsche Nummer 1 zur WM. Das hat Bundestrainer Nagelsmann jetzt offiziell bekannt gegeben. Entgegen anderer Berichte gehört Kölns Shootingstar Said Elmaler nicht zum deutschen WM-Kader. Dafür sind unter anderem Lennart Karl und Leroy Sané dabei. Warum Neuer jetzt doch den Vorzug vor Oliver Baumann erhält, begründet Nagelsmann so.
20: Jeder weiß, glaube ich, welche Aura den Manu umgibt, welche Qualitäten er hat, was auch einer Mannschaft gibt. Und deswegen ist er verdientermaßen dabei. Und wir planen mit ihm als Nummer 1 mit dem Wissen, dass wir, ich sage es mal, eine Weltklasse 1B-Lösung ebenfalls dabei haben. Die Entscheidung steht. Sie ist in meinen Augen auch die richtige.
19: Mitglieder der Rentenkommission widersprechen einem Bildbericht, dass die Kommission die Rente ab 70 empfehlen will. Es sei noch nichts entschieden, heißt es. Die Bild hatte berichtet, dass die Expertenkommission sich für ein höheres Renteneintrittsalter aussprechen will. Die Deutsche Bahn meldet vor Pfingsten eine große Nachfrage nach Zugtickets. Viele hätten sich schon früh ein Fernverkehrsticket für die Feiertage gesichert. Und auch die neuen Last-Minute-Tickets kommen gut an. Allein am vergangenen Wochenende wurden etwa 77.000 verkauft.
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2: Nach einer nächtlichen Verfolgungsjagd im Saale-Kreis hat die Polizei Kabeldiebe festgenommen. In Zwindschöner auf der B6 waren die beiden in eine Verkehrskontrolle geraten und gaben Gas. Die Flucht dauerte nicht lange, der Fahrer verlor die Kontrolle, der Kleintransporter landete in einem Bach. Die beiden Rumänen rannten davon, wurden aber gestellt. Ihr Fahrzeug war mit geklautem Kupferkabel im Wert von rund 5.000 Euro beladen. Aus Kabelsketal, Thorsten Rössler, Radio SAW.
19: Die nächsten Nachrichten in einer Stunde.
21: Gleich 2:02. Der Radio SAW Verkehrsservice, der schnellste im SAW-Land. A2 Richtung Berlin zwischen Lehrte und Hämmelerwald. 15 Minuten stockend, hier wird gebaut. Weiter zwischen Raststätte Zwardorfer Holz und Braunschweighafen. 25 Minuten stockend. Weiter Richtung Berlin zwischen Allerengersleben und Eilsleben stockend. 10 Minuten eine Baustelle und noch eine vor Ziesa. Auch hier 10 Minuten plus. A9 Richtung Berlin zwischen Klammerzehns und Niemek. 20 Minuten stockend nach Unfall. Blitzer. A2 Richtung Berlin zwischen Allerengersleben und Rastplatz Lorkberg. B81 Ortsausgang Halberstadt Richtung Magdeburg. In Magdeburg Walter-Rathenau-Straße statt auswärts. Halberstadt-Sagstädter Siedlung in Höhe Altes Denkmal. Mittlerweile 5-mal in Halle. Leipziger Chaussee, Robert-Franz-Ring und in der Besener, Delitzscher und Saarbrücker Straße. In Westdorf blitzt es Richtung Welpsleben. Ortsausgang Schönebeck Richtung Grünewalde. Warnstedt Richtung Westerhausen. In Alsleben Richtung Aschersleben und Röderhof beide Richtungen. Mehr gibt's nicht. Es sei denn, ihr seht noch was. Flitzer, Blitzer oder Staus. Ruft gerne an, die kostenfreie Service-Hotline 0800 1630 630. Geht auch per WhatsApp, die Nummer auf radiosaw.de. Dankeschön, wir wünschen euch eine gute Fahrt durchs SAW-Land.
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21: So, Regenjacke, Stiefel brauchen wir wohl die nächsten Tage nicht. Eher Sonnencreme und Sonnenbrille, vielleicht auch eine Hängematte oder vielleicht irgendwo ein Pool oder ein Badesee. Würde sich alles anbieten die nächsten Tage, weil es wird ganz schön warm, bis heiß. 20 Grad in Landsberg bei Halle, bis 22 Grad örtlich kann es mal einen Schauer geben. Heute Nacht 12 bis 7 und morgen geht es dann langsam los. 23 bis 26 Grad, Samstag viel Sonne, 27 bis 30 Grad. Da sind sie.
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21: Oh, ich weiß, was viele von euch gerade machen. Gucken gerade auf ihr Handy. Ob es irgendwas Neues gibt. Ja. Wie oft guckt ihr eigentlich? Da läuft so eine kleine Umfrage, die gucken wir uns gleich mal an. Two Times and Lee, dieser 90er, kommt vorher. Nach Alex Warren und Alice Merton.

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0: Two times. Zweimal. Pro Tag? Oder pro Stunde? Wie oft guckten ihr auf euer Handy? Die Internationale Hochschule Erfurt hat ja untersucht, wie oft wir das jeden Tag so machen. Und das Ergebnis? Ganz schön oft. Bei den unter 30-Jährigen checken 9 von 10 mindestens einmal pro Stunde ihr Handy. Und da hatten wir jetzt auch so eine kleine Umfrage auf unseren Social-Media-Kanälen bei Facebook und bei Instagram. Wie oft guckt ihr denn? Und die meisten sagen tatsächlich alle 5 Minuten. Das sagen 50%. Und 44% sagen einmal pro Stunde. Einmal pro Tag sagen gerade mal 4%. Schön, dass wir euch erwischt haben. Und es gab auch die Auswahlmöglichkeit nie. Sagen immerhin 2%.
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10: 14.30 Uhr, der Radioservice Verkehrsservice, der schnellste Messer WLANs. A2 Richtung Hannover, zwischen Irxleben und Eilsleben, 10 Minuten stockend, für LKW dauert es ein bisschen länger. A2 Richtung Berlin, zwischen Lehrte und Hämelerwald, 15 Minuten stockend an der Baustelle und zwischen Raststätte Zwartdorfer Holz und Braunschweighafen, 25 Minuten stockend. Weiter Richtung Berlin, zwischen Allerengersleben und Eilsleben, 10 Minuten stockend, weil hier gebaut wird. A9 Richtung Berlin, zwischen Kleinmarzehns und Niemek, 20 Minuten stockend nach Unfall und wir haben noch eine Ölspur auf der A36 Richtung Bernburg zwischen dem Dreieck Nordharz und Appenrode, deswegen kommt es hier zu Behinderung. Blitzer. A2 Richtung Berlin zwischen Allerengersleben und Rastplatz Lockberg. B81 Ortsausgang Halberstadt Richtung Magdeburg. In Magdeburg Walter-Rathenau-Straße stadtauswärts. Halberstadt, Sargstätter Siedlung in Höhe Altes Denkmal. Gleich fünfmal in Halle. Leipziger Chaussee, Robert-Franz-Ring, Besener, Delitzscher und Saarbrücker Straße. In Leipzig Rebacher Straße stadtauswärts. In Warnstedt Richtung Westerhausen. Alsleben Richtung Aschersleben und Röderhof beide Richtungen. Und wenn ihr noch was seht, dann sagt doch gerne Bescheid. Die kostenfreie Service-Hotline 0800 1630 630. WhatsApp geht auch. Die Nummer auf radiosurvey.de. Wir wünschen euch eine gute Fahrt durchs SRW-Land. Sehr schöne Ecke hier im SRW-Land. Da gibt es viel Grün. Da fahren viele gern hin zum Campen nach Dannichgow bei Gommern. Da haben wir jetzt 20 Grad und es wird noch viel schöner die nächsten Tage. Heute bis 22, hier und da noch ein paar Wolken, vielleicht auch mal ein Schauer. Morgen bis 26, übermorgen bis 30 Grad.
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10: Heute die Verkündung des WM-Kaders. Super emotional, super besonders. Warum, erzählt euch mein Kollege Sven Bornschein. Heute Nachmittag von 3 bis frei. Wir haben auch Sommermusik für euch, damit ihr merkt, dass wir bald schwitzen. Big Mountain, oh, Baby, I Love Your Way. Hammer gleich. Auch Miles Smith, Stay If You Wanna Dance. Jetzt Lieblingsmusik von Kamrat. You're my mind.

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1: Laufschuhe an und ab nach Gera. Heute sehen wir uns am Kultur- und Kongresszentrum KUK in der Innenstadt zum nächsten Firmenlauf. 18 Uhr ist Startschuss, es gibt einen Maskottchenlauf, After-Run-Party, Musik, Networking und Anfeuerer sind genauso gern gesehen wie Mitläufer. Wo ihr euch bis kurz vor Start für Gera heute anmelden könnt und alle weiteren Infos zu den nächsten Firmenläufen in Halle, Naumburg, Wernigerode und Nordhausen lest ihr auf radio-saw.de. Zwei Abende voller dunkler Geschichten und großer Gefühle erlebt ihr morgen und Samstag in der Feuerwache Magdeburg. Bei der musikalischen Nachtlesung Die sieben Todsünden liest Schauspieler Markus Karloff Texte von Kafka bis Shakespeare, begleitet von Live-Gitarrenmusik. Zwischen Neid, Wollust und Hochmut verschmelzen Theater, Konzert und Gänsehaut. Für die sieben Todsünden heute und morgen jeweils 21 Uhr in Magdeburg zahlt ihr 20 Euro. Und meldet euch jetzt schon an für Biathlon unter Flutlicht. Am 30. Mai steigt in Braunlage der Night-Biathlon. Bei der großen Stadtmeisterschaft wird auf dem Skilanglauf-Ergometer gelaufen. Dazu kommt echtes Biathlon-Schießen. Mitmachen kann jeder, aber der Anmeldeschluss ist heute. Alles zum Night-Biathlon am 30. Mai in Braunlage lest ihr ebenfalls bei uns im Netz.
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14: Ich bin André Glatzel. Guten Tag. Die WM-Torwartfrage ist geklärt. Manuel Neuer wird die deutsche Nummer 1. Damit muss sich der bisherige Stammtorhüter Oliver Baumann mit der Ersatzrolle zufrieden geben. Im deutschen Kader stehen außerdem ein wenig überraschend unter anderem Pascal Groß, Nadim Amiri und Leroy Sané. Köln-Shootingstar Said El-Mala muss dagegen zu Hause bleiben. Bundestrainer Julian Nagelsmann sagt zu seiner Kaderzusammenstellung:
15: Der allerwichtigste Punkt ist Überzeugung, dass die 26 das beste Team für uns Deutschland sind, die den deutschen Fußball verkörpern, die gemeinsam mit den Fans in der Lage sind, ein tolles Turnier zu spielen.
14: Die Diskussion über die Rente ab 70 hat wieder Fahrt aufgenommen. Auslöser ist ein Bildbericht, dass die Rentenkommission ein höheres Rentenalter empfehlen will. Mitglieder der Kommission sagen dagegen, das steht noch überhaupt nicht fest. Offiziell sollen die Kommissionsvorschläge Ende Juni vorliegen. Fast jeder fünfte Bus schafft es nicht durch den TÜV. Das zeigen aktuelle Zahlen des Verbands. In den meisten Fällen liegt das daran, dass der Motor Öl verliert oder Beleuchtungen nicht richtig funktionieren. Der TÜV betont gleichzeitig aber auch, dass Busse weiterhin sehr sichere Verkehrsmittel sind.
13: Und jetzt mehr Nachrichten aus dem SAW-Land.
16: Nach einer nächtlichen Verfolgungsjagd im Saalekreis hat die Polizei Kabeldiebe festgenommen. In Zwindschöner auf der B6 waren die beiden in eine Verkehrskontrolle geraten und gaben Gas. Die Flucht dauerte nicht lange, der Fahrer verlor die Kontrolle, der Kleintransporter landete in einem Bach. Die beiden Rumänen rannten davon, wurden aber gestellt. Ihr Fahrzeug war mit geklautem Kupferkabel im Wert von rund 5.000 Euro beladen. Aus Kabelsketal, Thorsten Rössler, Radio SAW.
14: Die nächsten Nachrichten in einer Stunde.
17: 2 nach 3, der Radio SAW Verkehrsservice, der schnellste im SAW-Land. A2 Richtung Berlin zwischen Hämelerwald und Braunschweig-Wartenbüttel. Stau im Baustellenbereich, da eine halbe Stunde mal mehr einplanen deswegen. Und zwischen Allerengersleben und Eilsleben Baustelle, da 10 Minuten Stop and Go. A9 Richtung Berlin zwischen Kleinmarzens und Niemeck, stockend an der Baustelle, 10 Minuten plus. A36 Richtung Bernburg zwischen Dreieck Nordharz und Abbenrode, Behinderung wegen einer Ölspur aktuell. A2 Richtung Hannover zwischen Irxleben und Eilsleben, Baustelle, 10 Minuten Stop and Go für Lkw länger. Und B190 in beiden Richtungen zwischen Ritzleben und dem Abzweig nach Kleingarz, Behinderung nach Unfall. Flitzer, Blitzer auf der A2 Richtung Berlin zwischen Allerengersleben und dem Rastplatz Lorkberg. Auf der B81 am Ortsausgang Halberstadt Richtung Magdeburg. In Magdeburg weiter Rathenaustraße stadtauswärts. In Halberstadt Sargstätter Siedlung, höher altes Denkmal. In Halle Leipziger Chaussee, Robert-Franz-Ring, Besener Straße, Delitzscher Straße und Saarbrücker Straße. In Leipzig auf Passenrebacher Straße stadtauswärts, in Warnstedt Richtung Westerhausen, in Alsleben Richtung Aschersleben und in Röderhof beidseitig. So, und wenn da irgendwas fehlt, ruft er kurz durch, kostenfrei an der Radio SAW Service Hotline 0800 1630 630. Danke und gute Fahrt durchs SAW-Land.
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17: Aktuelle Temperaturen Bennigenstein bei Hasselfelde 15 Grad, oft wolkig, aber trotzdem drängelt sich da immer mal die Sonne durch, ab und zu ein paar kleine örtliche Schauer unterwegs, aber nichts Großes, nichts Dolles, nichts Wildes. Und ab morgen dreht das Wetter dann so richtig auf, nach einer leicht bewölkten Nacht. Ein oft sonniger Freitag bei 23 bis 26 Grad, Samstag viel Sonne bis zu 30 Grad, Sonntag ein Sonne-Wolken-Mix bei bis zu 27 Grad und wenn wir auf den Pfingstmontag nochmal gucken, ja, auch der schön sonnig und schön warm.
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17: Hi zusammen, das Verhältnis zwischen Fans und der deutschen Fußballnationalmannschaft war ja doch in den letzten Jahren etwas unterkühlt, sagen wir mal so, ne? Aber der Deutsche Fußballbund hat ziemlich gekocht, um uns emotional heiß zu machen auf die WM in ein paar Wochen mit einer außergewöhnlichen Ankündigung des WM-Kaders. Warum die so speziell, so außergewöhnlich, so emotional war, klären wir in dieser Stunde und dazu die beste Mischung, die meiste Abwechslung gleich mit Swim, dem frischen Superhit von BTS nach Mando Diao und Sarah Larsson.

0: Sag nicht Sven. Radio SAW von 3 bis 3, BTS, Nee Swim heißt der frische Superhit. Noch 21 Tage sind es, noch 21, dann startet die Fußball-WM. Krass, oder? Dass die umstrittene WM in Katar schon wieder 4 Jahre her ist. Wo ist die Zeit geblieben? Das kann man euch nicht sagen, wo die ist. Aber wir können euch sagen, wie heute der deutsche WM-Kader verkündet wurde. Nämlich super emotional. SAW-Kollege Christoph Schödel.
1: Seit heute Morgen postet der DFB unglaublich emotionale Videos bei Insta für Spieler, die mit zur WM fahren. Die sind alle 1 Minute lang, ziemlich aufwendig gemacht. Und deshalb so besonders, weil darin Familie, Freunde, Ehefrauen und Wegbegleiter zu Wort kommen. Bei Leon Goretzka zum Beispiel ist Jugendfreund Tim mit im Video drin.
2: Leon, mein Bester, ich glaube, ich brauche dir nicht sagen, wie unfassbar stolz wir alle auf dich sind. Über Bochums

0: den Fiebern. Einfach geil. Also ganz viel Erfolg, bleib so wie du bist und bring den Pott zurück nach Hause.
1: Kapitän unserer Mannschaft wird Joshua Kimmich sein. In seinem Video, da sind ein Jugendfreund und auch Frau Lina drin.
2: Lieber Joshua, alle wissen, dass du ein super Fußballer bist, aber für uns bist du noch viel mehr als das. Du bist mein bester Freund, ein fantastischer Ehemann und ein noch besserer Vater. Wir sind stolz und dankbar, zusammen mit dir eine große Familie bilden zu können. Danke, dass es dich gibt.
1: Einfach schön. So richtig umgehauen hat mich aber das Video für Nadim Amiri. Neben seinem Bruder melden sich da seine Mama, sein Papa und auch sein Sohn.
3: Hallo Nadim, ich bin deine Mutter. Du bist ein Stück Herz von mir. Du warst immer ein goldischer Junge. Fußball war dein Traum und dein Weg. Ich bin so stolz auf dich, mein Junge. Weiter so, bleib immer dabei. Ich liebe dich über alles.
4: Papa, hallo. Und ich liebe dich ganz toll, Papa.
5: Wir sind so stolz auf dich und wir lieben dich über alles.
4: Auf den Papa alles.
6: Hallo, Nadim Jan. Ich liebe dich, mein Sohn. Ich bin stolz auf dich.
7: Tja. Wer schneidet hier Zwiebeln? Was für tolle Videos, unbedingt mal angucken im Feierabend und ein bisschen WM-Vorfreude aufsaugen. Ihr findet die auf der offiziellen Instagram-Seite des DFB-Teams.

Der Radio SAW Verkehrsservice, Sofortmeldung für die A2 Richtung Berlin zwischen Ziesa und Wollin. Vorsicht, da gab es einen Unfall, das Ganze noch nicht abgesichert. A2 Richtung Berlin zwischen Ziesa und Wollin, eine ungesicherte Unfallstelle.

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6: Lebendiger Käse, der sich bis zu 30 Jahre hält, kommt aus Würchwitz im Burgenlandkreis. Der Milbenkäse. Hergestellt aus getrocknetem Magerquark, lagert er wochenlang in Kisten, wo die kleinen Spinnentiere dafür sorgen, dass der Käse reift. Vielleicht etwas gewöhnungsbedürftig, aber ausgezeichnet und gesund.
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14: Zur Halb 4 der Radio SAW Verkehrsservice, der schnellste im SAW-Land. A2 Richtung Berlin zwischen Allerengersleben und Eilsleben. 10 Minuten Baustellen, Stop and Go. Dann weiter Richtung Berlin zwischen Ziesa und Wollin, Behinderung nach einem Unfall. A2 Richtung Hannover zwischen Irksleben und Eilsleben, da stoppt es wegen Bauarbeiten. 10 Minuten plus. Dann A9 Richtung Berlin zwischen Kleinmarzenz und Niemek. Auch da 10 Minuten Baustellen, Stop and Go. A36 Richtung Bernburg in der Abfahrt Wernigerode Nord aufpassen, da steht ein kaputter Transporter und Stadtverkehr Stendal auf der Tangermünder Straße, da läuft eine Gänsefamilie umher, also Vorsicht bitte. Die Flitzerblitzer auf der A2 Richtung Berlin zwischen Allerengersleben und dem Rastplatz Lorkberg, auf der B81 am Ortsausgang Halberstadt Richtung Magdeburg. In Magdeburg weiter Rathenaustraße stadtauswärts, in Halberstadt Sargstätter Siedlung höher altes Denkmal. In Halle aufpassen, einmal Leipziger Chaussee, dann Robert-Franz-Ring, Besener Straße, Delitzscher Straße und Saarbrücker Straße. In Leipzig auf der Rehbacher Straße stadtauswärts, in Warnstedt Richtung Westerhausen, in Alsleben Richtung Aschersleben und in Röderhof beidseitig. Wenn da irgendwas fehlt, ruft gern durch, kostet ja nichts. 0800 1630 630 oder ihr schickt's per WhatsApp direkt ins Studio. Geht auch. Die Nummer dafür auf radio-saw.de.
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14: Aktuelle Temperaturen Peißen bei Bitterfeld 19 Grad, vereinzelt kann es mal örtlich einen kleinen Schauer geben, die meiste Zeit aber mal Sonne, mal Wolken und trocken, heute Nacht nur noch locker bewölkt, trocken, vielleicht so ein bisschen Nebel bei euch um die Ecke, 12 bis 7 Grad die Nachttemperaturen und am Morgen viel Sonne zum Freitag, wenn Wolken dann trotzdem trocken und das bei warmen 23 bis 26 Grad. Kommt gut in Richtung Donnerstag Feierabend. Wir haben die Musik dazu. Radio SAW, gleich mit Leonie. Jetzt Taylor Swift.

Radio SRW Verkehrsservice, Sofortmeldung für die B100 Richtung Halle. Aufpassen zwischen Wölz, Petersdorf und Hohenturm. Da liegen mehrere Holzbretter auf der Fahrbahn rum. B100 Richtung Halle zwischen Wölz, Petersdorf und Hohenturm. Vorsichtig fahren, da sind mehrere Holzbretter auf der Fahrbahn.

Langes Pfingstwochenende in the making und ehrlich gesagt, man weiß gar nicht, wo man zuerst hingehen und Spaß haben soll. Hier ist Radio SAW von 3 bis 3. 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Ja, was ein Wochenende. Müsst ihr in Ruhe planen. Macht das mal heute nach der Arbeit oder morgen während der Arbeit. Aber erstmal bringen wir noch den Donnerstag zu Ende mit Felix Jähn und Schaus Walk with Me.

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11: Ich bin André Glatzel. Guten Tag. Nach vielen Gerüchten, Spekulationen und Diskussionen steht der deutsche WM-Kader jetzt offiziell fest. Und damit auch, Manuel Neuer fährt als deutsche Nummer 1 zur Weltmeisterschaft. Mehr von Jana Klonikowski.
12: Damit muss sich der bisherige DFB-Stammtorhüter Oliver Baumann mit der Ersatzrolle begnügen. Und Neuer feiert nach 2 Jahren Pause ein Comeback in der Nationalmannschaft. Zu den Überraschungen im deutschen Kader gehören wohl auch der Mainzer Nadim Amiri, Premier League-Spieler Pascal Groß oder auch Leroy Sané nach seiner ersten Saison in der Türkei. Nicht mit dabei ist dagegen Kölns Shootingstar Said Elmala. Nachwuchshoffnung Lennart Karl von den Bayern darf dagegen mit.
11: Mitglieder der Rentenkommission widersprechen einem Bildbericht, dass die Kommission die Rente ab 70 empfehlen will. Es sei noch nichts entschieden, heißt es. Die Bild hatte berichtet, dass die Expertenkommission sich für ein höheres Renteneintrittsalter aussprechen will. Die Steuer auf Flugtickets soll sinken. Heute Abend stimmt der Bundestag darüber ab. Ob Passagiere denn aber auch weniger für die Tickets zahlen müssen, ist unklar, so der CDU-Politiker Sepp Müller bei NTV.
13: Das kommt darauf an, ob die Luftverkehrsunternehmen die Senkung der Luftverkehrssteuer weitergeben. Wir sehen ja auch einen höheren Kerosinpreis. Unser Ziel ist, den Standort Deutschland für den Luftverkehr wieder attraktiv zu machen. Wir sehen ja in den letzten Jahren eine deutliche Reduzierung der Abflüge und auch der Landung. Und vor diesem Hintergrund müssen wir den Luftverkehrsstandort erst wieder attraktiv machen. Und dann wird wahrscheinlich auch der Preis irgendwann wieder sinken, wenn es mehr Wettbewerb gibt.
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14: Sommerfeeling in der Lutherstadt Wittenberg. Entlang der Bäche in der Altstadt sorgen jetzt wieder 140 Pflanzkästen für Farbe. Darin blühen unter anderem Sonnenblumen, Petunien, Geranien und Fuchsien. Der Gewerbeverein Wittenberg hat für die Pflanzen eine Pflegepatenschaft übernommen und gießt sie regelmäßig. Für noch mehr Sommerstimmung hat die Feuerwehr außerdem 9 Strandkörbe in der Innenstadt aufgestellt. Aus Lutherstadt Wittenberg, Lena Vieregge, Radio SAW.
11: Die nächsten Nachrichten in einer Stunde.
15: 2 nach 4, der Radio SAW Verkehrsservice, der schnellste im SAW-Land. A2 Richtung Berlin zwischen Dreieck Hannover West und Hannover Langenhagen. Vorsicht, Fahrzeugteile auf der Fahrbahn. A2 Richtung Dortmund zwischen Kreuz Hannover Ost und Hannover Lahr. Da gab es einen Unfall, deswegen Viertelstunde Stop and Go aktuell. Die 2 Richtung Berlin zwischen Kreuz Hannover Ost und Hermeler Wald, 10 Minuten Baustellen Stop and Go. Dann zwischen Allerengersleben und Eilsleben 10 Minuten wegen der Baustelle mehr. Und A2 Richtung Berlin zwischen Ziesa und Wollin, Behinderung nach einem Unfall. A9 Richtung Berlin zwischen Eisenberg und Reußig stockt es nach Unfall 10 Minuten plus. Und zwischen Köselitz und Niemeck stockend, Baustelle, 25 Minuten mal mehr einplanen. Vorsicht weiterhin auf der BN100 Richtung Halle zwischen Wölz, Petersdorf und Hohenturm. Mehrere Holzbretter auf der Fahrbahn. Und eine Meldung aus dem Landkreis Harz, auch noch die Landstraße zwischen Bad Suderode und dem Abzweig nach Friedrichsbrunn. Die ist aktuell wegen Bergungsarbeiten dicht. Umfahrt den Bereich erstmal. Die Flitzer Blitzer auf der A2 Richtung Berlin zwischen Allerengersleben und dem Rastplatz Lorkberg. Auf der B81 am Ortsausgang Halberstadt Richtung Magdeburg. Auf der B91 Richtung Weißenfels, Höhe Abzweig Sperrgau. In Magdeburg weiter Rathenaustraße stadtauswärts. In Halle Leipziger Chaussee, Robert-Franz-Ring, Besener Straße, Delitzscher Straße und Saarbrücker Straße. In Leipzig Rehbacher Straße stadtauswärts, in Altsleben Richtung Aschersleben und in Röderhof beidseitig mal aufpassen. Und wenn da irgendwas fehlt, mehr, meldet euch gerne an der kostenfreien Service-Hotline 0800 1630 630. Danke und gute Fahrt durchs SAW-Land. Aktuelle Temperaturen Lossa bei Wolmenstedt 20 Grad. Pünktlich, wenn wir morgen ins lange Pfingstwochenende starten, da drückt das Wetter richtig schön aufs Gaspedal. Heute nochmal so ein Zwischending, muss man sagen. Mal Sonne, mal Wolken. Vereinzelt so ein paar örtliche kleine Schauer unterwegs. Nachts immer weniger Wolken. Morgen dann den ganzen Tag viel Sonne bis zu 26 Grad. Und Wochenende auch schön sonnig. Und Samstag bis ran an die 30 Grad.
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15: Hi zusammen, ihr wolltet früher unbedingt Schauspielerin oder Schauspieler werden. Wir werden euch diesen Traum morgen erfüllen. Teilweise. Also bitte nicht kündigen, aber wir haben den Weg ins Filmbusiness für euch. Wie genau, erzählen wir euch gleich. Dazu ganz viel von der besten Mischung der meisten Abwechslung. Jennifer Page in den 90ern, eine Popgröße dank Crush. Das Ding gibt's gleich. Und wir schrauben uns so ein paar nette Dance-Beats rein mit Purple Disco Machine und Hertz. Vorher noch David Guetta und Sia mit Flame.

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13: Halb fünf, der Radio SAW Verkehrsservice, der schnellste im SAW-Land. A2 Richtung Berlin zwischen Kreuz Hannover Ost und Hämeler Wald. 10 Minuten Baustellen Stop and Go. Dann zwischen Allerengersleben und Eilsleben wegen der Baustelle 10 Minuten stockend. Und A2 nochmal Richtung Berlin zwischen Ziesa und Wollin Behinderung nach einem Unfall immer noch. Gegenrichtung A2 Richtung Hannover zwischen Irksleben und Eilsleben. Da stockt es an der Baustelle 10 Minuten obendrauf für LKW. Ja, noch ein paar Minuten mehr. Dann A9 Richtung Berlin zwischen Eisenberg und Reußig stocken nach Unfall 10 Minuten plus. Und zwischen Köselitz und Niemeck, da stockt es wegen einer Baustelle 25 Minuten, dann seid ihr da durch. A38 Richtung Göttingen zwischen dem Rastplatz Fuchsaue und Lützen, Vorsicht Metallteile auf allen Spuren. A39 Richtung Salzgitter zwischen Sigte und Braunschweig-Rautheim stockt es wegen Bauarbeiten Viertelstunde plus. Eine Meldung aus dem Landkreis Börde auf der Landstraße zwischen Haldensleben und dem Abzweig nach Hundisburg. Da gab es einen Unfall, Vorsicht. Und eine Meldung für den Landkreis Harz, die Landstraße zwischen Bad Soderode und dem Abzweig nach Friedrichsbrunn. Immer noch wegen Bergungsarbeiten dicht, umfahrt den Bereich. Flitzer, Blitzer auf der A2 Richtung Berlin zwischen Allerengersleben und dem Rastplatz Lorkberg. B81 am Ortsausgang Halberstadt Richtung Magdeburg. B91 Richtung Weißenfelshöhe, Abzweig Sperrgau. In Magdeburg, weiter Rathenaustraße statt auswärts. Und Olvenstädter Graseweg, den hat Birgit gemeldet. Danke dir, Birgit. In Halle, aufpassen, Leipziger Chaussee, Robert-Franz-Ring, Besener Straße, Delitzscher Straße und Saarbrücker Straße. In Leipzig auf der Rehbacher Straße statt auswärts, in Alsleben Richtung Aschersleben und in Röderhof beidseitig. Wenn da irgendwas fehlen sollte, gerne Bescheid sagen an der kostenfreien Service-Hotline 0800 1630630 oder ihr schickt es per WhatsApp die Nummer auf radio-saw.de.
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13: Aktuelle Temperatur in Atzendorf bei Merseburg 20 Grad. Heute noch so ein bisschen durchwachsen. Ab und zu zieht es sich ein bisschen zu am Himmel. Vereinzelt noch mal ein bisschen Regen möglich. Aber in der Nacht werden die Wolken dann immer weniger. Nachttemperaturen 12 bis 7 Grad. Und dann morgen ab, ja, am besten Sonnencreme immer zu Hause so hinstellen, dass ihr sie nicht vergesst vorm Rausgehen. Paar Wolken, viel Sonne zum Freitag bis zu 26 Grad. Samstag viel Sonne bis zu 30 Grad. Schöne Aussichten, schöne Playlist. Radio SAW gleich mit Zomba und frischem Super Homebreaker. Wir haben Jesse J und vorher noch One Republic. Und beide könnt ihr sehen. Ja, bald, in ein paar Wochen. 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

0: dann lasst sie uns mal rausholen. Unsere weißen Beinchen. Bis zu 30 Grad am langen Pfingstwochenende. Ja, ich würde sagen, das nehmen wir mal mit. Hier ist Radio SAW von 3 bis 3. Und bei so einem Wetter ist dann wohl bei vielen so, ja, der erste Besuch am Lieblingssee angesagt. Da ein bisschen rumlümmeln, sitzen. Vielleicht drinnen noch ein bisschen kühl. Ich habe mal geguckt, Ahrensee, so 15 Grad, genau wie Strandbad Adria. Neustädter See in Magdeburg, immerhin 17 Grad. Joa. Ein See solltet ihr auf jeden Fall da nicht nehmen, den Salbkersee in Magdeburg. SAW-Reporterin Laura Födisch, warum nicht?
1: Ja, der Salbkersee 1, der hat ja so einen richtig schönen Sandstrand, der eigentlich echt zum Baden einlädt. Aber er ist einfach ganz offiziell kein Badesee. Dafür ist die Wasserqualität einfach zu schlecht. Das merkt man jetzt vielleicht noch nicht, wenn man so da ist. Da sieht alles ganz super aus. Aber sobald es etwas länger heiß ist, da riecht der See so richtig nach faulen Eiern. Das liegt einfach an zu viel Schwefelwasserstoff und zu wenig Sauerstoff im Wasser. Und die Hitze, die verstärkt das dann noch. Und das ist nicht wirklich gesund für Menschen, wenn die hier drin baden gehen. Das kann zum Beispiel zu Durchfall führen. Und auch für die Fische ist es nicht gesund. Das merken die Angler jeden Sommer. Die müssen hier dann immer hunderte tote Fische raussammeln. Aber eine Lösung ist in Sicht.
0: Wie sieht denn die aus?
1: Ja, die Lösung wäre ein sogenannter Bypass-Anschluss an die Elbe. Hierüber soll frisches Wasser aus der Elbe zugeführt und Wasser aus dem See in die Elbe abgeführt werden. Dadurch soll sich die Wasserqualität dann deutlich verbessern. Das Ganze kostet mehr als 1 Million Euro und soll noch diesen Monat vom Stadtrat bewilligt werden. Dann könnten die Bauarbeiten auch schon dieses Jahr beginnen und nächstes Jahr abgeschlossen sein. Aber auch dann muss erstmal noch regelmäßig die Wasserqualität getestet werden, bis die Stadt den See dann offiziell zum Baden freigeben könnte. Wer also auf Nummer sicher gehen will, der nutzt weiter den Neustädter See oder den Barlebersee in Magdeburg. Hier wird die Wasserqualität regelmäßig getestet.
0: Und ansonsten ausweichen, gibt genügend andere tolle Badeseen, auch in der Börde. Ja, Gröninger See haben wir da, Jersleber See und Steinbruchsee, die laut Behörde alle mit tippitoppi Wasserqualität und perfekt zum Reinspringen, falls nicht zu kalt ist.
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2: Ich bin André Glatzel. Guten Tag. Manuel Neuer fährt als deutsche Nummer 1 zur WM. Das hat Bundestrainer Nagelsmann jetzt offiziell bekannt gegeben. Damit erhält Neuer den Vorzug vor Oliver Baumann, der noch während der WM-Quali die deutsche Nummer 1 war. Neuer war 2024 zunächst aus der Nationalelf zurückgetreten. Entgegen anderer Berichte gehört Kölns Shootingstar Said Elmala dagegen nicht zum deutschen WM-Kader. Dafür sind unter anderem Lennart Kahl und Leroy Sané dabei. Die Diskussion über die Rente ab 70 hat wieder Fahrt aufgenommen. Auslöser ist ein Bildbericht, dass die Rentenkommission ein höheres Rentenalter empfehlen will. Mitglieder der Kommission sagen dagegen, das steht überhaupt noch nicht fest. Auch Kanzler-Chef Thorsten Frey hatte bei Welt-TV von Spekulationen gesprochen und gleichzeitig betont,
3: dass man sagt, dass wenn die Lebenserwartung steigt in Deutschland, sich das auch auf die Lebensarbeitszeit auswirken muss, ist es, glaube ich, durchaus sehr vernünftig.
2: Offiziell sollen die Vorschläge der Kommission Ende Juni vorliegen. Fast 5,60 Euro, so viel zahlen Erwachsene im Schnitt für einen Besuch im Freibad. Das zeigt eine Analyse der Eintrittspreise in den größten deutschen Städten. Am günstigsten sind Tickets in Augsburg, besonders teuer ist es in Mönchengladbach und Hamburg.
0: Und jetzt mehr Nachrichten aus dem SAW-Land.
4: Sommerfeeling in der Lutherstadt Wittenberg. Entlang der Bäche in der Altstadt sorgen jetzt wieder 140 Pflanzkästen für Farbe. Darin blühen unter anderem Sonnenblumen, Petunien, Geranien und Fuchsien. Der Gewerbeverein Wittenberg hat für die Pflanzen eine Pflegepatenschaft übernommen und gießt sie regelmäßig. Für noch mehr Sommerstimmung hat die Feuerwehr außerdem 9 Strandkörbe in der Innenstadt aufgestellt. Aus Lutherstadt Wittenberg, Lena Vieregge, Radio SAW.
2: Die nächsten Nachrichten in einer Stunde.
5: 2:05, der Radio SAW Verkehrsservice, der schnellste im SAW-Land, A2 Richtung Berlin zwischen Kreuz Hannover Ost und Hermelerwald, stockt es wegen Bauarbeiten 20 Minuten plus. Dann weiter Richtung Berlin zwischen Marienborn und Eilsleben, Stau wegen der Baustelle, halbe Stunde dauert es länger. Und zwischen Ziesa und Verlin immer noch Behinderung nach einem Unfall. A2 Gegenrichtung, Richtung Hannover zwischen Irxleben und Eilsleben, Baustelle Stop and Go, 10 Minuten aktuell. Dann A9 Richtung Berlin zwischen Eisenberg und Reußig, da stockt es wegen Bergungsarbeiten, Viertelstunde, dann seid ihr da vorbei. Und zwischen Köselitz und Niemek, da auch nochmal stockend wegen Bauarbeiten, 20 Minuten plus. A39 Richtung Salzgitter zwischen Sickte und Braunschweig-Rautheim, eine Baustelle, da 10 Minuten Stop and Go. Eine Meldung aus dem Landkreis Börde auf der Landstraße zwischen Haldensleben und dem Abzweig nach Hundesburg. Da gab es einen Unfall. Vorsicht! Und Landkreis Harz, die Landstraße zwischen Bad Suderode und dem Abzweig nach Friedrichsbrunn. Noch immer gesperrt, da laufen weiterhin Bergungsarbeiten. Flitzerblitzer auf der A2 Richtung Berlin zwischen Alleringer-Sleben und dem Rastplatz Lorkberg. Auf der A38 Richtung Göttingen, Höhe Leipzig Süd. B81 am Ortsausgang Halberstadt Richtung Magdeburg. Auf der B91 Richtung Weißenfels, Höhe Abzweig Sperrgau. In Magdeburg weiter Rathenaustraße stadtauswärts und Olvenstädter Graseweg. In Halle Leipziger Chaussee, Robert-Franzring, Besener Straße und Delitzscher Straße. In Leipzig auf der Rehbacher Straße stadtauswärts und in Röderhof beidseitig. Wenn ihr noch was hinzufügen wollt, macht das gerne. Wir haben noch ein bisschen Platz hier. Oder wenn was weg ist, auch gerne Bescheid sagen. Kostenfrei 0800 1630 630. Danke und gute Fahrt durchs SAW-Land. Aktuelle Temperatur in Aachen bei Dessau 19 Grad. Oftmals wolkig, aber trotzdem immer wieder auch sonnige Phasen mal zwischendurch. Ein paar kleine örtliche Schauer noch unterwegs im SAW-Land, aber überwiegend doch trocken. Und in der Nacht werden das dann immer weniger Wolken und dann geht es durch einen schönen sonnigen Freitag. Ja, ein paar Wolken mal mit dabei, aber die sind harmlos, kein Regen mit dabei, bei 23 bis 26 Grad, Samstag schön viel Sonne, bis zu 30 Grad. Und das ganze Pfingstwochenende bleibt dann richtig sommerlich.
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5: Hi zusammen, Finger aus der Nase, Sachen packen und dann rein in euren Donnerstagfeierabend. Und es ist eine kleine feine Tradition, dass wir hier immer im Donnerstagfeierabend mal hören, womit uns die Kinos im SAW-Land gerade verwöhnen und ob es was Schönes zum Streamen fürs Wochenende gibt. Unsere Muckefuchs, die suchen da immer tolle Filme und Serien raus. Gleich werden sie euch angeliefert nach Alle Farben, The Calling und Loy.

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1: Einen schönen Actionfilm, den seht ihr mit In the Grey im Kino. Ein Vermögen in Milliardenhöhe wird gestohlen. Drei Elite-Agenten sollen das Geld zurückholen.
2: Ich arbeite an der Grenze zwischen moralisch und unmoralisch. Zwischen schwarz und weiß. Ich agiere in der Grauzone.
1: Lockere Sprüche, Explosionen und fast immer Sonnenschein. Ein entspannter Kinotag mit In the Grey.
3: Bei Netflix streamt ihr die Serie Legends. Großbritannien in den 90er Jahren. Um den immer stärker werdenden Drogenhandel und die damit steigende Zahl von Drogentoten in den Griff zu bekommen, wird eine Sondereinheit beim britischen Zoll gegründet.
4: Und wo ist das Training?
5: Das haben Sie an Geheim nicht verstanden.
6: Wird man dann befördert?
7: Werden Überstunden bezahlt?
8: Nein.
9: Kriegen wir ein Per Diem?
10: Ein Per was?
11: Taschengeld.
10: Taschengeld wollen Sie? Wie alt sind sie? 12?
3: Doch so simpel wie auf dem Papier ist der Kampf gegen die Drogenbosse nicht. Legends jetzt bei Netflix.
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1: Kygo featuring Khalid und Griffin. Save my life.

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4: Das Kloster Jericho, eine romanische Backstein-Benediktiner-Abtei, zählt zu den ältesten Backsteinbauten Norddeutschlands und ist eine der bedeutendsten romanischen Anlagen in ganz Deutschland.
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10: 17:30. Schönen Feierabend. Hier ist der Radio SAW Verkehrsservice. Der schnellste im SAW-Land. A2 Richtung Berlin zwischen Kreuz Hannover Ost und Hemmeler Wald. Da stockt es wegen Bauarbeiten. 20 Minuten kommen oben drauf. Dann weiter Richtung Berlin zwischen Marienborn und Eilsleben. Baustellenstau eine halbe Stunde plus. Und A2 Richtung Hannover zwischen Irxleben und Eilsleben. Da eine Baustelle 10 Minuten stockend. A9 Richtung Berlin zwischen Eisenberg und Reußig, da Stop and Go wegen Bergungsarbeiten eine Viertelstunde und zwischen Köselitz und Niemek nochmal stocken wegen Bauarbeiten 20 Minuten obendrauf. Eine Meldung aus dem Landkreis Börde: auf der Landstraße zwischen Haldensleben und dem Abzweig nach Hundisburg gab es einen Unfall, Vorsicht. Und eine Meldung für den Landkreis Harz haben wir auch noch: die Landstraße zwischen Bad Suderode und dem Abzweig nach Friedrichsbrunn wegen Bergungsarbeiten immer noch gesperrt. Fahrt im Bereich. Die Flitzerblitzer zum Feierabend auf der A2 Richtung Berlin zwischen Allerringersleben und dem Rastplatz Lorkberg, auf der A38 Richtung Göttingen Höhe Leipzig Süd, B81 am Ortsausgang Halberstadt Richtung Magdeburg, auf der B91 Richtung Weißenfels Höhe Abzweig Sperrgau, in Magdeburg weiter Rathenaustraße stadtauswärts und Olvenstädter Graseweg, in Halle Leipziger Chaussee, Robert-Franz-Ring, Besener Straße und Delitzscher Straße. In Havelberg auf der Bahnhofstraße beidseitig, in Helmstedt Memelstraße mal wieder, in Leipzig Rehbacher Straße stadtauswärts und in Röderhof beidseitig. Mensch, mehr Fotoshootings als bei Germany's Next Topmodel. Falls ihr noch irgendwas habt, ruft gern durch, kostenfrei 0800 1630 630 oder ihr schickt das Ganze per WhatsApp durch. Die Nummer auf radio-saw.de. Danke, gute Fahrt.
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10: Aktuelle Temperatur in Schartau bei Burg 19 Grad, ab und zu mal örtlich so ein kleiner Schauer möglich, die meiste Zeit aber wolkig mit ein paar Auflockerungen zwischendrin und dann guckt die Sonne durch. Heute Nacht nur wenige Wolken über uns, soll trocken bleiben, vielleicht ein bisschen Nebel bei 12 bis 7 Grad und am Morgen, oh, ein richtig schöner Freitag, viel Sonne, wenn Wolken, dann kein Regen und warme 23 bis 26 Grad. Schöne Einstimmung auf ein sehr schönes Wochenende.
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1: Ja, Oberamtsrat Alfred Klausen?
2: Morgens, Alfred. Na, wie ist?
1: Bestens, Hans-Werner. Wir bereiten uns gerade auf Pfingsten vor.
2: Ah, geht ihr in die Kirche?
1: Wenn du Metzger Emsbacher Kirche nennst, ja.
2: Alfred.
1: Pfingsten ist bei uns festes Programm. Freitag Vorbereitung, Samstag Vorglühen, Sonntag Hauptgrillen, Montag Restevernichtung.
2: Wir fahren mit dem Fahrrad an den See, essen vegan und meditieren dann.
1: Oh, das klingt nach Höchststrafe.
2: Du solltest auch mal runterkommen.
1: Wenn das dritte Nacken durch ist, dann komme ich runter.
2: Wir wollen auch Yoga machen.
1: Oh, Joghurt, das hat mir gerade noch gefehlt. Wobei im Tzatziki ist das lecker.
2: Wir machen auch wieder das traditionelle Shake the Dust.
1: Shake the was?
2: Shake the Dust. Schüttel den Staub von dir ab.
1: Was soll das sein?
2: Das ist die Freude an Bewegung, Alfred. Wir wollen den Staub von unseren Körpern schütteln.
1: Ja, dann nimm ein paar Akten mit, das ist ergiebiger.
2: Weißt du denn überhaupt, wofür Pfingsten steht?
1: Soll das hier ein Quiz werden oder was?
2: Komm, ich erzähl's dir. Es wird 50 Tage nach Ostern gefeiert. Der Name kommt vom griechischen Wort Pentekoste. Das bedeutet der 50.
1: Also für mich ist Pfingsten ein anderer Tag.
2: Na?
1: Der Tag, an dem ich feststelle, dass morgen auch noch frei ist.
2: Fred, darauf ein Käffchen.
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8: Ich bin André Glatzel. Guten Abend. Manuel Neuer fährt als deutsche Nummer 1 zur WM. Das hat Bundestrainer Nagelsmann jetzt offiziell bekannt gegeben. Entgegen anderer Berichte gehört Kölns Shootingstar Said Elmala nicht zum deutschen WM-Kader. Dafür sind unter anderem Lennart Kahl und Leroy Sané dabei. Warum Neuer jetzt doch den Vorzug vor Oliver Baumann erhält, begründet Nagelsmann so.
9: Jeder weiß, glaube ich, welche Aura den Manu umgibt, welche Qualitäten er hat, was auch eine Mannschaft gibt. Und deswegen ist er verdientermaßen dabei. Und wir planen mit ihm als Nummer 1 mit dem Wissen, dass wir, ich sage es mal, eine Weltklasse 1B-Lösung ebenfalls dabei haben. Die Entscheidung steht. Sie ist in meiner Meinung auch die richtige.
8: Die Unternehmen Telekom und SAP sollen für Bund, Länder und Kommunen eine gemeinsame KI-Infrastruktur aufbauen. Sie haben vom Bundesdigitalministerium den Zuschlag dafür bekommen. Auch Google und der IT-Dienstleister Adesso hatten sich beworben, dann aber einen Rückzieher gemacht. Viele Menschen nutzen die Pfingsttage für einen Kurztrip oder einen Urlaub und das macht sich auch bei der Deutschen Bahn bemerkbar. Die Nachfrage nach Zugtickets ist gerade groß im Kasten.
10: Vor allem die neuen Last-Minute-Tickets kommen richtig gut an. Allein am vergangenen Wochenende wurden etwa 77.000 verkauft. Diese Tickets werden immer am Samstag und Sonntag für die kommende Woche angeboten und sind deutlich günstiger. Von der Bahn heißt es, besonders viele Menschen sind an Pfingsten zwischen den größeren Städten unterwegs, etwa zwischen Berlin und München und Hamburg und Berlin.
8: Die Diskussion über die Rente ab 70 hat wieder Fahrt aufgenommen. Auslöser ist ein Bildbericht, dass die Rentenkommission ein höheres Rentenalter empfehlen will. Mitglieder der Kommission sagen dagegen, das steht noch überhaupt nicht fest. Offiziell sollen die Kommissionsvorschläge Ende Juni vorliegen. Das polizeiliche Führungszeugnis soll es auch digital geben. Dafür hat der Bundestag den Weg frei gemacht. Seit Jahren kann man es schon online beantragen, bis heute wird es aber immer noch ausgedruckt und per Post an die Antragsteller geschickt. Das soll sich jetzt ändern. Die nächsten Nachrichten in einer Stunde.
11: 2 nach 6, der Radio SAW Verkehrsservice, der schnellste Messer-Wieland. A2 Richtung Berlin zwischen Kreuz Hannover Ost und Lehrte. Da so ein bisschen Stop and Go nach Unfall in der Baustelle. Viertelstunde dauert es länger dadurch. Dann die 2 Richtung Berlin zwischen Marienborn und Eilsleben. Stau wegen Bauarbeiten, halbe Stunde plus. Auch die Umleitung B1 ziemlich überlastet. A9 Richtung Berlin zwischen Köselitz und Niemek. Stop and Go wegen einer Baustelle, 10 Minuten mehr. Und eine Meldung immer noch aus dem Landkreis Harz. Die Landstraße zwischen Bad Suderode und dem Abzweig nach Friedrichsbrunn wegen Bergungsarbeiten weiter gesperrt. Umfahrt den Bereich. Die Flitzerblitzer auf der A2 Richtung Berlin zwischen Allerengersleben und dem Rastplatz Lorkberg. Auf der A38 Richtung Göttingen Höhe Leipzig Süd. B81 Ortsausgang Halberstadt Richtung Magdeburg. Auf der B91 Richtung Weißenfels Höhe Abzweig Sperrgau. In Magdeburg weiter Rathenaustraße stadtauswärts und Olvenstädter Graseweg. In Halle Leipziger Chaussee, Robert-Franz-Ring, Besener Straße und Delitzscher Straße. Alles Anhänger, Flitzer, Blitzer. In Havelberg, Bahnhofstraße, beidseitig aufpassen. In Helmstedt auf der Memelstraße, in Leipzig, Rehbacher Straße, stadtauswärts und in Röderhof, beidseitig. Also immer noch ordentlich was los auf den Straßen. Wenn ihr noch was habt, gerne anrufen, Bescheid sagen. Kostet ja nichts. 0800 1630 630. Oder ihr schickt das Ganze per WhatsApp hier durch die Nummer auf radio-saw.de.
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11: Aktuelle Temperaturen Prödel bei Gommern 19 Grad, so kurz vorm Pfingstwochenende. Ja, sieht's noch nicht ganz nach so geil aus, aber wartet mal ab. Heute Nacht schon wenige Wolken nur noch unterwegs und dann morgen ein Tag mit viel Sonne. Paar Wolken mit dabei, aber es bleibt den ganzen Freitag trocken. Wird schon warm bei bis zu 26 Grad und Wochenende geht's ran an die 30 und dann schön viel Sonne.
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11: Hi zusammen, ja, das Internet ist aber auch manchmal absurd. Gerade geht ein Albino-Büffel aus Bangladesch viral in den sozialen Medien, der den Namen Donald Trump trägt. Denn dieser Albino-Büffel, der hat auch so ein bisschen längeres, kräuseliges, blondes Haar auf dem Kopf. Deswegen wurde der 700 Kilo schwere Büffel Donald Trump genannt. Und ja, man muss sagen, Trumps Tage sind aber gezählt, denn er wird bald geschlachtet, wie sein Besitzer jetzt gesagt hat, für ein Opferfest in Bangladesch. Gibt bestimmt einige, die sagen, ja, lieber den aus dem Weißen Haus dafür nehmen. Also nicht wundern, wenn euch bei Instagram auf einmal so ein weißer Büffel in eure Timeline gespült wird. So, was spielen wir euch ins Radio? Gleich Sonic, It Feels So Good zum Feierabend. Schön mal aus unserem 90er-Stream geklaut, davor noch Kamrat und Ellie Go.

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0: Donnerstagfeierabend, der Radio SAW Verkehrsservice. Sofortmeldung für die A14 Richtung Magdeburg. Aufpassen zwischen dem Rastplatz Petersberg Ost und Halle Trotha. Spanngurte auf der Fahrbahn A14 Richtung Magdeburg. Zwischen Rastplatz Petersberg Ost und Halle Trotha liegen Spanngurte rum.
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4: Halb sieben, schönen Feierabend. Der Radio SAW Verkehrsservice, der schnellste im SAW-Land, A2 Richtung Berlin zwischen Kreuz Hannover Ost und Lehrte. Stop and Go nach Unfall, das Ganze in der Baustelle. Eine Viertelstunde plant er aktuell mal mehr ein. A2 Richtung Berlin nochmal zwischen Marienborn und Eilsleben. Stau wegen Bauarbeiten, 20 Minuten plus. Und im Landkreis Harz ist die Landstraße zwischen Bad Suderode und dem Abzweig nach Friedrichsbrunn weiter wegen Bergungsarbeiten dicht. Blitzer auf der A2 Richtung Berlin zwischen Allerengersleben und dem Rastplatz Lorkberg. A38 Richtung Göttingen, Höhe Leipzig Süd. B81 am Ortsausgang Halberstadt Richtung Magdeburg. In Magdeburg weiter Rathenau Straße stadtauswärts und Olvenstädter Graseweg. In Halle Leipziger Chaussee, Robert-Franz-Ring, Besener Straße und Jelitscher Straße. In Havelberg auf der Bahnhofstraße beidseitig, in Helmstedt-Memel-Straße und in Leipzig-Rehbacher Straße stadtauswärts und auch einen Röderhof beidseitig. Tja, das wär's. Wenn ihr sagt, nee, dann anrufen, kostenfrei, an der Radio SAW Service Hotline 0800 1630 630 oder ihr schickt eine WhatsApp, die Nummer auf radio-saw.de. Danke, gute Fahrt.
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4: Aktuelle Temperaturen Toppel bei Havelberg 19 Grad. Es ist heute noch so ein bisschen durchwachsen. Ab und zu ein bisschen wolkiger, vereinzelt nochmal mit ganz viel Pech ein bisschen Regen bei euch möglich, aber überwiegend doch trocken in den meisten Ecken bei uns jetzt. In der Nacht, da werden es dann immer weniger Wolken. Bei Nachttemperaturen zwischen 12 und 7 Grad und ja, ab morgen wird es so richtig sonnig. Paar Wolken mit dabei. Alles entspannt, bleibt trocken, bis zu 26 Grad und Samstag dann den ganzen Tag sonnig und 30 Grad maximal möglich. Naja, gut. Hier ist Radio SAW von 3 bis 2. Oh, gleich haben wir in der Playlist den frischen Super von Dermot Kennedy. Eine richtig schöne Pop-Hymne. Funeral. Gibt's gleich nach Jennifer Lopez und Clock Talk.

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1: 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Nach 2 Jahren Umbau feiert das Stadtbad in Zörbich-Anhalt endlich Wiedereröffnung und das gleich mit einem ganzen Partywochenende. Los geht's morgen mit der Band Atemlos. Samstag wird angebadet mit Arschbombenwettstreit, Seifenblasendisco und Nachtbaden mit Lasershow. Und am Sonntag macht ihr Yoga im Freibad. Der Eintritt am Samstag und Sonntag bei der Wiedereröffnung vom Stadtbad Zörbich ist frei. Und in Besedau im Salzlandkreis steigt zu Pfingsten zum 130. Mal das legendäre Räuberfest mit Kinderfest, Gulaschkanone, Musik, Rummel und dem berühmten Räuberüberfall am Saaledamm. Mitternacht wird Räuberhauptmann Rinaldo Rinaldini wieder standrechtlich erschossen. Mehr zum Besedauer Räuberfest morgen bis Montag lest ihr ebenfalls auf unserer Internetseite.
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6: Ich bin Hanna Messerschmidt. Guten Abend. Die WM-Torwartfrage ist geklärt. Manuel Neuer wird die deutsche Nummer 1. Damit muss sich der bisherige Stammtorhüter Oliver Baumann mit der Ersatzrolle zufrieden geben. Im deutschen Kader stehen außerdem ein wenig überraschend unter anderem Pascal Groß, Nadim Amiri und Leroy Sané. Kölns Shootingstar Said Elmala muss dagegen zu Hause bleiben. Bundestrainer Julian Nagelsmann sagt zu seiner Kaderzusammenstellung:
7: Der allerwichtigste Punkt ist Überzeugung, dass die 26 das beste Team für uns Deutschland sind, die den deutschen Fußball verkörpern, die gemeinsam mit den Fans in der Lage sind, ein tolles Turnier zu spielen.
6: Die Unternehmen Telekom und SAP sollen für Bund, Länder und Kommunen eine gemeinsame KI-Infrastruktur aufbauen. Sie haben vom Bundesdigitalministerium den Zuschlag dafür bekommen. Auch Google und der IT-Dienstleister Adesso hatten sich beworben, dann aber einen Rückzieher gemacht. Fast ein Jahr nach seiner Festnahme ist ein mutmaßlicher Spion für den Iran in Deutschland angeklagt worden. Der Mann soll mögliche Anschläge geplant haben, heißt es von der Bundesanwaltschaft. Im Fokus stand unter anderem der Präsident des Zentralrats der Juden, Josef Schuster. Die Diskussion über die Rente ab 70 hat wieder Fahrt aufgenommen. Auslöser ist ein Bildbericht, dass die Rentenkommission ein höheres Rentenalter empfehlen will. Mitglieder der Kommission sagen dagegen, das steht noch überhaupt nicht fest. Auch Kanzleramtschef Thorsten Frey hatte bei Welt TV von Spekulationen gesprochen und gleichzeitig betont,
8: dass man sagt, dass wenn die Lebenserwartung steigt in Deutschland, sich das auch auf die Lebensarbeitszeit auswirken muss, ist es, glaube ich, durchaus sehr vernünftig.
6: Offiziell sollen die Vorschläge der Kommission Ende Juni vorliegen. Wolfsburg und Paderborn spielen ab heute um den letzten Platz in der Bundesliga. Im Relegationshinspiel hat Erstligist Wolfsburg Heimrecht. Der VfL ist noch nie abgestiegen. Anstoß ist um 20.30 Uhr. Das Rückspiel gibt's am Montag. Die nächsten Nachrichten in einer Stunde.
9: 2:07, der Radio SAW Verkehrsservice, der schnellste Messerweland. A2 Richtung Berlin zwischen Kreuz Hannover Ost und Lehrte. Stop and Go nach Unfall, das Ganze im Baustellenbereich. Da eine Viertelstunde mal mehr einplant, dann seid ihr da vorbei. A2 Richtung Berlin zwischen Marienborn und Eilsleben, Stau wegen Bauarbeiten, 20 Minuten plus. Und A9 Richtung München zwischen Leipzig West und Bad Dürrenberg, Baustellenstau, da 20 Minuten obendrauf. Ein paar Flitzer, Blitzer zum Feierabend auf der A2 Richtung Berlin zwischen Allerengersleben und dem Rastplatz Lorkberg. B81 am Ortsausgang Halberstadt Richtung Magdeburg. In Magdeburg weiter Rathenaustraße stadtauswärts. In Halle Leipziger Chaussee, Robert-Franz-Ring, Besener Straße und Delitzscher Straße. In Havelberg Bahnhofstraße aufpassen beidseitig und in Helmstedt-Memelstraße sowie in Röderhof beidseitig. Jo, und wenn da irgendwas fehlen sollte, ihr irgendwas vermisst, gerne anrufen. Sagt Bescheid, warnen wir gemeinsam die anderen. 0800 1630 630. Danke und gute Fahrt durchs SAW-Land. Aktuelle Temperaturen Borsdorf bei Leipzig 18 Grad, heute Abend noch ein bisschen wechselhaft, vielleicht auch nochmal so ein kleiner Spritzerregen von oben, aber nachts werden die Wolken immer weniger. Das einzig Feuchte dann etwas Nebel bei 12 bis 7 Grad und dann morgen viel Sonne, wenn Wolken, dann trotzdem weiter trocken und das bei warmen 23 bis 26 Grad. Und das ganze Pfingstwochenende dann heiß und sonnig.
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9: Hi zusammen, heute Abend noch Autokorso in Magdeburg. Eventuell wird es ja eine laute Nacht an der Elbe, denn die Handballer vom SC Magdeburg, die können heute Abend zum 4. Mal Deutscher Meister werden und das in einem Topspiel gegen Flensburg-Handewitt. Für alle auf dem Weg zur GETEC Arena. Wir machen euch gleich richtig heiß auf das Spiel und dazu natürlich die beste Mischung, die meiste Abwechslung. Der frische Super von Harry Styles. Viel Kritik bekommt der Junge bei den ersten Konzerten seiner neuen Tour. Scheiß Sound. Zu wenig von ihm zu sehen, von einigen Plätzen aus. Für die Fans wird deshalb jetzt umgebaut. Ja, hat er gepostet bei Instagram. Gleich sein American Girls nach Anke Cracker und Tante Gaga.

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1: Harry Styles, American Girls.

Der Radio SAW Verkehrsservice, Sofortmeldung für die A2 Richtung Berlin zwischen Rastplatz Ihlegrund und Thesen. Vorsicht, Spanngurt auf der Fahrbahn. A2 Richtung Berlin aufpassen. Zwischen dem Rastplatz Ihlegrund und Thesen liegen Spanngurte auf der Fahrbahn.

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1: Heute Abend kann sich der SC Magdeburg zum deutschen Meister küren. Dazu reicht ein Punkt gegen die SG Flensburg-Handewitt.
2: Schon allein von den Namen, klanghaftes Duell einfach der letzten Jahre. Das ist was Besonderes, da soll man sich drauf freuen, da brauchen wir auch was Besonderes. Also wir brauchen auch eine besondere Leistung. Was Normales wird nicht reichen.
1: SCM-Coach Bennett Wiegert weiß um die Schwere der Aufgabe, die Besten der Besten über eine ganze Saison zu sein.
2: Eine gewisse Anspannung war die letzte Woche schon da. Die Vorfreude steigert sich von Tag zu Tag und weiß aber auch, was für Arbeit dahinter steckt. Und das ist halt 60 Minuten besten Handball von uns benötigt, um was mitnehmen zu können und dann vielleicht sogar uns gänzlich für die Saison belohnen zu können.
1: Es wäre der vierte gesamtdeutsche Meistertitel für den SCM und auch für Bennett Wiegert. 2001 als Spieler und 2022 und 2024 als Trainer. 2026 würde doch gut in diese Reihe passen.
2: Ob es uns pusht oder ob es uns hemmt, das wird man am Donnerstag ab 20 Uhr sehen können. Da bin ich auch kein Hellseher oder kein Wahrsager.
1: SC Magdeburg gegen die SG Flensburg-Handewitt. Das ist der erste Matchball um die deutsche Meisterschaft.
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5: Halb acht, der Radio SAW Verkehrsservice, der schnellste im SAW. Land A2 Richtung Berlin zwischen Marienborn und Eilsleben, Stau wegen Bauarbeiten 20 Minuten plus. A9 Richtung München zwischen Leipzig-West und Bad Dürrenberg, Stau wegen Bauarbeiten da 10 Minuten obendrauf. Und die Flitzer-Blitzer auf der A2 Richtung Berlin zwischen Allerengersleben und dem Rastplatz Lorkberg. Auf der B81 am Ortsausgang Halberstadt Richtung Magdeburg. In Magdeburg, Walter-Rathenau-Straße, stadtauswärts in Halle, Leipziger Chaussee. Robert-Franz-Ring, Besener Straße, Delitzscher Straße, in Havelberg aufpassen, Bahnhofstraße beidseitig. Und in Helmstedt-Memel-Straße, wenn ihr noch was habt, anrufen, kostenfrei 0800 1630 630 oder schickt eine WhatsApp durch, die Nummer auf radiosaw.de.
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5: Aktuelle Temperaturen Briez bei Salzwedel 19 Grad. Heute Abend ist es noch ein bisschen durchwachsen, vielleicht auch noch mal so ein bisschen Regen mit dabei, aber die meiste Zeit jetzt trocken und die Wolken werden ja auch weniger in den nächsten Stunden. Das einzig Feuchte dann euer Kopfkissen vom Schwitzen und Nebel bei 12 bis 7 Grad und dann morgen durchaus viel Sonne den ganzen Tag über, nur wenige Wolken und die sind auch harmlos. Also Regen morgen nicht angesagt und das bei warmen 23 bis 26 Grad. So. Ja, was haben wir? Donnerstagabend. Kurz noch die absurdeste Meldung des Tages. Klingt nach April-Scherz, ist aber echt. Jason Derulo wird diesen Sommer im Bierkönig auf Mallorca auftreten. Ja, genau, dieser Jason Derulo. 24. Juni wird auf Malle sein, da wo sonst deutscher Party-Schlager läuft. Da dann englischer Dance-Pop von Jason Derulo. Ah, egal. Bei dem Pegel, der dort vorherrscht, ist es egal, welche Sprache gesungen wird. So, erstmal sacken lassen mit den Imagine Dragons.

0: So, schlechte Nachrichten bei Radio SAW von 3 bis 3. Ich wurde schon wieder nicht für den WM-Kader der deutschen Fußballnationalmannschaft nominiert.
1: Das ist doch eine Frechheit!
0: Tja. Und das, obwohl ich im Keller immer noch meinen kleinen Pokal habe. Ja, damals von der Auszeichnung zum besten Nachwuchsfußballer der Prignitz. Ja, aber anscheinend zählt das Leistungsprinzip heute gar nicht mehr. Danke, Nagelsmann. Na gut, dann halt weiter Radio. Gleich noch für euren Feierabend Culture Beat, Pay No Mind. Wir haben Kamrad mit dabei, dann schon mal so ein bisschen Einstimmung aufs heiße, sonnige Wochenende mit Kid Rock All Summer Long. Und jetzt Leonie, ich bin Sven Bornstein. Schönen Donnerstag im SAW-Land.

0: Lebenslauf.
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3: Und drücken natürlich ganz, ganz fest die Daumen dafür und starten mit euch auch morgen in das lange Pfingstwochenende. Für mich persönlich wird es noch ein bisschen länger. Ich habe morgen frei. Deswegen hat der Tapper die Kollegin Freddy Holzapfel an seiner Seite.
2: Was macht ihr denn eigentlich so zu Pfingsten? Das möchten wir morgen früh ganz gerne von euch wissen. Schickt uns dazu gerne jetzt schon mal eine WhatsApp-Sprachnachricht oder ruft kurz durch bei uns. 0800 1630 630.
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5: Ich bin Hanna Messerschmidt. Guten Abend. Manuel Neuer fährt als deutsche Nummer 1 zur WM. Das hat Bundestrainer Nagelsmann jetzt offiziell bekannt gegeben. Entgegen anderer Berichte gehört Kölns Shootingstar Said Elmala dagegen nicht zum deutschen WM-Kader. Dafür sind unter anderem Lennart Karl und Leroy Sané dabei. Warum Neuer jetzt doch den Vorzug vor Oliver Baumann erhält, begründet Nagelsmann so.
6: Jeder weiß, glaube ich, welche Aura den Manu umgibt, welche Qualitäten er hat, was auch eine Mannschaft gibt. Und deswegen ist er verdientermaßen dabei. Und wir planen mit ihm als Nummer 1 mit dem Wissen, dass wir, ich sage es mal, eine Weltklasse 1B-Lösung ebenfalls dabei haben. Die Entscheidung steht. Sie ist in meiner Meinung die richtige.
5: Das polizeiliche Führungszeugnis soll es auch digital geben. Dafür hat der Bundestag den Weg freigemacht. Seit Jahren kann man es schon online beantragen. Bis heute wird es aber immer noch ausgedruckt und per Post an die Antragsteller geschickt. Das soll sich jetzt ändern. Die Tierheime in Deutschland sind überlastet und werden vom Bund nicht ausreichend unterstützt. Das findet der Deutsche Tierschutzbund. Und er verklagt deshalb den Staat. Einzelheiten von Tom Husse.
7: Die Tierschützer haben die Klage beim Verwaltungsgericht Köln eingereicht und sie sagen, dass an diesem Schritt kein Weg vorbeiführt. Denn die Regierung habe keine Mittel für die Tierheime im aktuellen Bundeshaushalt bereitgestellt. Im Koalitionsvertrag stand das aber noch anders und im Grundgesetz ist der Tierschutz auch verankert. Da muss jetzt was passieren, sagt Tierschutzbund-Präsident Schröder. Der Staat wälze seit Jahrzehnten immer wieder zentrale Aufgaben auf gemeinnützige Vereine ab.
5: Die Deutsche Bahn meldet vor Pfingsten eine große Nachfrage nach Zugtickets. Viele hätten sich schon früh ein Fernverkehrsticket für die Feiertage gesichert und auch die neuen Last-Minute-Tickets kommen gut an. Allein am vergangenen Wochenende wurden etwa 77.000 verkauft. Fast jeder fünfte Bus schafft es nicht durch den TÜV. Das zeigen aktuelle Zahlen des Verbands. In den meisten Fällen liegt das daran, dass der Motor Öl verliert oder Beleuchtungen nicht richtig funktionieren. Der TÜV betont gleichzeitig aber auch, dass Busse weiterhin sehr sichere Verkehrsmittel sind. Die nächsten Nachrichten in einer Stunde.
8: Und damit ist es 20.02 Uhr. Schönen guten Abend, der Radio SAW Verkehrsservice. Das ist der schnellste im SAW-Land. Wir starten mit der A2 Richtung Hannover zwischen Peine und Lehrte Ost. Hier geht es stockend voran. Grund ist die Baustelle 15 Minuten plus. A2 Richtung Berlin zwischen dem Kreuz Wolfsburg-Königslutter und Rennau stockend. Da war ein Unfall plus 20 Minuten mehr ein Plan. Und zwischen Marienborn und Eilsleben, da gibt es Stau. Grund hier die Baustelle, auch hier plus 20 Minuten. Und dann haben wir noch die A9 Richtung München zwischen Leipzig-West und Bad Dürrenberg. Stau wegen einer Baustelle, da steht da 10 Minuten plus. Geblitzt wird. Auf der A2 Richtung Berlin zwischen Allerengersleben und dem Rastplatz Lorkberg. Dann haben wir die B81 am Ortsausgang Halberstadt Richtung Magdeburg. In Magdeburg in der Walter-Rathenau-Straße, falls ihr stadtauswärts unterwegs seid, und im Olvenstädter Graseweg. Und in Halle, da haben wir einige. In der Leipziger Chaussee steht ein Anhänger, Robert-Franz-Ring, Besener Straße und in der Delitzscher Straße. In Havelberg wird geblitzt, Bahnhofstraße auf beiden Seiten. In Helmstedt, Memelstraße. Und in Röderhof, beide Richtungen, steht ein Anhänger. Soweit von uns. Habt ihr irgendwas zu ergänzen? Dann klingelt doch gerne mal durch. Das geht kostenfrei unter der Service-Hotline 0801 630 630. Geht auch alles über WhatsApp. Per Nachricht geht ganz easy. Alle Infos und die Nummer findet ihr unter radio-saw.de. Wir wünschen euch jetzt eine gute Fahrt durchs SAW-Netz. Und wir schauen nach Dreseburg im Harz. Dort liegen wir aktuell bei rund 15 Grad. Ja, ein bisschen schwarz ist es da oben am Himmel. Und es könnten auch noch so vereinzelte Schauer reinziehen. Meistens bleibt es aber dann doch trocken. In der Nacht wird es dann leicht bewölkt und da kommt auch nichts von oben runter, bleibt soweit trocken. Stellenweise gibt es so ein bisschen Frühnebel. Temperaturen, die sinken auf 7 Grad, in den Harztälern bis 6. Und morgen, da starten wir dann richtig, richtig schön ins Pfingstwochenende rein. Sonnig, trocken, Richtung Harz, Altmark und östlich der Elbe. Da können ein paar mehr Wolken durchziehen, aber insgesamt bleibt es wirklich sehr, sehr schön, sehr, sehr freundlich. Temperaturen, die steigen auf 23 bis 26 Grad. Im Harz bis 22 und auf dem Brocken bis zu 18. Kurz nach 8, schönen Abend euch. Ich bin Patricia Pickert und wir starten gemeinsam in den Abend. Und natürlich ganz Magdeburg schaut heute in die GTEC Arena. Der SC Magdeburg hat heute den ersten Matchball zur Meisterschaft gegen Flensburg-Handewitt. Gerade war Anpfiff, steht 2:2. Und wir schauen natürlich immer wieder mal aufs Spiel hier während der Show. Und gleich sprechen wir noch über eine Sache, die wahrscheinlich fast jeder von uns macht. Oft sogar ganz unbewusst. Ah, kurz Moment. Ach so, ja. Ständig aufs Handy schauen. Ja. Also, wenn ihr auch so kleine Suchtkandidaten seid wie ich, warum wir das eigentlich wirklich dauernd machen, wir haben unsere Fühler ausgestreckt und es raus.

0: Williams, Angels hier bei Radio SAW. Ja, früher haben wir bei dem Song wahrscheinlich noch die Feuerzeuge hochgehalten. Heute halten wir eher das Handy hoch. Übrigens, seit 20 Uhr läuft das Handball-Topspiel in der GTEC Arena. Ja, gegen SG Flensburg-Handewitt. 4 Punkte haben aktuell die Magdeburger, 6 Punkte SG Flensburg-Handewitt. Also, noch liegt Magdeburg hinten, aber das ändert sich ja auch manchmal ganz schnell im Handball. Wir schauen natürlich den ganzen Abend natürlich weiter immer mal wieder aufs Spiel. So, und apropos Handy hochhalten, wie oft schaut ihr eigentlich so am Tag auf das Ding? Wir hatten dazu heute eine Umfrage in unserer Insta-Story und 46% haben abgestimmt alle 5 Minuten. Da war meine Stimme übrigens auch mit dabei. Ey, ich check das, ne? Man nimmt das Handy in die Hand, entsperrt es und weiß eigentlich gar nicht mehr, was man jetzt machen wollte. Und das ist wirklich verrückt. Man checkt kurz Instagram, beantwortet schnell eine Nachricht, schaut nur mal eben bei TikTok rein. Ja, und plötzlich ist einfach eine halbe Stunde vorbei. Und genau dazu hat die Internationale Hochschule Erfurt jetzt mal geforscht. Das Ergebnis, vor allem unter 30-Jährige schauen extrem oft aufs Handy. What a surprise. Teilweise mindestens einmal pro Stunde. Warum wir unser Smartphone kaum noch aus der Hand legen können, das weiß Kollege Christoph Schüdel.
1: Naja, vor allem die Angst, was Wichtiges zu verpassen. Eine Nachricht von Schatzi, eine Info in der WhatsApp-Gruppe für die Schule, dringender Rückruf oder eine Terminerinnerung. Das alles kann uns ja durch die Lappen gehen. Dann spielt auch Gewohnheit eine Rolle, regelmäßig das Handy zu nehmen und drauf zu gucken. Also mir geht's auch so, ne, dass ich automatisch das Handy nehme, wenn jemand anders gerade aufs Handy guckt. Und natürlich auch der berufliche Druck. Wir machen immer mehr mit dem Smartphone auch berufliches Zeug, denken oft, dass wir permanent erreichbar sein und immer sofort reagieren müssen, obwohl das, wenn wir mal ehrlich sind, gar nicht immer stimmt.
0: So, und falls ihr gerade während des Beitrags schon wieder euer Handy entsperrt habt, willkommen im Club.

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halb neun. Wir schauen auf die Straßen. Der Radio SAW Verkehrsservice, der schnellste im SAW-Land. Die A2 Richtung Hannover zwischen Peine und Lehrte Ost. Hier geht es stockend voran. Grund ist die Baustelle 15 Minuten plus. A2 Richtung Berlin zwischen dem Kreuz Wolfsburg-Königslutter und Rennau stockend. Da war ein Unfall 20 Minuten plus. A9 Richtung München zwischen Leipzig-West und Bad Dürrenberg. Da staut es sich. Grund ist die Baustelle plus 10 Minuten. Und die A38 ist in Richtung Göttingen zwischen Querfurt und Eilsleben wegen Markierungsarbeiten noch gesperrt. Umfahrt am besten weiträumig. Geblitzt wird noch. Auf der A2 Richtung Berlin zwischen Adler-Ingersleben und dem Rastplatz Lorkberg. Dann haben wir die B81 am Ortsausgang Halberstadt Richtung Magdeburg. In Magdeburg wird's teuer, in der Walter-Rathenau-Straße, falls ihr stadtauswärts unterwegs seid, steht ein Anhänger, und im Olvenstädter Graseweg. In Halle, da haben wir einige. In der Leipziger Chaussee auf dem Robert-Franz-Ring wird geblitzt, in der Besener Straße sowie in der Delitzscher Straße. In Havelberg, Bahnhofstraße auf beiden Seiten. In Helmstedt, Memelstraße und in Röderhof beide Richtungen. Soweit von unserer Seite. Habt ihr noch was gesehen? Stau, Blitzer, irgendwas anderes? Dann ruft uns gerne an unter der kostenfreien Service-Hotline. Das ist die 0800 1 630 630. Gute Fahrt euch durchs SAW-Land. Und wir schauen nach Porst bei Köthen. Dort liegen wir aktuell bei milden 17 Grad noch am Abend. Ja, gerade kracht hier nochmal die Sonne durch, aber da oben, da sieht es ganz schön dunkel aus, ganz schön düster, was sich da oben bewegt. Ja, heute Abend, da könnten auch nochmal vereinzelt ein paar Schauer durchziehen. Insgesamt bleibt es aber zum Großteil trocken. In der Nacht, da wird es dann leicht bewölkt und ja, da passiert auch nicht mehr so viel. Örtlich ein bisschen Frühnebel mit dabei, aber ansonsten Temperaturen, die sinken auf etwa 7 Grad. Und morgen wird es dann richtig, richtig toll. Passend zum Pfingstwochenende, sonnig, trocken Richtung Harz, Altmark und östlich der Elbe. Da ziehen zwischendurch mal mehr Wolken durch, aber die bleiben harmlos. Temperaturen, die steigen auf 23 bis 26 Grad. So, Zwischenstand aus der GTEC Arena. Der SC Magdeburg liegt aktuell mit 10 zu 11 gegen SG Flensburg-Handewitt hinten. Aber da ist natürlich noch jede Menge drin. Es ist die 24. Minute. So, ihr Lieben, es ist Donnerstagabend. Ich bin Patricia Pickert. Ihr seid bei Radio SAW. Hey ho!

Nicht Your Love heißt die Nummer hier bei Radio SAW. Schönen Abend euch! Und genau so viel Energie wie in dem Song steckt heute übrigens auch in der Getek Arena. Wir schauen natürlich weiter auf das Handball-Topspiel SC Magdeburg gegen Flensburg-Handewitt. 12:13. Magdeburg liegt also hinten, aber die Stimmung, die ist trotzdem stark, denn es ist heute der erste Matchball zur deutschen Meisterschaft. Wir drücken natürlich weiterhin da die Daumen. 13:13. Ich sag's ja, das geht ganz schnell beim Handball. Es ist die 30. Minute. Apropos Stimmung, es ist Donnerstagabend, das Wochenende klopft auch langsam an und in Quedlinburg, da wird's das Wochenende richtig besonders. Da müssen wir mal ganz kurz hier mal die Stimmung ändern. So jetzt. Denn dort starten die Quedlinburger Königstage. Heißt also, es gibt für euch Mittelalter-Feeling, Streetfood, Musik, Shows und wirklich überall ist irgendwie was los in der Innenstadt. 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
6: Ich bin Hanna Messerschmidt. Guten Abend. Die WM-Torwartfrage ist geklärt. Manuel Neuer wird die deutsche Nummer 1. Damit muss sich der bisherige Stammtorhüter Oliver Baumann mit der Ersatzrolle zufrieden geben. Im deutschen Kader stehen außerdem ein wenig überraschend unter anderem Pascal Groß, Nadim Amiri und Leroy Sané. Kölns Shootingstar Said El-Maler muss dagegen zu Hause bleiben. Bundestrainer Julian Nagelsmann sagt zu seiner Kaderzusammenstellung:
7: Der allerwichtigste Punkt ist Überzeugung, dass die 26 das beste Team für uns Deutschland sind, die den deutschen Fußball verkörpern, die gemeinsam mit den Fans in der Lage sind, ein tolles Turnier zu spielen.
6: In den Trümmern des eingestürzten Hauses in Görlitz haben Einsatzkräfte auch eine dritte Leiche gefunden. Es handelt sich wohl um den vermissten 48-jährigen Deutsch-Bulgaren, sagte uns ein Polizeisprecher. Bereits zuvor waren zwei Frauenleichen entdeckt worden. Die Einsatzkräfte sind weiter vor Ort und sichern Spuren. Die Unternehmen Telekom und SAP sollen für Bund, Länder und Kommunen eine gemeinsame KI-Infrastruktur aufbauen. Sie haben vom Bundesdigitalministerium den Zuschlag dafür bekommen. Auch Google und der IT-Dienstleister Adesso hatten sich beworben, dann aber einen Rückzieher gemacht. Der tote Buckelwal bleibt erstmal vor der dänischen Urlaubsinsel Arnholt liegen. Ein Bergungsversuch ist laut dänischen Behörden gescheitert. Eigentlich sollte der Wal zur Insel Jütland geschleppt und von Ärzten dort obduziert werden. Die Zeit drängt, denn der Kadaver bläht sich immer weiter auf und könnte jederzeit explodieren. Viele Menschen nutzen die Pfingsttage für einen Kurztrip oder einen Urlaub. Und das macht sich auch bei der Deutschen Bahn bemerkbar. Die Nachfrage nach Zugtickets ist gerade groß. Imme Kasten.
8: Vor allem die neuen Last-Minute-Tickets kommen richtig gut an. Allein am vergangenen Wochenende wurden etwa 77.000 verkauft. Diese Tickets werden immer am Samstag und Sonntag für die kommende Woche angeboten und sind deutlich günstiger. Von der Bahn heißt es, besonders viele Menschen sind an Pfingsten zwischen den größeren Städten unterwegs, etwa zwischen Berlin und München und Hamburg und Berlin.
6: Die nächsten Nachrichten in einer Stunde.
9: Und es ist 21.02 Uhr. Schönen guten Abend, der Radio SAW Verkehrsservice, der schnellste im SAW-Land. Wir haben die A2 Richtung Hannover zwischen Peine und Lehrte Ost. Da stockt es noch. Grund ist die Baustelle 15 Minuten plus. A2 Richtung Berlin zwischen dem Kreuz Wolfsburg, Königslutter und Rennau. Da stockt es. Grund ist hier ein Unfall. 20 Minuten plus. A9 Richtung München zwischen Leipzig-West und Bad Dürrenberg. Stau. Hier ist eine Baustelle plus 10 Minuten. Und die A38 ist in Richtung Göttingen zwischen Querfurt und Eilsleben wegen Markierungsarbeiten noch gesperrt. Umfahrt am besten weiträumig. Flitzerblitzer. Haben wir auf der A2 Richtung Berlin zwischen Allerengersleben und dem Rastplatz Lorkberg. Auf der B81 am Ortsausgang Halberstadt Richtung Magdeburg. In Magdeburg wird geblitzt, in der Walter-Rathenau-Straße stadtauswärts und im Olvenstädter Graseweg. In Halle, da haben wir einige. In der Leipziger Chaussee steht ein Anhänger auf dem Robert-Franz-Ring. Langsam fahren, Besener Straße und in der Delitzscher Straße. Außerdem wird geblitzt in Havelberg, Bahnhofstraße beidseitig. In Helmstedt, Memelstraße und in Röderhof, hier beide Richtungen. Soweit von unserer Seite. Habt ihr noch irgendwas gesehen? Haben wir irgendwas übersehen? Noch was zu ergänzen? Dann klingelt doch gerne mal durch an der kostenfreien Service-Hotline. Das ist die 0801 630 630. Geht auch alles per WhatsApp-Nachricht. Die Nummer und alle Infos gibt's wie immer unter radio-saw.de. Wir wünschen euch jetzt eine gute Fahrt durchs SAW-Land. Ja, heute Abend, da bleibt's wechselhaft. Einzelne Schauer können noch vorbeiziehen. Insgesamt aber meistens doch trocken. Regenschirm könnt ihr ja mal griffbereit halten, falls er noch rausgeht. Aber sieht wirklich an sich zum Großteil, wie gesagt, trocken aus. In der Nacht, da wird's dann ruhig. Ein paar leichte Wölkchen. Voll aus dem Konzept hier. Örtlich nur so ein bisschen Frühnebel. Temperaturen, die gehen runter auf etwa 7 Grad. Wir schauen mal zu euch nach Lühe bei Möckern. Dort liegen wir aktuell bei rund 15 Grad. So, und morgen starten wir dann mit richtig schönem Wetter ins Pfingstwochenende. 4 Sonne mit dabei, trockenes Wetter. Nur hier und da ein paar mehr Wolken, vor allem Richtung Harz, Altmark und östlich der Elbe. Aber ganz ehrlich, die stören kaum. Es wird wirklich freundlich und frühsommerlich. Temperaturen, die steigen auf angenehme 23 bis 26 Grad. Kurz nach 9. So, wieder gefangen. Schön, dass ihr dabei seid bei Radio SAW. Ich bin Patricia Fickert und sportlich ist heute Abend einiges los. Das kann man nur so sagen. Die erste Halbzeit ist geschafft und wir machen weiter mit der zweiten. In der GTEC Arena läuft das Topspiel SC Magdeburg gegen Flensburg-Handewitt mit dem ersten Matchball zur Meisterschaft für den SCM. Und aktueller Spielstand 16 zu 17. Also Magdeburg liegt mit einem Punkt hinten, aber da kann ja noch alles passieren. 36. Minute. Und als wäre das nicht schon genug Sportemotion für einen Abend, sprechen wir gleich noch über die Fußball-WM. Denn heute wurde offiziell der deutsche Kader bekannt gegeben, inklusive ein paar Überraschungen und ziemlich emotionalen Videos vom DFB. Was da genau los war, checken wir gleich. Super.

bei Radio SAW und genau der Beat, der bleibt hängen. Aber wir wechseln jetzt mal von Musik direkt in den Sportmodus, denn in der GTEC Arena, da läuft gerade das Topspiel SC Magdeburg gegen SG Flensburg-Handewitt. Ein echtes Duell um alles. Und wir schauen natürlich weiter ganz genau drauf. Aktueller Stand 22:23. Magdeburg liegt also einen Punkt hinten. Es ist die 44. Minute. So, und vom Handball geht's jetzt direkt weiter zur nächsten großen Bühne im Sport. Ja, der Fußball-WM. Denn heute hat der Deutsche Fußballbund den Kader bekannt gegeben. Mit ein paar Überraschungen und wirklich sehr emotionalen Momenten drumherum. Manuel Neuer, der steht wieder im Tor. Kapitän wird Joshua Kimmich. Und was der DFB dieses Jahr echt clever macht, seit heute Morgen posten sie, ja sagen wir mal, emotionale Insta-Videos zu den Spielern. Also da sprechen Freunde, Familien und Wegbegleiter über die Jungs. Bei Leon Goretzka, da meldet sich zum Beispiel sein Jugendfreund zu Wort. Bei Joshua Kimmich sind sogar Jugendfreund und die Ehefrau mit dabei. Könnt ihr euch alles auf Instagram reinziehen? Lohnt sich wirklich. Und eins steht auch schon fest, am 14.06. ist es soweit, da trifft Deutschland bei der WM auf Curaçao. Sind wir mal gespannt.

0: Das ist Cat und wir catchen die Straßen. Okay, der war schlecht. Wir schauen sie uns trotzdem an. 9:30 der Radio SAW Verkehrsservice, der schnellste im SAW-Land. Vorsicht auf der A2 Richtung Dortmund in der Ausfahrt Bad Nenndorf. Hier liegen noch Gegenstände auf der Fahrbahn. Seid da vorsichtig unterwegs. A2 Richtung Hannover zwischen Peine und Lehrte Ost. Hier geht es stockend voran. Grund ist da die Baustelle. A2 Richtung Berlin zwischen dem Kreuz Wolfsburg, Königslutter und Rennau. Da geht es stockend voran. Da war ein Unfall. Und dann haben wir noch die A9 Richtung München zwischen Leipzig West und Bad Dürrenberg. Stau, hier ist eine Baustelle. Eine haben wir noch, die A38 ist in Richtung Göttingen zwischen Querfurt und Eilsleben wegen Markierungsarbeiten gesperrt. Umfahrt am besten weiträumig. Geblitzt wird auf der A2 Richtung Berlin zwischen Allerengerslieben und dem Rastplatz Lorkberg. Dann haben wir die B81 am Ortsausgang Halberstadt Richtung Magdeburg. In Magdeburg wird es teuer, in der Walter-Rathenau-Straße, falls ihr stadtauswärts unterwegs seid, und im Olvenstädter Graseweg. In Halle, da stehen einige, Leipziger Chaussee, noch ein Anhänger auf dem Robert-Franz-Ring. In der Besener Straße wird geblitzt und in der Delitzscher Straße. In Havelberg, in der Bahnhofsstraße auf beiden Seiten, in Helmstedt, Mebel Straße und noch ein Anhänger in Röderhof. Beide Richtungen langsam unterwegs sein. Soweit von mir. Habt ihr noch was? Her damit. Einfach anrufen, kostenfrei unter der 0801 630 630 oder ihr schickt uns ganz easy, ganz bequem eine WhatsApp. Alle Infos und die Nummer findet ihr unter radio-saw.de. Kommt jetzt gut an. Wir schauen aufs Thermometer bei euch in Kliken bei Roßlau. Da liegen wir bei rund 15 Grad. Ja, heute Abend, da bleibt es zum Großteil trocken. Hier und da kann noch mal so ein bisschen Regen runterkommen. Aber insgesamt bleibt es sehr, sehr ruhig. In der Nacht wird es dann, ja, auch still. Passiert nicht ganz so viel. Ein paar Wolken unterwegs. Frühnebel kann dabei sein. Temperaturen, die gehen runter auf etwa 7 Grad. Und morgen wird's toll. Es gibt wirklich perfektes Pfingstwochenendwetter. Viel Sonne mit dabei, es bleibt trocken und es wird richtig sommerlich. Temperaturen steigen auf angenehme 23 bis 26 Grad. So, Zwischenstand aus der GTEC Arena, zweite Hälfte. Der SC Magdeburg liegt aktuell mit 25 zu 28 gegen den SG Flensburg-Handewitt hinten. Es ist die 54. Minute.
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0: Und ich bin Patricia Pickert. Schönen Abend.

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Hoffentlich hören jetzt keine Kinder zu. 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Und vielleicht erlebt ihr dort sogar schon den frisch gebackenen deutschen Meister, denn der SCM, der kämpft ja gerade um genau den Titel. Da schauen wir natürlich auch immer wieder auf den aktuellen Stand und später aufs Endergebnis. Apropos aktueller Stand, 30:30 Gleichstand. Das ist die 59. Minute. SC Magdeburg gegen SG Flensburg-Handewitt. So, und ganz ehrlich, morgen startet ja für viele von euch auch schon das lange Pfingstwochenende. Wahnsinn. Deshalb wollen die Muckefuchs morgen

Das wäre jetzt auch nicht so schlecht, oder? Schickt uns gern dazu jetzt schon eure WhatsApp-Sprachnachrichten. 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
2: Ich bin Fabian Hoffmann. Guten Abend. Manuel Neuer fährt als deutsche Nummer 1 zur Fußball-WM. Das hat Bundestrainer Julian Nagelsmann jetzt offiziell bekannt gegeben. Entgegen anderer Berichte gehört Kölns Shootingstar Said Elmala dagegen nicht zum deutschen WM-Kader. Dafür sind unter anderem Lennart Kahl und Leroy Sané dabei. Warum Neuer jetzt doch den Vorzug vor Oliver Baumann erhält, begründet Nagelsmann so.
3: Jeder weiß, glaube ich, welche Aura den Manu umgibt, welche Qualitäten er hat, was auch einer Mannschaft gibt. Und deswegen ist er verdientermaßen dabei und wir planen mit ihm als Nummer 1. Mit dem Wissen, dass wir, ich sage es mal, eine Weltklasse 1B-Lösung ebenfalls dabei haben. Die Entscheidung steht. Sie ist in meiner Meinung die richtige.
2: Mitglieder der Rentenkommission widersprechen einem Bildbericht, dass die Kommission die Rente ab 70 empfehlen will. Es sei noch nichts entschieden, heißt es. Die Bild hatte berichtet, dass die Expertenkommission sich für ein höheres Renteneintrittsalter aussprechen will. Für DGB-Chefin Jasmin Fahimi der falsche Weg. Sie sagt im Ersten:
4: Wir müssen vor allem schauen, wie wir die Erwerbstätigen steigern. 2,5 Millionen Frauen in Teilzeit, 3 Millionen junge Erwachsene, die keine abgeschlossene Ausbildung haben, viele 55- bis 65-Jährige, die keinen Fuß mehr an den Boden kriegen, wenn sie arbeitslos werden. Dieses Erwerbspotenzial zu heben, würde vieles lösen in der Rentenpolitik.
2: Das polizeiliche Führungszeugnis soll es auch digital geben. Dafür hat der Bundestag den Weg frei gemacht. Seit Jahren kann man es schon online beantragen. Bis heute wird es aber immer noch ausgedruckt und per Post an die Antragsteller geschickt. Das soll sich jetzt ändern. Jetzt an Pfingsten soll es sehr warm und sonnig werden und da zieht es auch wieder viele ins Freibad. Eine Analyse zeigt jetzt, im Schnitt zahlen Erwachsene deutschlandweit fast 5,60 Euro für ein Ticket. Mehr von Philipp Nitzig.
5: Die Soziallotterie Freiheit Plus hat in diesem Monat die Preise in den 30 größten Städten in Deutschland untersucht. Dabei kam raus, in Augsburg ist der Freibadbesuch am günstigsten. Da zahlt man etwa 3 Euro für den Eintritt. Dahinter folgen Aachen und Duisburg. Besonders teuer ist es in Mönchengladbach mit 8 Euro. Und in Wiesbaden werden in einem Freibad sogar 12 Euro fällig.
2: Die nächsten Nachrichten in einer Stunde.
6: Es ist 22.02 Uhr. Schönen guten Abend. Der Radio SAW Verkehrsservice, der schnellste im SAW-Land. Vorsicht auf der A2 Richtung Dortmund. In der Ausfahrt Bad Nenndorf hier liegen Gegenstände auf der Fahrbahn. Seid da vorsichtig unterwegs. Dann haben wir die A2 Richtung Hannover zwischen Peine und Lehrte Ost. Da geht es stockend voran. Grund ist da die Baustelle. A2 Richtung Berlin zwischen dem Kreuz zu Wolfsburg-Königslutter und Rennau. Stockend, da war ein Unfall. A9 Richtung München zwischen Leipzig-West und Bad Dürrenberg. Hier kommt es zu Stau wegen der Baustelle. Und die A38 ist in Richtung Göttingen zwischen Querfurt und Eilsleben wegen Markierungsarbeiten noch gesperrt. Umfahrt am besten das Ganze weiträumig. Geblitzt wird auf der A2 Richtung Berlin zwischen Allerengersleben und dem Rastplatz Lorkberg. Teuer wird's auf der B81 am Ortsausgang Halberstadt Richtung Magdeburg. Dann in Magdeburg wird geblitzt Walter-Rathenau-Straße stadtauswärts und im Olvenstädter Graseweg. In Halle, da haben wir einige. Wir starten, Leipziger Chaussee steht ein Anhänger, auf dem Robert-Franz-Ring, Besener Straße und in der Delitzscher Straße kann es teuer werden. In Havelberg wird geblitzt in der Bahnhofstraße auf beiden Seiten. In Helmstedt, Memelstraße und in Röderhof hier beide Richtungen. So, das wär's. Haben wir irgendwas vergessen? Habt ihr noch was zu ergänzen? Dann klingelt doch gerne mal durch. Kostenfrei unter der Service-Hotline 0801 630 630. Geht auch alles per WhatsApp-Nachricht. Die Nummer und alle Infos bekommt ihr unter radio-saw.de. Wir wünschen euch jetzt eine gute Fahrt durchs SAW-Land. Und wir schauen zu euch nach Bonitz bei Zerbst. Dort liegen wir aktuell bei 14 Grad. Ja, heute Abend könnten vereinzelt so ein paar Schauer noch vorbeiziehen. aber zum Großteil insgesamt bleibt es trocken. In der Nacht, da wird es dann leicht bewölkt, da passiert nicht mehr ganz so viel. Örtlich nur so ein bisschen Frühnebel. Temperaturen sinken auf etwa 7 Grad. Und morgen gibt es dann richtig gute Nachrichten fürs Pfingstwochenende. Es wird sonnig, es wird trocken Richtung Harz, Altmark und östlich der Elbe. Da ziehen zwischendurch mal so ein paar Wolken durch, aber sehr, sehr harmlose Wölkchen. Temperaturen, die steigen auf 23 bis 26 Grad. Kurz nach 10 und ihr habt es vielleicht schon gemerkt, ich bin ganz aufgeregt. Oh mein Gott, Endstand beim Topspiel SC Magdeburg gegen SG Flensburg-Handewitt 30 zu 30. Das heißt, der SCM ist damit deutscher Meister. Tränen, Freude, Tänze, der SCM hat damit zum 4. Mal in der Vereinsgeschichte die deutsche Meisterschaft nach Magdeburg geholt. Glückwunsch, Träumchen, lass es krachen. Ich bin Patricia Pickert und hier wird direkt weiter geträumt, denn wir wollen von euch wissen, wenn Geld komplett egal wäre, wo würdet ihr denn sofort Urlaub machen und vor allem mit wem? Und falls ihr gestern oder heute Morgen nicht mitgemacht habt, gar kein Problem, schickt mir gern jetzt noch eure WhatsApp-Sprachnachricht, freue ich mich drauf.

0: Join me, hier ist Radio SAW. Schönen guten Abend. Und ja, gerade fühlt es sich auch so ein bisschen so an, als würde man sagen, join me, denn beim SC Magdeburg ist ein echter Traum gerade Wirklichkeit geworden. Der SCM hat damit zum vierten Mal in der Vereinsgeschichte die deutsche Meisterschaft nach Magdeburg geholt. Endstand 31:30. Also ein Träumchen ist gerade wahr geworden. Da können wir ruhig nochmal den Sekt knallen lassen. Vielleicht wird ja auch euer Traum bald wahr. Wir haben seit gestern ja so ein bisschen rumgesponnen. Wir wollten von euch wissen, wenn Geld komplett egal wäre, wo würdet ihr sofort hinreisen und vor allem mit wem?
1: Malediven, mit der Familie. Einfach mal Ruhe genießen, ab von diesem Stress.
2: Boah, ich glaube Amerika und dann Route 66 irgendwie hoch und runter. Eine Harley mieten und dann gucken.
3: Nach Österreich, dort wo sie mich verstehen.
4: Wenn wir in den Urlaub fliegen könnten, dann würden wir meine Freunde in Spanien besuchen, weil ich da nämlich studiert habe.
5: Immer wieder an die Ostsee fahren. Wir haben es ja nicht weit drauf aus dem Motorrad und ab geht die Post.
0: Also ich finde ja, selbst wenn es nur so Gedankenspiele sind, ein bisschen wegträumen tut ja manchmal ziemlich gut, ne? Und wenn ich ehrlich bin, bei mir würde es auf jeden Fall Richtung Sonne gehen. Und ich glaube, Niki Jor, der sieht das genauso. Hier ist Sunroof, ihr seid bei Radio SAW.

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die Straßen zu schauen. Um 10:30 der Radio SAW Verkehrsservice, das ist der schnellste Messerweland. A2 Richtung Hannover zwischen Peine und Lehrte Ost, da geht es stockend voran, Grund ist da die Baustelle. Dann haben wir die A2 Richtung Berlin zwischen Kreuz Wolfsburg, Königslutter und Rennau stockend, da war ein Unfall. A9 Richtung München zwischen Leipzig West und Bad Dürrenberg, da staut es sich, Grund ist die Baustelle. Und die A38 ist in Richtung Göttingen zwischen Querfurt und Eilsleben wegen Markierungsarbeiten noch gesperrt, am besten umfahrt weiträumig. Geblitzt wird auf der A2 Richtung Berlin zwischen Allerengersleben und dem Rastplatz Lorkberg. Noch ein Anhänger auf der B81 am Ortsausgang Halberstadt Richtung Magdeburg. In Magdeburg wird's teuer, in der Walter-Rathenau-Straße, falls ihr stadtauswärts unterwegs seid. Und im Olvenstädter Graseweg. In Halle, da haben wir einige. In der Leipziger Chaussee steht ein Anhänger. Auf dem Robert-Franz-Ring, in der Besener Straße und in der Delitzscher Straße wird geblitzt. In Havelberg, in der Bahnhofstraße auf beiden Seiten. In Helmstedt, Memelstraße und in Röderhof, hier beide Richtungen. Soweit von unserer Seite. Falls ihr jetzt noch was gesehen habt, Stau, Blitzer, irgendwas anderes, ruft uns gerne an unter der 0801 630 630. Natürlich für alle kostenfreie WhatsApp-Nummer und Infos findet ihr auf radio-saw.de. Da könnt ihr uns auch jederzeit eine Nachricht rüberschicken. Wir wünschen euch jetzt eine gute Fahrt durchs SAW-Land. Wir schauen nach Berkau im Landkreis Stendal. Dort liegen wir aktuell bei 16 Grad. Ja, heute Abend könnten nochmal so vereinzelte Schauer durchziehen, aber zum Großteil bleibt es soweit trocken. In der Nacht wird es leicht bewölkt, passiert nicht mehr allzu viel, ein bisschen Frühnebel vielleicht mit dabei. Temperaturen, die sinken auf etwa 7 Grad. Und morgen gibt es dann wirklich sehr, sehr gute Nachrichten fürs Pfingstwochenende. Es wird sonnig, es wird trocken Richtung Harz, Altmark und östlich der Elbe. Da ziehen zwischendurch mal mehr Wolken durch, aber die bleiben soweit harmlos. Ja, also holt die kurze Hose raus oder in meinem Fall das Lieblingssommerkleid. Temperaturen, die steigen auf 23 bis 26 Grad. Kurz nach 10:30, schönen Donnerstagabend. Radio SAW ist an. Ich bin Patricia Pickert.

Und genau der Song, der hat ja auch diese Energie, ne, die gerade perfekt zu unserem Sportabend passt, denn die Emotionen, die laufen hier auf Hochtouren. Das hat einen ganz aktuellen Grund. Der SC Magdeburg ist tatsächlich deutscher Meister. Yes! Gerade hat der Verein den Titel offiziell perfekt gemacht. Ein riesiger Moment für Mannschaft, Fans und natürlich die ganze Stadt. Was für ein Abend. So, zum dritten Mal lassen wir jetzt hier am Abend die Korken knallen. Aber ey, genau diese Mischung aus Gänsehaut, Adrenalin und purer Freude passt ja perfekt zu dem, was jetzt hier weitergeht. Die beste Mischung mit der meisten Abwechslung. Musik, ja, kann einen ja wirklich innerhalb von Sekunden komplett verändern. Und deshalb feiern wir das ja auch. Also egal, ob ihr runterkommen wollt, Energie braucht oder einfach gute Stimmung sucht, wir haben sie, eure Lieblings-Superhits. Gleich mit Olivia Rodrigo, Drop Dead, ganz neu bei uns. Wir bringen euch die Ordinary World aus den 90ern. Oder gleich Miles Smith, der freut sich, euch zu treffen mit Nice to Meet You. 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So, wir machen weiter mit Feiern guter Laune, Towns and I, Dance Monkey jetzt.

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1: Ich bin Fabian Hoffmann. Guten Abend. Der SC Magdeburg ist wieder deutscher Handballmeister. Die Magdeburger können nach einem 31:30 gegen Verfolger Flensburg nicht mehr von der Spitze der Bundesliga-Tabelle verdrängt werden und sicherten sich vorzeitig die silberne Schale. Nach 2001, 2022 und 2024 ist es der vierte Meistertitel für den SCM. Deutsche Flughäfen sollen für Airlines wieder attraktiver werden. Deswegen hat der Bundestag jetzt beschlossen, dass die Luftverkehrssteuer zum 1. Juli gesenkt wird. Je nach Entfernung geht sie pro Ticket um bis zu gut 11 Euro runter. Michael Engel vom Bundesverband der deutschen Fluggesellschaften begrüßte die Entscheidung im ZDF.
2: Die Bundesregierung setzt hier einen wichtigen Punkt ihrer Koalitionsvereinbarung um. Allerdings brauchen wir weitere Entlastungen, denn unter der Ampelregierung haben sich die staatlichen Standortkosten am Luftverkehrsstandort Deutschland mehr als verdoppelt.
1: Ob die Airlines die niedrigeren Preise an die Kunden weitergeben, ist offen. Mitglieder der Rentenkommission widersprechen einem Bericht, dass die Kommission die Rente ab 70 empfehlen will. Es sei noch nichts entschieden, heißt es. Die Bild hatte berichtet, dass die Expertenkommission sich für ein höheres Renteneintrittsalter aussprechen will. Viele Menschen nutzen die Pfingsttage für einen Kurztrip oder Urlaub. Und das macht sich auch bei der Deutschen Bahn bemerkbar. Die Nachfrage nach Zugtickets ist gerade groß. Imme Kasten.
3: Vor allem die neuen Last-Minute-Tickets kommen richtig gut an. Allein am vergangenen Wochenende wurden etwa 77.000 verkauft. Diese Tickets werden immer am Samstag und Sonntag für die kommende Woche angeboten und sind deutlich günstiger. Von der Bahn heißt es, besonders viele Menschen sind an Pfingsten zwischen den größeren Städten unterwegs, etwa zwischen Berlin und München und Hamburg und Berlin.
1: Die WM-Torwartfrage ist geklärt. Manuel Neuer wird die deutsche Nummer 1. Damit muss sich der bisherige Stammtorhüter Oliver Baumann mit der Ersatzrolle zufrieden geben. Ein wenig überraschend stehen im deutschen Kader unter anderem Pascal Groß und Nadim Amiri. Shootingstar Said Elmala muss dagegen zu Hause bleiben. Kein Sieger und keine Tore im Hinspiel der Bundesliga-Relegation. Erstligist VfL Wolfsburg und Zweitligist SC Paderborn trennten sich 0:0. Damit ist für beide im Rückspiel am Montag auch noch alles drin. Die nächsten Nachrichten in einer Stunde.
4: Es ist 23.02 Uhr, der Radio SAW Verkehrsservice, der schnellste im SAW-Land. A2 Richtung Hannover, zwischen Peine und Lehrte Ost, da geht es stockend voran. Grund ist da die Baustelle. Dann haben wir die A2 Richtung Berlin, zwischen dem Kreuz Wolfsburg-Königslutter und Rennau, stockend. Hier war ein Unfall. Vorsicht auf der A4 Richtung Dresden, zwischen Erfurt Ost und Erfurt Fieselbach. Hier ist ein totes Tier auf dem mittleren Fahrstreifen. Dann haben wir die A9 Richtung München, zwischen Leipzig West und Bad Dürrenberg. Hier staut es sich, Grund ist die Baustelle. Die A38 ist in Richtung Göttingen, zwischen Querfurt und Eilsleben, wegen Markierungsarbeiten gesperrt. Am besten umfahrt weiträumig. Geblitzt wird auf der A2 Richtung Berlin, zwischen Allerengersleben und dem Rastplatz Lorkberg. Dann haben wir die B81 am Ortsausgang Halberstadt Richtung Magdeburg. In Magdeburg wird geblitzt, in der Walter-Rathenau-Straße stadtauswärts und im Olvenstädter Graseweg. In Halle, Leipziger Chaussee, steht ein Anhänger auf dem Robert-Franz-Ring, Besener Straße und in der Delitzscher Straße. In Havelberg, in der Bahnhofstraße, beide Seiten. In Helmstedt, Memelstraße und in Röderhof wird geblitzt, beide Richtungen. Soweit von unserer Seite. Habt ihr noch was zu ergänzen? Dann klingelt doch gerne mal durch an der kostenfreien Service-Hotline. Das ist die 0801 630 630. Geht auch alles per WhatsApp-Nachricht. Die Nummer und alle Infos findet ihr unter radio.saw.de. Wir wünschen euch jetzt eine gute Fahrt durchs SAW-Land. Ja, heute Abend bleibt's wechselhaft, einzelne Schauer mit dabei, aber zum Großteil eigentlich trocken. Regenschirm könnt ihr sicherheitshalber mal so griffbereit halten, falls ihr noch rausgeht oder irgendwie unterwegs seid. In der Nacht, da wird's dann aber ruhiger. Nur so ein paar leichte Wolken am Himmel, örtlich mit so ein bisschen Frühnebel. Temperaturen, die gehen runter auf etwa 7 Grad. Und wir schauen nach euch zu Battin bei Jessen. Dort liegen wir bei 16 Grad. Noch recht mild für den Abend. So, und morgen starten wir dann mit richtig schönem Wetter ins Pfingstwochenende. 4 Sonne mit dabei, trockenes Wetter. Nur hier und da so ein paar Wolken Richtung Harz, Altmark und östlich der Elbe, aber die stören kaum. Es wird wirklich sehr, sehr freundlich und frühsommerlich. Temperaturen steigen auf angenehme 23 bis 26 Grad. Kurz nach 11. Ich freue mich, dass ihr mit dabei seid, dass ihr den Abend mit mir noch verbringt. Ich bin Patricia Pickert und egal, ob ihr gerade noch unterwegs seid, schon auf der Couch liegt, was heißt schon, also eigentlich sollte man ja schon im Bett liegen, aber naja, vielleicht liegt ihr auch auf der Couch. Oder ja, wie gesagt, eigentlich längst schon schlafen wolltet. Ich würde sagen, wir machen uns jetzt gemeinsam einen entspannten Late-Night-Abend. Jetzt mit Kamrat und Friends. Super.

ganz neuer Superhit von Teddy Swims. Der Teddy, der schwimmen kann und singen. Und der Superhit, der passt irgendwie perfekt zu Ich weiß eigentlich alles besser, ne? Mr. Know-It-All, das ist so ein bisschen wie auch so bei einem Firmenlauf, wenn plötzlich jeder so seine eigene Laufstrategie entwickelt hat. Radio SAW ist hier, schönen guten Abend. 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

halb zwölf. Nelly Furtado war das, Powerless. Lass mal noch ausklingen, wir schauen auf die Straßen. Der Radio SAW Verkehrsservice, der schnellste im SAW-Land. A2 Richtung Hannover zwischen Peine und Lehrte Ost. Hier geht es stockend voran. Grund ist da die Baustelle. Dann haben wir die A2 Richtung Berlin zwischen dem Kreuz Wolfsburg-Königslutter und Rennau. Da stockt es, da war ein Unfall. A9 Richtung München zwischen Leipzig-West und Bad Dürrenberg. Da staut es sich. Grund ist die Baustelle. Und die A38 ist in Richtung Göttingen zwischen Querfurt und Eilsleben wegen Markierungsarbeiten noch gesperrt. Am besten weiträumig umfahren. Geblitzt wird auf der A2 Richtung Berlin zwischen Allerengersleben und dem Rastplatz Lorkberg. Dann haben wir die B81 am Ortsausgang Halberstadt Richtung Magdeburg. In Magdeburg wird geblitzt, Walter-Rathenau-Straße stadtauswärts und im Olvenstädter Grasweg. In Halle, da stehen einige, in der Leipziger Chaussee, auf dem Robert-Franz-Ring, in der Besener Straße und in der Delitzscher Straße. Und in Helmstedt wird geblitzt, Memelstraße. Einen haben wir noch, der steht in Röderhof, beide Richtungen. Habt ihr noch was gesehen, irgendwas entdeckt, Verkehrsbehinderung, Stau oder noch ein Blitzer? Seid so lieb, klingelt gern durch, kostenfrei unter der 0800 1630 630. Wir wünschen euch jetzt eine gute Fahrt durchs SAW-Land. Und wir schauen aufs Thermometer bei euch in Resen bei Burg. Da liegen wir aktuell bei rund 15 Grad. Ja, heute Abend bleibt es größtenteils trocken. Hier und da kann man noch einen Schauer durchziehen, aber insgesamt bleibt es wirklich ruhig. In der Nacht auch ruhig, ein paar Wolken. Örtlich kann sich so ein bisschen Frühnebel bilden. Temperaturen sinken auf etwa 7 Grad. Und morgen gibt es dann perfektes Pfingstwochenendwetter. Viel Sonne mit dabei, trocken, es wird richtig sommerlich. Temperaturen steigen auf angenehme 23 bis 26 Grad. Ich bin Patricia Pickert. Schönen Abend euch. 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
1: Ich bin Fabian Hoffmann. Guten Abend. Gezittert, gekämpft und am Ende gejubelt. Der SC Magdeburg hat seinen ersten Matchball genutzt und den Meistertitel vorzeitig perfekt gemacht. Der souveräne Tabellenführer der Handball-Bundesliga gewann das Topspiel gegen Verfolger Flensburg in letzter Sekunde mit 31:30. Es ist die dritte Meisterschaft seit 2022 für Magdeburg. Im Juni kann auch noch der Champions-League-Titel dazukommen. Die Ticketsteuer auf Flüge wird in Deutschland gesenkt. Das hat der Bundestag beschlossen. Die schwarz-rote Bundesregierung löst damit ein Versprechen aus dem Koalitionsvertrag ein. Sie will deutsche Flughäfen für Airlines wieder attraktiver machen. Zum 1. Juli geht die Luftverkehrssteuer je nach Entfernung pro Ticket um bis zu gut 11 Euro runter. Kritik kommt von Naturschützern. Thomas Krämer-Kemper vom BUND sagt im ZDF:
2: Sofern es tatsächlich an die Passagiere durchgereicht werden würde, würde es dazu führen, dass tendenziell mehr Flugbewegung stattfinden und mehr Flugbewegung bedeutet in dem Fall eben auch größere ökologische Schäden.
1: Die Branche begrüßt die Senkung, fordert aber gleichzeitig weitere Entlastungen. Die Diskussion über die Rente ab 70 hat wieder Fahrt aufgenommen. Auslöser ist ein Bildbericht, dass die Rentenkommission ein höheres Rentenalter empfehlen will. Mitglieder der Kommission sagen dagegen, das steht noch überhaupt nicht fest. Offiziell sollen die Kommissionsvorschläge Ende Juni vorliegen. Der VfL Wolfsburg muss weiter um den Verbleib in der Fußball-Bundesliga zittern. Im Hinspiel der Relegation taten sich die Wolfsburger zu Hause gegen Zweitligist Paderborn schwer und kamen nicht über ein 0:0 hinaus. Das Rückspiel in Paderborn gibt's am Montag. Nach vielen Gerüchten, Spekulationen und Diskussionen steht der deutsche WM-Kader jetzt offiziell fest. Und damit auch Manuel Neuer fährt als deutsche Nummer 1 zur Fußball-Weltmeisterschaft. Mehr von Jana Klonikowski.
3: Damit muss sich der bisherige DFB-Stammtorhüter Oliver Baumann mit der Ersatzrolle begnügen. Und Neuer feiert nach 2 Jahren Pause ein Comeback in der Nationalmannschaft. Zu den Überraschungen im deutschen Kader gehören wohl auch der Mainzer Nadim Amiri, Premier League-Spieler Pascal Groß oder auch Leroy Sané nach seiner ersten Saison in der Türkei. Nicht mit dabei ist dagegen Kölns Shootingstar Said Elmala. Nachwuchshoffnung Lennart Karl von den Bayern darf dagegen mit.
1: Die nächsten Nachrichten in einer Stunde.
4: Es ist 0:02. Der Radio SAW Verkehrsservice, der schnellste im SAW-Land. A2 Richtung Hannover. Zwischen Peine und Lehrte Ost, da geht das Stocken voran. Grund ist da die Baustelle. A2 Richtung Berlin, zwischen dem Kreuz Wolfsburg-Königslutter und Rennau. Stockend, da war ein Unfall. Dann haben wir die A9 Richtung München, zwischen Leipzig-West und Bad Dürrenberg. Stau wegen der Baustelle. Die A38 ist in Richtung Göttingen, zwischen Querfurt und Eilsleben wegen Markierungsarbeiten gesperrt. Umfahrt am besten weiträumig. Geblitzt wird auf der A2 Richtung Berlin zwischen Allerengersleben und dem Rastplatz Lorkberg. Dann haben wir die B81 am Ortsausgang Halberstadt Richtung Magdeburg. In Magdeburg wird geblitzt in der Walter-Rathenau Straße stadtauswärts und im Olvenstädter Graseweg. In Halle, Leipziger Chaussee, auf dem Robert-Franz-Ring in der Besener Straße sowie in der Delitzscher Straße. In Helmstedt, Memelstraße und in Röderhof beide Richtungen. Habt ihr noch Staus oder Flitzerblitzer im SAW-Land gesehen? Dann meldet uns das bitte an der kostenfreien Service-Hotline. Das ist die 0800 1 630 630, geht auch alles per WhatsApp-Nachricht. Die Nummer und alle Infos findet ihr unter radio-saw.de. Wir wünschen euch jetzt eine gute Fahrt durchs SAW-Land. Und wir schauen nach Falkenstein im Harz. Da liegen wir aktuell bei 14 Grad. Jetzt in der Nacht wird es leicht bewölkt, soweit auch trocken. Stellenweise mit ein bisschen Frühnebel. Temperaturen sinken auf 7 Grad, in den Harztälern bis 6. Und heute starten wir dann richtig schön ins Pfingstwochenende rein. Es wird sonnig und trocken. Richtung Harz, Altmark und östlich der Elbe ziehen zwischendurch ein paar Wolken durch. Insgesamt bleibt es aber sehr, sehr freundlich. Temperaturen, die steigen auf 23 bis 26 Grad. Im Harz bis 22 und auf dem Brocken bis 18 Grad. Super.

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Der Radio SAW Verkehrsservice, der schnellste im SAW-Land. Auf der A2 Braunschweig Richtung Magdeburg staut es sich zwischen dem Kreuz Wolfsburg-Königslutter und dem Rastplatz Uri auf 3 Kilometern. Alle Verkehrsmeldungen auch immer aktuell auf radio-saw.de und in unserer App. Gute Fahrt durchs SAW-Land.

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1: In Magdeburg wird am Sonntagnachmittag die neu gegossene 15 Tonnen schwere Domglocke Credamus enthüllt. Andreas Schumann, Vorsitzender des Glockenvereins, lädt ein.
2: Kommt in den Domgarten, schaut sie euch an. Die schöne Credamus kann man hier im Domgarten bewundern. Auf der Rückseite mit den verlorenen Kirchen Magdeburgs. Sehr eindrucksvoll. Ein Meisterwerk der Glockengießerei in Innsbruck.
1: Rückblick. Am Dienstag ist die Glocke planmäßig eingeschwebt. 15 Tonnen am Haken über dem Dach des Dompfarrhauses. Im Domgarten selbst Zentimeterarbeit, um die Glocke auf das vorbereitete Gestell zu setzen. Sichtliche Erleichterung bei Andreas Schumann und Vorstandskollege Martin Groß.
2: Das war ein langer Weg, viel Unterstützung von vielen Menschen, von vielen Organisationen. Und wir sind der Firma Engelkran sehr, sehr dankbar, dass sie das so präzise hier hingebaut haben. Also eine Meisterleistung dieser Firma. Herr Groß und ich, wir sitzen jetzt hier zusammen und lassen es einfach ein bisschen sacken, weil einfach der Anblick so schön ist.
1: 8 neue Glocken zwischen 440 Kilo und 15.000 Kilo wurden seit der Gründung des Domglockenvereins im Jahr 2018 gegossen. Sie sollen mit 3 der 5 historischen Glocken künftig in den Türmen hängen. Glockenexperten, Baufachleute und Denkmalschutz haben mit Hilfe von Schwingungssimulationen eine Hängekonzeption entwickelt, erklärt Architektin Kerstin Steller von der Kulturstiftung Sachsen-Anhalt, der Eigentümerin des Domes.
3: Dabei wurde untersucht, wie diese Glocken die bauliche Bestandssituation der Türme anregen mit ihren Schwingungen. Und in der Beratung und Entscheidung aus dem Fachgremium wurde dann daraus abgeleitet, dass eine Aufteilung der Glocken auf die Türme möglich ist. Und damit auch die Glocken in der Kubatur und Größe, wie sie gegossen sind, eingebracht werden können.
1: Demnach werden im Südturm 3 Glocken mit rund 26 Tonnen Gewicht hängen, im Nordturm 8 Glocken mit rund 18 Tonnen Gewicht. Insgesamt bringen die Glocken also ungefähr so viel Gewicht auf die Waage wie 8 afrikanische Elefantenbullen. Zurzeit laufen die Ausschreibungen für die Vergabe der Bauplanungen. Bis zum Baubeginn, geschweige denn bis zum ersten Klang, werden noch einige Jahre vergehen. Glocken bewegen Menschen, und zwar im wahrsten Sinne des Wortes. Die über 300 Mitglieder des Glockenvereins sind für einen kirchlichen Förderverein in Sachsen-Anhalt bemerkenswert. Und sie zeigen, dass sich viele Menschen für die Idee haben begeistern lassen, findet auch Kerstin Steller von der Kulturstiftung.
3: Es ist ja so, dass dieses Projekt, also das Gießen der Glocken und die Reparatur der Bestandsglocken, ein Projekt des Fördervereins am Dom Magdeburg ist, des Domglockenfördervereins. Es wurden Spenden gesammelt, herausragendes Engagement. Da kann man schon sagen, dass das was Besonderes ist, über die Jahre das Geld dafür zusammenzutragen.

0: So wirbt der Glockenverein weiterhin für Unterstützer. Für 1 Euro pro Monat könnt ihr schon Mitglied im Förderverein werden. Obwohl alle Glocken gegossen sind, sammelt der Glockenverein weiter Spenden. Die Glocken brauchen Klöppel, Glockenstühle, eine Läuteanlage und Joche für die Aufhängung, erklärt Andreas Schumann.
1: Diese Joche müssen auch extra hergestellt werden für jede Glocke einzeln. Und all die Sachen wollen wir als Verein noch mit finanzieren und dafür sammeln. Und wir werden natürlich das ganze Projekt weiter begleiten.
0: Am Sonntagnachmittag um 2:30 wird die neue Magdeburger Domglocke Credamus im Domgarten enthüllt. Aus der Kirchenredaktion Thorsten Kessler, Radio SAW.
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3: Ich bin Fabian Hoffmann. Der SC Magdeburg ist wieder deutscher Handballmeister. Die Magdeburger können nach einem 31:30 gegen Verfolger Flensburg nicht mehr von der Spitze der Bundesliga-Tabelle verdrängt werden und sicherten sich vorzeitig die silberne Schale. Nach 2001, 2022 und 2024 ist es der 4. Meistertitel für den SCM. Deutsche Flughäfen sollen für Airlines wieder attraktiver werden. Deswegen hat der Bundestag jetzt beschlossen, dass die Luftverkehrssteuer zum 1. Juli gesenkt wird. Je nach Entfernung geht sie pro Ticket um bis zu gut 11 Euro runter. Michael Engel vom Bundesverband der Deutschen Fluggesellschaften begrüßte die Entscheidung im ZDF.
4: Die Bundesregierung setzt hier einen wichtigen Punkt ihrer Koalitionsvereinbarung um. Allerdings brauchen wir weitere Entlastungen, denn unter der Ampelregierung haben sich die staatlichen Standortkosten am Luftverkehrsstandort Deutschland mehr als verdoppelt.
3: Ob die Airlines die niedrigeren Preise an die Kunden weitergeben, ist offen. Die Diskussion über die Rente ab 70 hat wieder Fahrt aufgenommen. Auslöser ist ein Bildbericht, dass die Rentenkommission ein höheres Rentenalter empfehlen will. Mitglieder der Kommission sagen dagegen, das steht noch überhaupt nicht fest. Offiziell sollen die Kommissionsvorschläge Ende Juni vorliegen. Jetzt an Pfingsten soll es sehr warm und sonnig werden und da zieht es auch wieder viele ins Freibad. Eine Analyse zeigt jetzt, im Schnitt zahlen Erwachsene deutschlandweit fast 5,60 Euro für ein Ticket. Mehr von Philipp Nitzig.
5: Die Soziallotterie Freiheit Plus hat in diesem Monat die Preise in den 30 größten Städten in Deutschland untersucht. Dabei kam raus, in Augsburg ist der Freibadbesuch am günstigsten. Da zahlt man etwa 3 Euro für den Eintritt. Dahinter folgen Aachen und Duisburg. Besonders teuer ist es in Mönchengladbach mit 8 Euro. Und in Wiesbaden werden in einem Freibad sogar 12 Euro fällig.
3: Manuel Neuer fährt als deutsche Nummer 1 zur Fußball-WM. Das hat Bundestrainer Nagelsmann jetzt offiziell bekannt gegeben. Entgegen anderer Berichte gehört Kölns Shootingstar Said Elmala dagegen nicht zum deutschen WM-Kader. Dafür sind unter anderem Lennart Kahl und Leroy Sané dabei. Kein Sieger und keine Tore im Hinspiel der Bundesliga-Relegation. Erstligist VfL Wolfsburg und Zweitligist SC Paderborn trennten sich 0:0. Damit ist für beide im Rückspiel am Montag auch noch alles drin. Die nächsten Nachrichten in einer Stunde. Der Radio SAW Verkehrsservice, der schnellste im SAW-Land. Auf der A2 Braunschweig Richtung Magdeburg staut es sich zwischen dem Kreuz Wolfsburg-Königslutter und dem Rastplatz Uri auf 3 Kilometern. Und auf der B6 Leipzig Richtung Halle liegt zwischen dem Autobahnzubringer A9 und Großkugel ein totes Reh auf der mittleren Spur. Alle Verkehrsmeldungen auch immer aktuell auf radio-saw.de und in unserer App. Gute Fahrt durchs SAW-Land.

Der Radio SAW Verkehrsservice, der schnellste im SAW-Land. Auf der A2 Braunschweig Richtung Magdeburg staut es sich zwischen dem Kreuz Wolfsburg-Königslutter und dem Rastplatz Uri auf 3 Kilometern. Und auf der B6 Leipzig Richtung Halle liegt zwischen dem Autobahnzubringer A9 und Großkugel ein totes Reh auf der mittleren Spur. Alle Verkehrsmeldungen auch immer aktuell auf radio-saw.de und in unserer App. Gute Fahrt durchs SAW-Land.

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2: Kygo featuring Khalid und Griffin. 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